0: darunter die Schließung des russischen Generalkonsulats in Bonn.
1: Auch das russische Haus in Berlin muss sich auf Konsequenzen einstellen. Deutschland kündigt den Vertrag mit dem Kulturinstitut. Außerdem sollen russische Staatsbürger bei der Einreise ab sofort strenger kontrolliert werden. Innenminister Dobrindt sagte, die Technik an der Drohne in Leipzig passe zu anderen russischen Aktionen und sei professionell eingesetzt worden. Für die eigentliche Tat soll Moskau allerdings sogenannte Wegwerfagenten angeheuert haben, also Helfer, die für wenig Geld einzelne Aufträge übernehmen. Zoe Tassovali, Nachrichtenredaktion.
0: Das Bundeskabinett will heute die geplante Reform der Einkommensteuer auf den Weg bringen. Sie soll vor allem Familien mit Kindern und Menschen mit kleinen und mittleren Einkommen entlasten. Zur Gegenfinanzierung soll unter anderem die Reichensteuer früher greifen. Weiteres Thema im Kabinett ist der Entwurf eines neuen Kita-Gesetzes, das die Qualität von frühkindlicher Bildung stärken soll. Zentraler Punkt sind Sprachtests für alle Vierjährigen. Viele Menschen sind im Alltag auf Bus und Bahn angewiesen, aber rund 21 Millionen Menschen in Deutschland und damit rund ein Viertel der Bevölkerung sind schlecht oder gar nicht vom öffentlichen Nahverkehr versorgt. Das geht aus Daten der Denkfabrik Agora Verkehrswende hervor.
2: Schlechte Karten haben alle, die auf dem Land wohnen, egal ob nun in Schleswig-Holstein oder Bayern. Wochentags gibt's da nämlich keinen Bus, der alle 30 Minuten fährt und doch keine Haltestelle, die in der Nähe der Wohnung liegt. Für rund 30 Millionen sieht's aber gut aus in Sachen Bus und Bahn. In Frankfurt zum Beispiel oder den Ballungszentren in NRW. Dennoch laut einer TÜV-Studie bleibt das eigene Auto für die allermeisten die erste Wahl. Claudia Wächter, Nachrichtenredaktion.
0: Hausaufgaben, Referate oder zum Lernen. Ältere Schüler nutzen fast ohne Ausnahme künstliche Intelligenz. Das zeigt eine Civi-Umfrage für Vodafone. Viele von ihnen greifen sogar täglich oder mehrmals pro Woche auf die KI zurück. Nur 2% der Befragten nutzen ChatGPT und Co. demnach nie bei der Recherche und nur 4% verzichten auf KI bei den Hausaufgaben.
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4: Nach einer Nacht mit Tiefstwerten um 11 Grad wird es am Mittwoch insgesamt wieder etwas freundlicher im Weserbergland. Bei einem Mix aus Wolken und Sonne sollte es weitgehend trocken bleiben, von gelegentlich etwas Regen abgesehen. Das gilt insbesondere für den Mittwochabend bzw. die Nacht. Die Temperatur bewegt sich im Tagesverlauf zwischen 11 und 21 Grad.
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2: Es ist 3 Uhr. 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
3: Die Meldung aus der Region mit Angela Werner. In Salzhemmendorf können sich Wählerinnen und Wähler am Mittwochmorgen über die Kommunalwahl informieren. Schülerinnen und Schüler des 13. Jahrgangs der KGS Salzhemmendorf veranstalten eine Podiumsdiskussion mit Lokalpolitikern verschiedener Parteien. Bei der Kommunalwahl dürfen bereits 16-Jährige wählen. Die Jugendlichen hoffen auf viele Besucherinnen und Besucher, auch von außerhalb, und eine lebhafte Diskussion. Beginn ist am 2. September um 9.30 Uhr im Forum der KGS in Salzhemmendorf. Die Hochschule Weserbergland lädt am Mittwoch zum zweiten Pitch-Wettbewerb nach Hameln ins Cedita ein. Ab 17 Uhr können Gründerinnen, Gründer und Gründungsinteressierte ihre Geschäftsideen in nur 5 Minuten einer Jury und dem Publikum präsentieren. Die besten Ideen werden mit jeweils 500 Euro ausgezeichnet. Ziel ist es, Innovationen und Unternehmensgründungen in der Region zu fördern. Die 26. Spielzeit des Hamelner Open-Air-Musicals Rats geht zu Ende. Am Mittwoch steht die letzte Aufführung auf dem Programm, bevor sich das Ensemble für dieses Jahr von seinem Publikum verabschiedet. Seit dem Jahr 2000 erzählt Rats die Hamelner Rattenfängersage aus Sicht der Ratten, mit Musik, Tanz und Humor und in unmittelbarer Nähe zum Publikum. Beginn der letzten Aufführung in diesem Jahr ist um 16.30 Uhr. Der Eintritt ist dank der Sponsoren frei. Und soweit die Meldung aus der Region. Weiter mit den Weltnachrichten.
4: Ich bin Ursula Winkler. Der Kreml hat Deutschland einen Eskalationskurs vorgeworfen. Hintergrund sind angedrohte Sanktionen im Fall der nicht gezündeten Sprengstoffdrohne am Flughafen Leipzig-Halle. Zuvor hatten Innenminister Dobrindt und Außenminister Wadefuhl Russland für den Drohnenvorfall verantwortlich gemacht. Wadefuhl kündigte einige Strafmaßnahmen an.
5: Das russische Generalkonsulat in Bonn wird zum 18. September geschlossen. Der Vertrag über das russische Haus in Berlin wird gekündigt. Wir werden in der Europäischen Union neue Listungen von Personen aus Russland im Kontext hybrider Angriffe vorschlagen. Wir verschärfen die Einreisekontrollen für russische Staatsangehörige. Wir erhöhen den Druck auf die russische Schattenflotte.
4: Außenminister Wadefuhl. Das Bundeskabinett will heute die geplante Reform der Einkommensteuer auf den Weg bringen. Sie soll vor allem Familien mit Kindern und Menschen mit kleinen und mittleren Einkommen entlasten. Zur Gegenfinanzierung soll unter anderem die Reichensteuer früher greifen. Weiteres Thema im Kabinett ist der Entwurf eines neuen Kita-Gesetzes, das die Qualität von frühkindlicher Bildung stärken soll. Zentraler Punkt sind Sprachtests für alle 4-Jährigen. Am Umspannwerk nahe dem Kraftwerk Jenschwalde in Brandenburg sind selbstgebaute Flugkörper gefunden worden. Brandenburgs Ministerpräsident Woidke spricht von einem Anschlagsversuch.
6: Einige dieser Flugkörper wurden offenbar schon abgeschossen. Die Polizei prüft, ob damit gezielt Leitungen am Umspannwerk getroffen werden sollten. Das Landeskriminalamt hat den Fall übernommen und sichert aktuell umfassend Spuren. Für die Menschen in der Region hatte das keine Folgen. Der Strom lief ganz normal weiter. Im Kraftwerk fiel allerdings ein Block technisch aus. Der Betreiber prüft jetzt, ob das mit dem Vorfall zusammenhängt. Wer dahinter steckt und welches Motiv es gibt, ist aktuell noch völlig offen. Zoe Tassovali, Nachrichtenredaktion.
4: Mit der Ehrung des Hollywood-Stars George Clooney starten am Abend die Filmfestspiele Venedig. Clooney erhält den Goldenen Löwen für sein Lebenswerk. 21 Filme konkurrieren bei dem Festival um den Hauptpreis. Zu den angekündigten Stars gehört auch die Band Oasis. Über die britischen Musiker läuft eine Doku im Nebenprogramm. Außerdem werden unter anderem Robert Pattinson, Pamela Anderson und Orlando Bloom erwartet.
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7: Nach einer Nacht mit Tiefstwerten um 11 Grad wird es am Mittwoch insgesamt wieder etwas freundlicher im Weserbergland. Bei einem Mix aus Wolken und Sonne sollte es weitgehend trocken bleiben, von gelegentlich etwas Regen abgesehen. Das gilt insbesondere für den Mittwochabend bzw. die Nacht. Die Temperatur bewegt sich im Tagesverlauf zwischen 11 und 21 Grad.
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7: Die Meldung aus der Region mit Angela Werner. In Salzhemmendorf können sich Wählerinnen und Wähler am Mittwochmorgen über die Kommunalwahl informieren. Schülerinnen und Schüler des 13. Jahrgangs der KGS Salzhemmendorf veranstalten eine Podiumsdiskussion mit Lokalpolitikern verschiedener Parteien. Bei der Kommunalwahl dürfen bereits 16-Jährige wählen. Die Jugendlichen hoffen auf viele Besucherinnen und Besucher, auch von außerhalb, und eine lebhafte Diskussion. Beginn ist am 2. September um 9.30 Uhr im Forum der KGS in Salzhemmendorf. Die Hochschule Weserbergland lädt am Mittwoch zum zweiten Pitch-Wettbewerb nach Hameln ins Cedita ein. Ab 17 Uhr können Gründerinnen, Gründer und Gründungsinteressierte ihre Geschäftsideen in nur 5 Minuten einer Jury und dem Publikum präsentieren. Die besten Ideen werden mit jeweils 500 Euro ausgezeichnet. Ziel ist es, Innovationen und Unternehmensgründungen in der Region zu fördern. Die 26. Spielzeit des Hamelner Open-Air-Musicals Rats geht zu Ende. Am Mittwoch steht die letzte Aufführung auf dem Programm, bevor sich das Ensemble für dieses Jahr von seinem Publikum verabschiedet. Seit dem Jahr 2000 erzählt Rats die Hamelner Rattenfängersage aus Sicht der Ratten, mit Musik, Tanz und Humor und in unmittelbarer Nähe zum Publikum. Beginn der letzten Aufführung in diesem Jahr ist um 16.30 Uhr. Der Eintritt ist dank der Sponsoren frei. Und soweit die Meldung aus der Region. Weiter mit den Weltnachrichten.
8: Ich bin Ursula Winkler. Deutschland bekommt nach dem versuchten Drohnenanschlag in Leipzig Rückendeckung von NATO und EU. NATO-Chef Rutte sagt, die Beweise gegen Russland seien eindeutig. Auch EU-Kommissionspräsidentin von der Leyen sichert Unterstützung zu.
9: Beide machen klar, Moskau soll mit solchen Aktionen weder Deutschland einschüchtern, noch die Hilfe für die Ukraine schwächen. Rutte hat darüber bereits mit Bundeskanzler Merz gesprochen. Als nächstes berät er auch mit Kommissionspräsidentin von der Leyen. Dann geht es darum, wie Europa weiter reagieren kann. Auch die EU-Außenminister wollen über den Fall und mögliche Sanktionen sprechen. Moskau kündigte dagegen eine Reaktion auf die deutschen Maßnahmen an. Was genau das heißt, lässt das Außenministerium offen. Dr. Zeitler, Berlin.
8: Fast jeder dritte Mieter in Deutschland macht sich Sorgen, seine Miete künftig nicht mehr bezahlen zu können. Das zeigt eine Forsa-Studie im Auftrag des Deutschen Mieterbunds. Die Mietenkrise habe sich verfestigt, hieß es von dem Verband. Viele Mieter lebten in Angst vor Wohnungsverlust. Der aktuelle Mietenreport zeigt auch, dass jeder zweite befürchtet, in dem Fall keine bezahlbare Ersatzwohnung zu finden. Laut Mieterbund fehlen in Deutschland aktuell rund 1,4 Millionen Wohnungen. Die Bundesregierung will heute die Reform der Einkommensteuer auf den Weg bringen. Die Reform soll besonders Familien mit Kindern und Steuerpflichtige mit niedrigen und mittleren Einkommen entlasten.
10: Kern der Reform: ein höherer Grundfreibetrag, ab dem überhaupt erst Einkommensteuer gezahlt werden muss, ein später greifender Spitzensteuersatz und die Erhöhung des Kindergelds bis 2028 auf 272 Euro pro Monat und Kind. Die Entlastungen summieren sich dann auf 10 Milliarden Euro jährlich. Wie wird das Ganze bezahlt? Die Reichensteuer soll etwas früher greifen und es wird eine zweite Stufe, die sogenannte Superreichensteuer, eingeführt. Der Industrieverband sagt, dass Unternehmen durch diese Reform nicht entlastet, sondern zusätzlich belastet werden. Uli Reitinger, Berlin.
8: Hausaufgaben, Referate oder zum Lernen. Ältere Schüler nutzen fast ohne Ausnahme künstliche Intelligenz. Das zeigt eine Civi-Umfrage für Vodafone. Viele von ihnen greifen sogar täglich oder mehrmals pro Woche auf die KI zurück. Nur 2% der Befragten nutzen ChatGPT und Co. demnach nie bei der Recherche und nur 4% verzichten auf KI bei den Hausaufgaben.
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11: Nach einer Nacht mit Tiefstwerten um 11 Grad wird es am Mittwoch insgesamt wieder etwas freundlicher im Weserbergland. Bei einem Mix aus Wolken und Sonne sollte es weitgehend trocken bleiben, von gelegentlich etwas Regen abgesehen. Das gilt insbesondere für den Mittwochabend bzw. die Nacht. Die Temperatur bewegt sich im Tagesverlauf zwischen 11 und 21 Grad.
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2: Es ist 5 Uhr. 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
3: Die Meldung aus der Region mit Angela Werner. In Salzhemmendorf können sich Wählerinnen und Wähler am Mittwochmorgen über die Kommunalwahl informieren. Schülerinnen und Schüler des 13. Jahrgangs der KGS Salzhemmendorf veranstalten eine Podiumsdiskussion mit Lokalpolitikern verschiedener Parteien. Bei der Kommunalwahl dürfen bereits 16-Jährige wählen. Die Jugendlichen hoffen auf viele Besucherinnen und Besucher, auch von außerhalb, und eine lebhafte Diskussion. Beginn ist am 2. September um 9.30 Uhr im Forum der KGS in Salzhemmendorf. Die Hochschule Weserbergland lädt am Mittwoch zum zweiten Pitch-Wettbewerb nach Hameln ins Cedita ein. Ab 17 Uhr können Gründerinnen, Gründer und Gründungsinteressierte ihre Geschäftsideen in nur 5 Minuten einer Jury und dem Publikum präsentieren. Die besten Ideen werden mit jeweils 500 Euro ausgezeichnet. Ziel ist es, Innovationen und Unternehmensgründungen in der Region zu fördern. Die 26. Spielzeit des Hamelner Open-Air-Musicals Rats geht zu Ende. Am Mittwoch steht die letzte Aufführung auf dem Programm, bevor sich das Ensemble für dieses Jahr von seinem Publikum verabschiedet. Seit dem Jahr 2000 erzählt Rats die Hamelner Rattenfängersage aus Sicht der Ratten, mit Musik, Tanz und Humor und in unmittelbarer Nähe zum Publikum. Beginn der letzten Aufführung in diesem Jahr ist um 16.30 Uhr. Der Eintritt ist dank der Sponsoren frei. Und soweit die Meldung aus der Region. Weiter mit den Weltnachrichten.
4: Ich bin Ursula Winkler. Deutschland reagiert auf den versuchten Drohnenanschlag am Flughafen Leipzig-Halle. Laut der Bundesregierung steckt Russland dahinter. Außenminister Wadefuhl kündigt deshalb mehrere Maßnahmen an, darunter die Schließung des russischen Generalkonsulats in Bonn.
5: Auch das russische Haus in Berlin muss sich auf Konsequenzen einstellen. Deutschland kündigt den Vertrag mit dem Kulturinstitut. Außerdem sollen russische Staatsbürger bei der Einreise ab sofort strenger kontrolliert werden. Innenminister Dobrindt sagte, die Technik an der Drohne in Leipzig passe zu anderen russischen Aktionen und sei professionell eingesetzt worden. Für die eigentliche Tat soll Moskau allerdings sogenannte Wegwerfagenten angeheuert haben, also Helfer, die für wenig Geld einzelne Aufträge übernehmen. Zoe Tassovali, Nachrichtenredaktion.
4: Die deutsche Marine will die Reichweite ihrer Raketen deutlich vergrößern. Eine Fregatte hat im Atlantik einen zuvor geheim gehaltenen Test des Raketensystems LORA erfolgreich abgeschlossen. Das teilte ein Sprecher mit. Die Waffen haben eine Reichweite von mehr als 500 Kilometern. Nun sollen Pläne für eine Beschaffung vorangebracht werden. LORA ist eine ballistische Rakete, die in Israel entwickelt und produziert wurde. Die Bundesregierung bringt heute ein Gesetz auf den Weg, das vor allem den ganz kleinen Kindern zugutekommen soll. Im Kern geht es um verpflichtende Sprachtests für alle 4-Jährigen und um eine gezieltere Förderung der Kinder in den Kitas.
6: Das Gesetz soll den Kleinkindern den Übergang zur Grundschule erleichtern. Experten sagen, im Moment schleppen die Kinder und Jugendlichen Bildungsdefizite oft durch ihre gesamte Bildungslaufbahn. Das soll sich mit dem neuen Gesetz ändern. Mit den verpflichtenden, bundesweit einheitlichen Sprachtests, auch für Kinder, die nicht in die Kita gehen, sollen Probleme früh erkannt und direkt mit individuell passenden Hilfen entgegengewirkt werden. Mehr als 9 Milliarden Euro steckt der Bund bis 2034 in diese Bildungsoffensive. Uli Reitinger, Berlin.
4: Finanzminister Klingbeil sitzt wegen eines Schadens an seinem Regierungsflieger in den USA fest. Ein technisches Problem verhindere den Start der Maschine, hieß es. Klingbeil muss die Nacht im Hotel verbringen und wird damit auch die heutige Kabinettssitzung in Berlin verpassen, bei der sein Steuergesetz auf den Weg gebracht werden soll. Er hatte in den USA unter anderem am Treffen der G20-Finanzminister teilgenommen.
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7: Nach einer Nacht mit Tiefstwerten um 11 Grad wird es am Mittwoch insgesamt wieder etwas freundlicher im Weserbergland. Bei einem Mix aus Wolken und Sonne sollte es weitgehend trocken bleiben, von gelegentlich etwas Regen abgesehen. Das gilt insbesondere für den Mittwochabend bzw. die Nacht. Die Temperatur bewegt sich im Tagesverlauf zwischen 11 und 21 Grad.
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0: Simply Red, Ain't That a Lot of Love, ähnlich energetisch. Machen wir gleich weiter und zwar mit Maniac. Außerdem Olivia Rodrigo mit Drop Dead. Das alles und mehr dann gleich in der nächsten halben Stunde zum Start in den Tag an diesem Mittwoch.
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0: Jetzt ist es 6.01 Uhr.
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0: An der KGS Salzhemdorf ist heute die bevorstehende Kommunalwahl Thema. Die Nachrichten mit Ute Ziegler.
4: In Salzhemdorf können sich junge Wählerinnen und Wähler heute am 2. September über die Kommunalwahl informieren. Schülerinnen und Schüler des 13. Jahrgangs der KGS Salzhemdorf veranstalten dazu eine Podiumsdiskussion mit Lokalpolitikern verschiedener Parteien. Die Schülerinnen und Schüler erhoffen sich von den heimischen Politikern Antworten unter anderem zu den Themen Mobilität, Investitionen, aber auch lokalen Brennpunkten, sagt Mitorganisator Jannis.
5: Das sind Sachen, die uns beschäftigen, die wir im Alltag immer wieder mitkriegen oder auch brauchen, eben wie den öffentlichen Nahverkehr.
4: Bei der Kommunalwahl dürfen bereits 16-Jährige wählen. Die KGS Salzhemdorf habe damit viele Erstwähler. Hier gehe es auch darum, den Jugendlichen mit Hilfe der Veranstaltung zu erklären, wie Kommunalwahl funktioniert, wer und was gewählt wird und warum die Beteiligung an einer Wahl wichtig ist. Die Jugendlichen hoffen auf viele Besucherinnen und Besucher und eine lebhafte Diskussion. Beginn ist heute um 9.30 Uhr im Forum der KGS. Die Hameln Marketing- und Tourismusgesellschaft hat jetzt eine offizielle Bilanz zum 11. Hamelner Pflasterfest vorgelegt. Trotz des wechselhaften Wetters fällt diese positiv aus. Rund 76.000 Besucherinnen und Besucher kamen am vergangenen Wochenende in die Altstadt. Damit wurde nahezu das Vorjahresniveau erreicht. Mehr als 50 Live-Acts sorgten auf 6 Bühnen für Festivalstimmung. Besonders die DJ-Bereiche und kleineren Bühnen wurden stark frequentiert, heißt es. Ein echter Publikumsmagnet war das 38 Meter hohe Riesenrad auf dem Pferdemarkt, das auch nach dem Pflasterfest noch bis zum 13. September stehen bleibt. Nach Angaben der Veranstaltung verlief das Pflasterfest ohne größere Zwischenfälle. Eine Neuauflage im nächsten Jahr sei bereits in Planung. Niedersachsen ist Deutschlands E-Bike-Land Nummer 1. Nach einer aktuellen Umfrage besitzen fast 4 von 10 Menschen im Land ein E-Bike. Damit liegt Niedersachsen deutlich vor Nordrhein-Westfalen und Bayern. Besonders verbreitet sind die elektrischen Fahrräder im Emsland, im Landkreis Cloppenburg und in der Grafschaft Bentheim. Bundesweit besitzt inzwischen fast jeder Dritte ein E-Bike, mehr als doppelt so viele wie noch vor 5 Jahren. Vor allem junge Erwachsene entdecken demnach das E-Bike für sich. Viele nutzen es inzwischen auch für Strecken, die sie früher mit dem Auto gefahren wären. Das Land Niedersachsen investiert außerdem weiter in den Ausbau von Radwegen und will die Fahrradmobilität weiter stärken. Soweit die Meldungen aus der Region. Weiter mit den Weltnachrichten.
6: Ich bin Katrin Müller. Der russische Präsident Putin hat deutsche Strafmaßnahmen gegen Russland nach dem Vorfall mit einer Sprengstoffdrohne auf dem Flughafen Leipzig-Halle als schweren Fehler bezeichnet. Wo sind die Beweise, fragte er. Außenminister Wadefuhl will heute in Irland seine EU-Kollegen über die bisherigen Erkenntnisse informieren.
7: Die Beweise sind eindeutig, so sieht das auch NATO-Generalsekretär Rutte. Er will heute mit EU-Kommissionspräsidentin von der Leyen über das Thema reden. Auch der NATO-Rat in Brüssel wird sich damit befassen. Die Bundesregierung will als Reaktion auf den versuchten Sprengstoffanschlag unter anderem das russische Konsulat in Bonn schließen, auch ein russisches Kulturinstitut hier in Berlin, außerdem russische Diplomaten ausweisen. Moskau will darauf mit ähnlichen Maßnahmen reagieren. Thomas Thonfeld, Berlin.
6: Die Bundesregierung will heute die Reform der Einkommensteuer auf den Weg bringen. Die Reform soll besonders Familien mit Kindern und Steuerpflichtige mit niedrigen und mittleren Einkommen entlasten.
8: Kern der Reform, ein höherer Grundfreibetrag, ab dem überhaupt erst Einkommensteuer gezahlt werden muss, ein später greifender Spitzensteuersatz und die Erhöhung des Kindergelds bis 2028 auf 272 Euro pro Monat und Kind. Die Entlastungen summieren sich dann auf 10 Milliarden Euro jährlich. Wie wird das Ganze bezahlt? Die Reichensteuer soll etwas früher greifen und es wird eine zweite Stufe, die sogenannte Superreichensteuer, eingeführt. Der Industrieverband sagt, dass Unternehmen durch diese Reform nicht entlastet, sondern zusätzlich belastet werden. Uli Reitinger, Berlin.
6: Die deutsche Marine will die Reichweite ihrer Raketen deutlich vergrößern. Eine Fregatte hatte im Nordatlantik einen zuvor geheim gehaltenen Test des israelischen Raketensystems LoRa erfolgreich abgeschlossen. Das teilte ein Sprecher mit. Nun sollen Pläne für eine Beschaffung der Waffen mit einer Reichweite von mehr als 500 Kilometern vorangebracht werden. Die ballistische Rakete wurde in Israel entwickelt und produziert. Mit der Ehrung des Hollywood-Stars George Clooney starten am Abend die Filmfestspiele in Venedig. Der 65-Jährige erhält den Goldenen Löwen für sein Lebenswerk. Zu den angekündigten Stars gehören außerdem Oasis. Über die Musiker läuft eine Doku im Nebenprogramm. Außerdem werden Robert Pattinson, Penelope Cruz, Pamela Anderson und Orlando Bloom erwartet.
0: Jetzt ist es 6:06.
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0: Das ist ganz schön kühl heute Morgen, um die 13 Grad im Weserbergland, maximal 22 sind später noch drin. Es werden uns viele Wolken begleiten durch den Tag. Gegen Mittag und frühen Abend kann es hier und da auch mal ein bisschen regnen. Die Sonne, die kommt, wenn dann, später nur ganz sporadisch mal hervor. Morgen starten wir dann mit 15 Grad in den Tag, aus denen werden maximal 23 an der Spitze. Dazu wieder deutlich mehr Regen und Wind für uns mit dabei und gar keine Sonne mehr. Ist und bleibt also eher ungemütlich. Wir schauen gemeinsam auf die Straßen. Aktuell ist aber noch alles frei, so früh am Morgen. Sie haben freie Fahrt durch die Region. Die Landkreisblitzer heute angekündigt für Bad Pyrmont und Emmertal. Und wer weiß, vielleicht haben Sie ja auf dem Weg zur Arbeit schon einen solchen Blitzer gesehen oder Ihnen ist eine Störung, ein Stau aufgefallen. Dann können Sie gerne Bescheid geben und Ihren Radioaktivverkehrshinweis an uns schicken, zum Beispiel per WhatsApp direkt ins Studio. Das geht ganz einfach unter der 05151 und dann 6×5. Wir freuen uns, wenn Sie sich melden und bis dahin wünschen wir Ihnen natürlich eine gute Fahrt.
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0: Um jetzt gleich 6:08. Ich bin Jule Stolpe und freue mich, dass wir gemeinsam aufstehen dürfen heute an diesem Mittwoch. Ich hoffe, Sie haben es schon gut aus dem Bett geschafft oder sind gerade noch dabei und machen sich vielleicht Ihren ersten Kaffee. So oder so, ich hoffe, wir starten alle gut in den Tag rein. Das machen wir gleich natürlich auch wie eigentlich jeden Tag mit unserem Angedacht, die Worte zum Tag. Die gibt's gleich. Außerdem gab es hohen Besuch bei Impuls in Hameln. Da wurde nämlich ein Fotoprojekt im Fotostudio vorbereitet, und zwar für eine Ausstellung, in der es um Männer mit Fluchterfahrung geht. Was genau dahinter steckt und wie das lief mit dem Fotoshooting, das klären wir gleich in der nächsten halben Stunde. Schön, dass Sie mit dabei sind.

0: Maniac, 6.12 Uhr. Es ist Zeit fürs Radioaktiv angedacht. Die Worte zum Tag, die kommen heute von der Präventionsbeauftragten im Kirchenkreis Hameln-Pyrmont, Melanie Dörpmund.
1: Liebe Hörerinnen und Hörer, vor einiger Zeit habe ich im Hamelner Münster ein Lied gesungen. Gabriella Säng aus dem berührenden schwedischen Film Wie im Himmel. Vielleicht kennen Sie es. Vorher hatte ich kurz erzählt, worum es in diesem Lied geht. Um Freiheit. Darum, das eigene Leben zu leben und den Mut zu haben, der Mensch zu sein, der man wirklich ist. Und dann habe ich gesungen. Auf Schwedisch. Die meisten Anwesenden haben kein Wort von dem verstanden, was ich gesungen habe. Doch dennoch war da eine ganz besondere Stille. Ich konnte spüren, wie sehr dieses Lied die Menschen berührt. Das Münster war erfüllt von einer tiefgründigen Atmosphäre. Das hat mich selbst unglaublich bewegt. Denn scheinbar müssen wir nicht jedes Wort verstehen, damit es unser Herz erreicht. Ich glaube, mit Gott ist es ähnlich. Wir verstehen nicht alles. Wir haben nicht auf jede Frage eine Antwort. Manches im Leben bleibt rätselhaft. Aber es gibt Dinge, die wir nicht verstehen müssen, um sie zu spüren. Liebe, Trost, Hoffnung, Gemeinschaft. Darum singen wir, manche beten, wir feiern Gottesdienste. Nicht, weil wir danach auf alles eine Antwort haben, sondern weil wir darauf vertrauen, dass da etwas ist, das größer ist als unsere eigenen Worte. Etwas, das uns berührt, auch wenn wir es nicht vollständig verstehen. Ich habe gespürt, man braucht nicht alles zu verstehen, um sich berühren zu lassen. Und Ihnen wünsche ich einen wunderbaren Tag.

0: Die Backstreet Boys, everybody. 6.22 Uhr. Hier ist Radioaktiv zur Mitte der Woche. Besonderer Besuch bei Impuls in Hameln. Die Räume in der Osener Straße wurden diese Woche in ein Fotostudio umgebaut. Der Hintergrund: Christian Beuker aus Lauenau war gemeinsam mit zwei Fotografen zu Gast. Sie sind vom Väternetz, dem Netzwerk für Väter in Niedersachsen. Aktuell gestalten sie eine Ausstellung namens Wir schaffen das. Sie soll zeigen, dass Menschen mit Fluchterfahrung in Deutschland angekommen sind und es eben zum Beispiel geschafft haben, eine Wohnung und Arbeit zu finden oder ihren Schulabschluss zu machen.
1: Wir haben im letzten Jahr eine Fotoausstellung gemacht, Vater mit Sohn. Da haben wir sehr positive Rückmeldungen bekommen und haben jetzt gesagt, wir wollen jetzt in diesem Jahr das Thema gerade nach 10 Jahren, ne, Angela Merkels, wir schaffen das, mal zu gucken, was ist eigentlich aus diesen Menschen geworden, die vor 10 Jahren hierher gekommen sind. Und merken hier jetzt in Hameln, dass es eben auch Menschen sind, die erst seit 1 oder 2 Jahren hier in Deutschland sind. Das ist natürlich noch eine ganz andere Situation.
0: Beuker und sein Team wollen insgesamt rund 20 Menschen fotografieren. Am Ende entstehen Roll-Ups, auf denen Fotos und Geschichte der jeweiligen Person dargestellt werden. Dabei sei es gar nicht so einfach gewesen, Kontakt zu den Menschen herzustellen.
1: Hier hatten wir auch eine Situation, wo jemand sagte, als er fotografiert werden sollte, ich möchte das eigentlich gar nicht. Ich möchte nicht, dass mein Kopf zu sehen ist. Dann hat er abgebrochen und dann habe ich mich mit ihm unterhalten und dann stellte sich raus, das sind Erfahrungen aus der Kriegssituation, die dann hochkommen. Das ist eine Situation. Bei den anderen, die wir fotografieren, ist es eher so, dass sie sich freuen, dass sie sozusagen Gesicht zeigen können mit ihrer Geschichte. Wir machen ja auch kleine Interviews dazu. Wo kommen sie her? Was haben sie erlebt auf der Flucht und so weiter? Und was machen sie jetzt hier in Deutschland?
0: Und warum nicht nur die Interviews? Ganz einfach, Beuker und Co. wollen den Geschichten auch die entsprechenden Gesichter geben. Das Ziel der Ausstellung?
1: Einfach, dass diese Menschen zu unserer Gesellschaft jetzt dazugehören. Dass sie Teil unserer Gesellschaft sind. Es gibt ja ganz viele Vorbehalte gegenüber Menschen, die in Anführungsstrichen anders aussehen. Und wir wollen ihnen ein Gesicht geben und sagen, das sind Menschen, die aus einer Notsituation hier nach Deutschland gekommen sind, vor Krieg oder vor Verfolgung. Teilweise sind es ja auch Menschen, die aus religiösen Gründen ihr Land verlassen müssen. Und zu sagen, das sind ganz normale Menschen, die jetzt zu uns gehören.
0: Und Impuls unterstützt das Projekt gerne, indem sie ihre Räume für das Fotoshooting zur Verfügung stellten und die Kontakte knüpfen, sagt Martin Wollny von der Gemeinnützigen Gesellschaft für Arbeit und Qualifizierung in Hameln.
2: Einerseits sind Fotos immer eine sehr niedrigschwellige Sache. Wir können damit den Menschen Stimmen geben und wir zeigen damit auch Menschen und bauen natürlich Klischees ab, jenseits der gängigen Stereotypen, die gesellschaftlich vertreten sind. Und wir bauen Brücken, indem wir tatsächlich die Menschen so zeigen und abbilden, wie sie sind. Und das kommt, glaube ich, auch ganz gut an. Weiterhin geben wir eine Selbstreflexion den Teilnehmern dabei und das begleiten wir im Nachgang auch.
0: Für die Vorbereitung einer Ausstellung über Männer mit Fluchterfahrung machte das Väternetz auch in Hameln Halt. Bei Impuls wurden Menschen fotografiert, die mit ihren Geschichten am Ende Teil der Ausstellung werden. Wo genau in Niedersachsen sie zu sehen sein wird, ist noch nicht klar. Vermutlich unter anderem beim Kirchentag. Ende des Jahres soll die Ausstellung fertig sein. Das Projekt wird unter anderem vom Sozialministerium gefördert. Wenn am Ende noch Zeit bleibt, wollen Beuker und Co. sogar ein Buch daraus machen. 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

0: Afterglow. Ed Sheeran, Afterglow. Gleich geht's unter anderem weiter mit Jonas Blow und Fast Car. Und danach beste Musik aus den 80ern von Robin Beck und First Time. Auch in der nächsten halben Stunde hören Sie dann also wieder die beste Musik fürs Weserbergland.
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0: Jetzt ist es 6.30 Uhr.
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0: Auch in Hameln ist am Dienstag an den Beginn des Zweiten Weltkriegs erinnert worden. Die Nachrichten mit Ute Ziegeler.
5: In Hameln haben am Dienstag rund 50 Menschen der Opfer von Krieg, Verfolgung und Zwangsarbeit gedacht. Zu der Veranstaltung am Erinnerungsort für NS-Zwangsarbeit an der alten Eisenbahnbrücke am Weserufer hatten die Stadt und das Bündnis Bund Stadt Braun eingeladen. Anlass war der Antikriegstag am 1. September. Für Radioaktiv aktuell Joachim Stracke.
6: Friede und Demokratie müssen jeden Tag verteidigt werden, sagt Florian Gierke von der IG Metall, einer der Redner beim diesjährigen Antikriegstag in Hameln. Das Ziel von Politik müsse Frieden, Dialog und Verständigung sein. Zusammenhalt sei das Gegenmodell zu Hass und Ausgrenzung. Der Antikriegstag erinnere daran, wachsam zu sein. Auch Oberbürgermeister Claudio Griese fordert in seiner Ansprache zu Wachsamkeit auf. Mit dem Gedenkort für die Zwangsarbeiter im Nationalsozialismus hat auch der Antikriegstag in Hameln einen Ort, der an diese erforderliche Wachsamkeit jeden Tag erinnert. Genauso wie der Lernort Bückeberg, so Geschäftsführer Jan Weizmann.
5: In Salzemmendorf können sich junge Wählerinnen und Wähler heute am 2. September über die Kommunalwahl informieren. Schülerinnen und Schüler des 13. Jahrgangs der KGS Salzemmendorf veranstalten dazu eine Podiumsdiskussion mit Lokalpolitikern verschiedener Parteien. Die Schülerinnen und Schüler erhoffen sich von den heimischen Politikern Antworten unter anderem zu den Themen Mobilität, Investitionen, aber auch lokalen Brennpunkten, sagt Mitorganisator Jannis. Bei der Kommunalwahl dürfen bereits 16-Jährige wählen. Die KGS Salzemmendorf habe damit viele Erstwähler. Hier gehe es auch darum, den Jugendlichen mit Hilfe der Veranstaltung zu erklären, wie Kommunalwahl funktioniert, wer und was gewählt wird und warum die Beteiligung an einer Wahl wichtig ist. Die Jugendlichen hoffen auf viele Besucherinnen und Besucher und eine lebhafte Diskussion. Beginn ist heute um 9.30 Uhr im Forum der KGS. Niedersachsen ist Deutschlands E-Bike-Land Nummer 1. Nach einer aktuellen Umfrage besitzen fast 4 von 10 Menschen im Land ein E-Bike. Damit liegt Niedersachsen deutlich vor Nordrhein-Westfalen und Bayern. Besonders verbreitet sind die elektrischen Fahrräder im Emsland, im Landkreis Cloppenburg und in der Grafschaft Bentheim. Bundesweit besitzt inzwischen fast jeder Dritte ein E-Bike, mehr als doppelt so viele wie noch vor 5 Jahren. Vor allem junge Erwachsene entdecken demnach das E-Bike für sich. Viele nutzen es inzwischen auch für Strecken, die sie früher mit dem Auto gefahren wären. Das Land Niedersachsen investiert außerdem weiter in den Ausbau von Radwegen und will die Fahrradmobilität weiter stärken. Soweit die Meldungen aus der Region. Weiter mit den Weltnachrichten.
7: Ich bin Katrin Müller. Der russische Präsident Putin hat deutsche Strafmaßnahmen gegen Russland nach dem Vorfall mit einer Sprengstoffdrohne auf dem Flughafen Leipzig-Halle als schweren Fehler bezeichnet. Wo sind die Beweise, fragte er. Außenminister Wadefuhl will heute in Irland seine EU-Kollegen über die bisherigen Erkenntnisse informieren.
8: Die Beweise sind eindeutig, so sieht das auch NATO-Generalsekretär Rutte. Er will heute mit EU-Kommissionspräsidentin von der Leyen über das Thema reden. Auch der NATO-Rat in Brüssel wird sich damit befassen. Die Bundesregierung will als Reaktion auf den versuchten Sprengstoffanschlag unter anderem das russische Konsulat in Bonn schließen, auch ein russisches Kulturinstitut hier in Berlin, außerdem russische Diplomaten ausweisen. Moskau will darauf mit ähnlichen Maßnahmen reagieren. Thomas Thonfeld, Berlin.
7: Die Bundesregierung will heute die Reform der Einkommensteuer auf den Weg bringen. Die Reform soll besonders Familien mit Kindern und Steuerpflichtige mit niedrigen und mittleren Einkommen entlasten.
9: Kern der Reform, ein höherer Grundfreibetrag, ab dem überhaupt erst Einkommenssteuer gezahlt werden muss, ein später greifender Spitzensteuersatz und die Erhöhung des Kindergelds bis 2028 auf 272 Euro pro Monat und Kind. Die Entlastungen summieren sich dann auf 10 Milliarden Euro jährlich. Wie wird das Ganze bezahlt? Die Reichensteuer soll etwas früher greifen und es wird eine zweite Stufe, die sogenannte Superreichensteuer, eingeführt. Der Industrieverband sagt, dass Unternehmer durch diese Reform nicht entlastet, sondern zusätzlich belastet werden. Uli Reitinger, Berlin.
7: Die deutsche Marine will die Reichweite ihrer Raketen deutlich vergrößern. Eine Fregatte hatte im Nordatlantik einen zuvor geheim gehaltenen Test des israelischen Raketensystems LORA erfolgreich abgeschlossen. Das teilte ein Sprecher mit. Nun sollen Pläne für eine Beschaffung der Waffen mit einer Reichweite von mehr als 500 Kilometern vorangebracht werden. Die ballistische Rakete wurde in Israel entwickelt und produziert. Mit der Ehrung des Hollywood-Stars George Clooney starten am Abend die Filmfestspiele in Venedig. Der 65-Jährige erhält den Goldenen Löwen für sein Lebenswerk. Zu den angekündigten Stars gehören außerdem Oasis. Über die Musiker läuft eine Doku im Nebenprogramm. Außerdem werden Robert Pattinson, Penelope Cruz, Pamela Anderson und Orlando Bloom erwartet.
0: 6:56.
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0: Das ist ganz schön kühl heute Morgen, um die 13 Grad im Weserbergland, maximal 22 sind später noch drin. Es werden uns viele Wolken begleiten durch den Tag. Gegen Mittag und frühen Abend kann es hier und da auch mal ein bisschen regnen. Die Sonne, die kommt, wenn dann, später nur ganz sporadisch mal hervor. Morgen starten wir dann mit 15 Grad in den Tag, aus denen werden maximal 23 an der Spitze. Dazu wieder deutlich mehr Regen und Wind für uns mit dabei und gar keine Sonne mehr. Ist und bleibt also eher ungemütlich. Wir schauen gemeinsam auf die Straßen. Aktuell ist aber noch alles frei, so früh am Morgen. Sie haben freie Fahrt durch die Region, die Landkreisblitzer, heute angekündigt für Bad Pyrmont und Emmertal. Und wer weiß, vielleicht haben Sie ja auf dem Weg zur Arbeit schon einen solchen Blitzer gesehen oder Ihnen ist eine Störung, ein Stau aufgefallen. Dann können Sie gerne Bescheid geben und Ihren Radioaktivverkehrshinweis an uns schicken, zum Beispiel per WhatsApp direkt ins Studio. Das geht ganz einfach unter der 05151 und dann 6×5. Wir freuen uns, wenn Sie sich melden und bis dahin wünschen wir Ihnen natürlich eine gute Fahrt.
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0: Um 6:57. Wir machen gleich weiter mit dem ewigen Streitthema aus Bad Münder. Da geht es bekanntermaßen um den geplanten Rathausneubau. Ist und bleibt ein Streitthema, obwohl es ja eigentlich jetzt klar ist, dass ein Neubau als die günstigste und wirtschaftlichste Variante gilt. Wollen die Gegner sich nicht so richtig damit abfinden und haben jetzt nochmal eine Besichtigung der Alternative des alten Sparkassengebäudes gemacht. Warum das Ganze und was dabei herauskam, das klären wir gleich. Jetzt aber erstmal Jonas Blow mit Fast Car.

0: Robin Beck, First Time, gleich 15 Minuten vor 7. Das ist sie, die beste Musik fürs Weserbergland zur Mitte der Woche. Der geplante Rathausneubau in Bad Münder bleibt auch vor der Kommunalwahl ein Streitthema. Obwohl nach dem Bürgerentscheid und den bisherigen Berechnungen ein Neubau als wirtschaftlichste Variante gilt, will sich die Initiative Miteinander für Bad Münder damit nicht abfinden. Am Montag hat sie deshalb das ehemalige Sparkassengebäude besichtigt, das die Initiative weiterhin als mögliche Alternative sieht. Mit dabei war auch unser Chefredakteur Anton Posnack-Sommer. Anton, du hast am Montag einen eher ungewöhnlichen Besichtigungstermin in Bad Münder begleitet. Was war denn überhaupt der Anlass?
1: Ja, die Initiative Miteinander für Bad Münder tritt bei der Kommunalwahl unter anderem mit dem Ziel an, den geplanten Rathausneubau zu verhindern. Dabei ist die politische Entscheidung ja eigentlich gefallen. Nach dem Bürgerentscheid soll die wirtschaftlichste Variante umgesetzt werden. Nach den bisherigen Berechnungen ist das der auf rund 12 Millionen Euro geschätzte Neubau. Die Initiative zweifelt diese Bewertung allerdings weiterhin an und hält das ehemalige Sparkassengebäude für eine mögliche Alternative. Deshalb hat auch Stefan Rakel, Leiter des Sparkassenstandortes in Bad Münder, der Gruppe am Montagnachmittag das frühere Sparkassengebäude gezeigt, vom Keller bis in die oberen Etagen. Jürgen Beckert von Miteinander für Bad Münder sagte mir, Ziel sei es gewesen, sich selbst ein Bild vom Zustand und von den Möglichkeiten des Gebäudes zu machen.
0: Und hat dieser Rundgang neue Erkenntnisse gebracht?
1: Naja, eigentlich nicht. Zumindest keine neuen belastbaren Erkenntnisse zur entscheidenden Frage, könnte die Stadt das Gebäude tatsächlich günstiger zu einem Rathaus umbauen, als einen Neubau zu errichten. Bei der Besichtigung machte die Gebäudesubstanz an vielen Stellen zunächst einen ordentlichen Eindruck. Die Vertreter der Initiative verwiesen mehrfach darauf, welche Räume sich ihrer Ansicht nach mit etwas Kreativität für die Verwaltung nutzen ließen. Das ersetzt allerdings keine fachliche Prüfung. Genau die hat es bereits gegeben. Fachplaner kamen dabei zu dem Ergebnis, dass Kauf und Sanierung beziehungsweise Umbau des Sparkassengebäudes unter dem Strich teurer wären als der geplante Neubau. Hinzu kommen die Anforderungen an ein modernes Rathaus und der Umgang mit einem denkmalgeschützten Gebäudeteil. Bei der Besichtigung selbst wurden diese bisherigen Berechnungen nicht durch neue Zahlen oder ein alternatives Gutachten widerlegt. Die Initiative machte vielmehr deutlich, dass sie die bisherige Bewertung weiterhin anzweifelt.
0: Und Anton, wie bewertest du denn nach diesem Termin die Diskussion?
1: Ob das ehemalige Sparkassengebäude tatsächlich als Rathaus geeignet wäre, kann ich nach einem Rundgang nicht beurteilen. Dafür braucht es nun mal Architekten, Fachplaner und belastbare Berechnungen. Interessant war aber, wie unterschiedlich beide Seiten inzwischen auf die vorhandenen Gutachten schauen. Die Initiative sagt weiterhin, wir glauben nicht, dass die Sanierung und der Umbau tatsächlich teurer wären. Die bisher beteiligten Fachleute kommen dagegen genau zu diesem Ergebnis. Und damit bleibt die entscheidende Frage nach diesem Rundgang offen. Welche neuen Fakten gibt es, die eine Neuprüfung überhaupt rechtfertigen? Die waren bei der Besichtigung absolut nicht zu erkennen. Deshalb hat der Termin vor allem noch einmal gezeigt, wie grundsätzlich der Konflikt inzwischen ist. Es geht nicht mehr nur um die zwei unterschiedlichen Rathausvarianten, sondern darum, ob die bisherigen Gutachten und Berechnungen als Grundlage für die politische Entscheidung akzeptiert werden. Miteinander für Bad Münder tut das bislang nicht und will das Thema deshalb auch nach der Kommunalwahl weiterverfolgen.
0: Ob die Diskussion um das alte Sparkassengebäude noch einmal neue Fahrt aufnimmt, dürfte auch vom Ausgang der Kommunalwahl abhängen. Miteinander für Bad Münder will in den neuen Stadtrat einziehen und dort weiter für eine Alternative zum geplanten Rathausneubau kämpfen. Nach den vorliegenden Berechnungen bleibt der Neubau aber die wirtschaftlichste Variante.

0: Miley Cyrus, End of the World, um 7:08.
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0: Vielleicht ja heute Nachmittag in die Hamelner Innenstadt. Da ist nämlich die letzte Chance, das Rattenfänger-Musical Rats zu sehen. Das Musical erzählt die Rattenfänger-Sage mit Musik, Humor und Tempo neu. Die Open-Air-Aufführung auf der Hochzeitshausterrasse ist besonders für Familien und Gäste der Altstadt ein unkomplizierter Programmpunkt am Mittwochnachmittag. Der Eintritt ist frei, so auch heute, also zum letzten Mal in diesem Jahr, 16.30 Uhr bis 17.15 Uhr heute, also zu sehen. Das Musical Rats auf der Hochzeitshausterrasse in Hameln. Außerdem heute um 15 Uhr gibt es wieder die Aktion 3000 Schritte für die Gesundheit. Die Aktion wird ehrenamtlich vom Lions Club Hameln-Weserbergland gemeinsam mit dem DRK, dem TC Hameln und der Elisabeth-Selbert-Schule organisiert. Es ist ein kostenloser, geselliger Spaziergang abseits bekannter Wege. Schüler begleiten die Touren und lockern sie mit leichten Bewegungs- und Konzentrationsübungen auf. Heute Nachmittag 15 Uhr 3000 Schritte für die Gesundheit. Der Treffpunkt ist das Infocenter der Touristen. Informationen am Bürgergarten in Hameln, also direkt neben dem Radioaktivstudio sozusagen. Außerdem heute eine Podiumsdiskussion zur Kommunalwahl, und zwar heute um 9.30 Uhr, also relativ bald schon. Es stellen sich Vertreterinnen und Vertreter verschiedener Parteien vor. Dabei sind Dr. Wilhelm Kobs von den Grünen, Tim Tietz von der SPD, Thorsten Bund von der CDU, Rüdiger Zemlin von der FDP und Dirk Hüge von der AfD und Karl Möller von den Linken dabei. Sie beantworten Fragen und diskutieren über politische Themen. Organisiert wird die vom Politikleistungskurs des 13. Jahrgangs. Können Sie sich auch live angucken auf YouTube, und zwar unter dem User Kannstein. Heute also von 9.30 Uhr bis 11.05 Uhr die Podiumsdiskussion zur Kommunalwahl an der KGS in Salzhemmendorf im dortigen Forum.
2: Es wird wieder richtig laut, staubig und ein Riesenspaß. Das Traktorpulling in Hemmendorf steht an. Am Freitag, den 4. und Samstag, den 5. September auf einem Feld in der Nähe der Grillhütte in Hemmendorf. Es werden wieder Bremsschlitten von verschiedenen uralten und neuen Traktoren gezogen. Am Freitag, den 4. September, steht dann die große Party ab 19 Uhr im Festzelt an. Mit DJ Enkai und Ballermann-Star Inseljung. Und am Samstag ab 10 Uhr dann das große Traktorpulling und anschließend wieder Party im Festzelt. Es wird die Band Deep Passion dabei sein.
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0: Britney Spears ist das Baby One More Time, gleich dann unter anderem Survivor mit Eye of the Tiger. Und für aktuelle Musik sorgt Michael Schulte mit Lovesick. Das und mehr hören wir uns dann gleich an. Jetzt haben wir aber erstmal ein bisschen was anderes vor.
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0: Jetzt ist es 7.01 Uhr.
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0: Auch in Hameln ist am Dienstag an den Beginn des Zweiten Weltkrieges erinnert worden. Die Nachrichten mit Ute Ziegeler.
4: In Hameln haben am Dienstag rund 50 Menschen der Opfer von Krieg, Verfolgung und Zwangsarbeit gedacht. Zu der Veranstaltung am Erinnerungsort für NS-Zwangsarbeit an der alten Eisenbahnbrücke am Weserufer hatten die Stadt und das Bündnis Bund Stadt Braun eingeladen. Anlass war der Antikriegstag am 1. September. Für Radioaktiv aktuell Joachim Stracke.
5: Friede und Demokratie müssen jeden Tag verteidigt werden, sagt Florian Gierke von der IG Metall, einer der Redner beim diesjährigen Antikriegstag in Hameln. Das Ziel von Politik müsse Frieden, Dialog und Verständigung sein. Zusammenhalt sei das Gegenmodell zu Hass und Ausgrenzung. Der Antikriegstag erinnere daran, wachsam zu sein. Auch Oberbürgermeister Claudio Griese fordert in seiner Ansprache zu Wachsamkeit auf. Mit dem Gedenkort für die Zwangsarbeiter im Nationalsozialismus hat auch der Antikriegstag in Hameln einen Ort, der an diese erforderliche Wachsamkeit jeden Tag erinnert. Genauso wie der Lernort Bückeberg, so Geschäftsführer Jan Weizmann.
4: Der Landkreis Hameln-Pyrmont nimmt zum vierten Mal an der Europäischen Mobilitätswoche teil. Die Kampagne bietet Kommunen aus ganz Europa die Möglichkeit, Bürgerinnen und Bürgern die komplette Bandbreite nachhaltiger Mobilität näher zu bringen. In diesem Jahr unter dem Motto Mobilität unter den Generationen. Im Landkreis Hameln-Pyrmont gibt es ein vielfältiges Mitmachprogramm, das sich an verschiedene Interessengruppen richtet. Offizieller Auftakt ist am Mittwoch, dem 16. September um 16.30 Uhr im Zedita im Hamelner Bahnhof, unter anderem mit der Siegerehrung des diesjährigen Stadtradelns. Das komplette Programm ist auf der Internetseite des Landkreises zu finden. Die Hameln Marketing- und Tourismusgesellschaft hat jetzt eine offizielle Bilanz zum 11. Hamelner Pflasterfest vorgelegt. Trotz des wechselhaften Wetters fällt diese positiv aus. Rund 76.000 Besucherinnen und Besucher kamen am vergangenen Wochenende in die Altstadt. Damit wurde nahezu das Vorjahresniveau erreicht. Mehr als 50 Live-Acts sorgten auf 6 Bühnen für Festivalstimmung. Besonders die DJ-Bereiche und kleineren Bühnen wurden stark frequentiert, heißt es. Ein echter Publikumsmagnet war das 38 Meter hohe Riesenrad auf dem Pferdemarkt, das auch nach dem Pflasterfest noch bis zum 13. September stehen bleibt. Nach Angaben der Veranstalter verlief das Pflasterfest ohne größere Zwischenfälle. Eine Neuauflage im nächsten Jahr sei bereits in Planung. Soweit die Meldungen aus der Region. Weiter mit den Weltnachrichten.
6: Ich bin Katrin Müller.
0: Die schweren Spannungen zwischen Berlin und Moskau haben sich infolge des gescheiterten Angriffs mit einer Sprengstoffdrohne am Flughafen Leipzig-Halle nochmals deutlich verschärft. Russlands Präsident Putin bezeichnete die deutschen Strafmaßnahmen gegen sein Land als schweren Fehler und sprach von Beweisfälschung. Heute befassen sich auch NATO und EU mit dem Drohnenvorfall, für den die Bundesregierung Moskau verantwortlich macht. Beim EU-Außenministertreffen in Irland werden erste Beratungen zu einer möglichen europäischen Reaktion erwartet. Finanzminister Klingbeil sitzt wegen eines Schadens an seinem Regierungsflieger in den USA fest. Ein technisches Problem verhindere den Start der Maschine, hieß es aus der Delegation.
6: Eine ungeplante Nacht im Hotel und eine verpasste Kabinettssitzung in Berlin. Der politische Schaden ist überschaubar, aber es ist nicht der erste Zwischenfall mit einem Regierungsflieger in der jüngeren Vergangenheit. Ähnliche Probleme gab es zuletzt im vergangenen November. Außenminister Wadephul musste wegen eines Defekts am Vereisungsschutz bei einem Bundeswehr A350 auf einen Linienflug umsteigen. Ein Jahr davor saß der damalige Wirtschaftsminister Habeck in Lissabon fest. 2023 musste wegen technischer Probleme die Pazifikreise von Ex-Außenministerin Baerbock abgebrochen werden, nach gleich zwei Pannen in Abu Dhabi. Thomas Bleski, Nachrichtenredaktion.
0: Die Fahrradbranche in Deutschland macht weiter Verlust. Im vergangenen Jahr schrumpfte der Umsatz um etwa 7% auf 25 Milliarden Euro. Das zeigen Daten des Verbands Zukunft Fahrrad. Und immer mehr Beschäftigte verlassen die Branche.
7: In der Corona-Pandemie sind unglaublich viele Fahrräder verkauft worden. Deshalb wurden damals viel zu viele Räder produziert. Und die stehen jetzt in den Lagern und müssen billiger verkauft werden. Das gilt vor allem bei E-Bikes, die mittlerweile für über 80% der Erlöse stehen. Außerdem macht billige Konkurrenz aus China der Branche zu schaffen. Die Nachfrage ist aber nach wie vor groß, neben E-Bikes vor allem bei Rennrädern und Gravelbikes. Thomas Bremser, Nachrichtenredaktion.
0: Der lange an der deutschen Ostseeküste festsitzende und später verendete Buckelwal Timmy beschert der Staatsanwaltschaft weiterhin Arbeit. Bei der Staatsanwaltschaft Schwerin seien eine Vielzahl von Strafanzeigen im Zusammenhang mit dem Tier eingegangen, teilte die Behörde mit. Im Wesentlichen gehe es um Vorwürfe wegen des Verstoßes gegen das Tierschutzgesetz, gegen das Bundesnaturschutzgesetz sowie wegen unterlassener Hilfeleistung, hieß es.
8: Jetzt ist es 6:06.
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8: Das ist ganz schön kühl heute Morgen. Um die 13 Grad im Weserbergland, maximal 22, sind später noch drin. Es werden uns viele Wolken begleiten durch den Tag. Gegen Mittag und frühen Abend kann es hier und da auch mal ein bisschen regnen. Die Sonne, die kommt, wenn dann, später nur ganz sporadisch mal hervor. Morgen starten wir dann mit 15 Grad in den Tag. Aus denen werden maximal 23 an der Spitze. Dazu wieder deutlich mehr Regen und Wind für uns mit dabei und gar keine Sonne mehr. Ist und bleibt also eher ungemütlich. Wir schauen gemeinsam auf die Straßen. Aktuell ist aber noch alles frei, so früh am Morgen. Sie haben freie Fahrt durch die Region, die Landkreisblitzer, heute angekündigt für Bad Pyrmont und Emmertal. Und wer weiß, vielleicht haben Sie ja auf dem Weg zur Arbeit schon einen solchen Blitzer gesehen oder Ihnen ist eine Störung, ein Stau aufgefallen. Dann können Sie gerne Bescheid geben und Ihren Radioaktivverkehrshinweis an uns schicken, zum Beispiel per WhatsApp direkt ins Studio. Das geht ganz einfach unter der 05151 und dann 6×5. Wir freuen uns, wenn Sie sich melden und bis dahin wünschen wir Ihnen natürlich eine gute Fahrt.
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8: Um 7:07 immerhin ist es jetzt mal ein bisschen heller geworden. Das freut mich. Ich hoffe, Sie auch. Ich hoffe, Sie sind schon gut angekommen auf der Arbeit oder wo auch immer Sie heute Morgen auf dem Weg hin sind. Ja, es hört sich erstmal ein bisschen waghalsig an. Die CDU in Niedersachsen, die will die Klimaziele verschieben. Wenn man so auf die aktuellen Entwicklungen blickt, dann könnte man das erstmal für keine gute Idee halten, sage ich mal, wenn man da jetzt noch ein paar Sachen noch weiter nach hinten packen will vom Zeitplan her. Warum genau die CDU Niedersachsen aber so argumentiert und das eben für richtig hält, das ist unser Thema gleich. Jetzt aber erstmal Survivor mit Eye of the Tiger, beste Musik aus den 80ern.

0: Survivor Eye of the Tiger, 7:12 ist es jetzt. Wir haben das alle mitbekommen, im Sommer gab es ja wieder ordentlich Hitzeperioden und nach dieser Hitze wird auch auf Bundesebene immer wieder mehr über Klimaschutz und insbesondere auch Hitzeschutz geredet. Bisher ist es das Ziel, bis 2045 treibhausgasneutral zu sein. Das Land Niedersachsen hat sich allerdings ehrgeizigere Klimaziele gesetzt. Das 2023 novellierte Klimaschutzgesetz sieht die Treibhausgasneutralität bis 2040 vor. Sebastian Lechner, CDU-Landeschef und Fraktionsvorsitzender im Niedersächsischen Landtag, hält dieses Ziel allerdings für unrealistisch. Vor allem vor dem Hintergrund dessen, was in Niedersachsen in den vergangenen Jahren passiert ist.
1: Ich halte von dieser Art des Klimaschutzes der letzten Jahre wenig. Weil ehrlicherweise haben wir uns immer nur über Ziele gestritten. Aber wenn man dann mal ganz konkret anschaut, was wurde an Erfolgen erzielt, ist sehr, sehr wenig. Der Landesrechnungshof hat auch dieser rot-grünen Regierung erstmal ein miserables Zeugnis ausgestellt. Sie gibt 2 Milliarden Euro aus für alle möglichen Showprojekte. Aber tatsächlich, was die Klimafolgenbewältigung angeht, ein Hitzeschutzkonzept, da gibt es nichts. Und deswegen setzen wir uns dafür ein, zu sagen, wir brauchen keinen Show-Klimaschutz, sondern wir brauchen einen Klimaschutz, der tatsächlich passiert. Der tatsächlich wirkt. Und wir müssen schauen, dass wir den schaffen. Und das darf die Menschen auch nicht überfordern, sondern wir müssen einen gemeinsamen Weg finden, sodass auch Arbeitsplätze und Klimaschutz gemeinsam möglich sind.
0: Also lieber etwas langsamer und dafür effektiver. Und letztendlich müsse der Klimaschutz auch bezahlbar sein, ergänzt Sebastian Lechner.
1: Da müssen wir realistischer sein. Und das bedeutet auch, also wenn wir in Niedersachsen ein Klimaziel 2040 uns gesetzt haben, dann kann ich Ihnen schon mal jetzt sagen, dass wir das nicht erreichen. Das wird die Landesregierung nicht mal selbst in ihren Gebäudebestand erreichen können. So, wenn das so ist, dann muss man einen realistischen, pragmatischen Blick darauf haben. Und dann ist eben Klimaneutralität 2045 oder 2050, wie die Europäische Union ist da, auch in Ordnung. Und dann können Sie einen verträglicheren Pfad finden. Und am Ende ist es auch immer eine Frage der Technologie, der Forschung und der Innovation, die das Ganze dann auch unfassbar günstiger machen. Nur da müssen wir erstmal Fortschritte machen, sonst bezahlen wir am Ende mehr, als wir uns alle leisten können.
0: Das sagt also Sebastian Lechner, der CDU-Landeschef und Fraktionsvorsitzende im Niedersächsischen Landtag zu den Klimaschutzzielen. Klimaneutralität bis 2040 ist seiner Meinung nach also nicht zu erreichen. 2045 oder 2050 wäre realistischer. Und was Niedersachsens SPD-Ministerpräsident Olaf Lies dazu sagt, das hören Sie heute dann gleich auch noch hier bei uns im Programm bei Radio Aktiv. 7:15 Uhr, wir machen weiter mit Michael Schulte und Lovesick.

0: 7.21 Uhr, ironic. Sie haben das heute bei uns im Programm wahrscheinlich schon gehört. Sebastian Lechner, CDU-Landeschef und Fraktionsvorsitzender im Niedersächsischen Landtag, hält es für unrealistisch, dass Deutschland bis 2045 und Niedersachsen sogar schon 2040 treibhausgasneutral wird. Er plädiert dafür, das Ziel der Klimaneutralität etwas langsamer, aber dafür effektiver in Angriff zu nehmen. Unternehmen sollten nicht überfordert werden, sodass der Erhalt von Arbeitsplätzen und Klimaschutz gleichzeitig möglich sein. Und Niedersachsens SPD-Ministerpräsident Olaf Lies sieht das zwar nicht ganz genauso wie Sebastian Lechner, aber letztendlich doch ziemlich ähnlich.
1: Ja, und ich finde, das ist aus der Situation auch begründet. Meine Botschaft ist nicht, ich will nicht ein Ziel verschieben. Ich will nur ein Ziel, das richtig ist, nicht am Ende nutzen, um das, was ich brauche, Arbeitsplätze zu sichern, zu gefährden. Und das kann man, indem man sagt, wir arbeiten ganz klar an den Zielen, die wir uns als Landes- und Bundesregierung gesetzt haben. Aber wir machen es nicht zulasten der Arbeitsplätze.
0: Und eine entscheidende Rolle spielt für ihn dabei der Emissionshandel, der nach einem einfachen Prinzip erfolgt. Wer CO2 ausstoßen will, muss dies mit Zertifikaten kompensieren, also bezahlen. Die Emissionszertifikate werden von der EU versteigert und einige werden gratis bereitgestellt. Und diese kostenlosen Zertifikate soll es für unbestimmte Unternehmen weiterhin geben, sagt Olaf Lies.
1: Und deswegen habe ich zum Beispiel gesagt, wenn ich an das Thema der freien CO2-Zertifikate denke, die müssen weiterbleiben. Der Anstieg der CO2-Kosten sorgt am Ende dafür, dass auch die Wirtschaft, die extrem abhängig noch von fossiler Energie ist, gar nicht die Chance bekommt, sich zu transformieren. Und ich glaube, wir haben halt vergessen, wir haben all diese Regeln einer Zeit gemacht vor Corona, vor Ukraine-Krieg, vor 6 Jahren Rezession. Und wir müssen ein bisschen immer uns wieder an der Realität anpassen, uns nicht damit gedient, wenn wir die Industrie in unserem Land verlieren und an anderen Stellen auf der Welt unter viel schlechteren Bedingungen die Produkte dann gefertigt werden. Das darf uns nicht passieren, also nicht den eigenen Anspruch verlieren, aber auf der anderen Seite die Realität auch nicht aus den Augen verlieren.
0: Das sagt Niedersachsens Ministerpräsident Olaf Lies zu den Klimazielen. Er ist bereit, zur Sicherung von Arbeitsplätzen in Kauf zu nehmen, dass Deutschland erst 2048 statt 2045 klimaneutral wird.

0: One Republic ist das. If I lose myself, gleich dann die Imagine Dragons mit On Top of the World. Außerdem Herbert Grönemeyer.
1: Gib den Kindern das Kommando. Sie berechnen nicht, was sie tun.
0: Kinder an die Macht, auf das und mehr können wir uns dann also in der nächsten halben Stunde freuen, hier bei Radio Aktiv.
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0: Jetzt ist es gleich 7.30 Uhr.
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0: In Bad Münder wird weiter um den Rathausneubau gestritten. Die Nachrichten mit Ute Ziegeler.
5: Die Initiative Miteinander für Bad Pyrmont hat das ehemalige Sparkassengebäude besucht, das die Mitglieder weiterhin als mögliche Alternative zu einem Rathausneubau sehen, obwohl nach dem Bürgerentscheid und den bisherigen Berechnungen ein Neubau als wirtschaftlichste Variante gilt, will sich die Initiative damit nicht abfinden. Sie tritt bei der Kommunalwahl unter anderem mit dem Ziel an, den geplanten Rathausneubau zu verhindern. Bei der Ortsbesichtigung wollten sie sich einen eigenen Eindruck vom früheren Sparkassengebäude verschaffen. Für Radioaktiv hat Anton Posnack-Sommer den Rundgang begleitet.
6: Die Initiative sagt weiterhin, wir glauben nicht, dass die Sanierung und der Umbau tatsächlich teurer wären. Die bisher beteiligten Fachleute kommen dagegen genau zu diesem Ergebnis. Und damit bleibt die entscheidende Frage nach diesem Rundgang offen. Welche neuen Fakten gibt es, die eine Neuprüfung überhaupt rechtfertigen? Die waren bei der Besichtigung absolut nicht zu erkennen.
5: In Hameln haben am Dienstag rund 50 Menschen der Opfer von Krieg, Verfolgung und Zwangsarbeit gedacht. Zu der Veranstaltung am Erinnerungsort für NS-Zwangsarbeit an der alten Eisenbahnbrücke am Weserufer hatten die Stadt und das Bündnis Bund Stadt Braun eingeladen. Anlass war der Antikriegstag am 1. September. In Redebeiträgen wurde zu Zusammenhalt aufgerufen, als Gegenmodell von Hass und Ausgrenzung. Der Antikriegstag erinnere daran, wachsam zu sein. Mehr zum Thema hören Sie gleich im Radioaktiv morgen. Niedersachsen ist Deutschlands E-Bike-Land Nummer 1. Nach einer aktuellen Umfrage besitzen fast 4 von 10 Menschen im Land ein E-Bike. Damit liegt Niedersachsen deutlich vor Nordrhein-Westfalen und Bayern. Besonders verbreitet sind die elektrischen Fahrräder im Emsland, im Landkreis Cloppenburg und in der Grafschaft Bentheim. Bundesweit besitzt inzwischen fast jeder Dritte ein E-Bike, mehr als doppelt so viele wie noch vor 5 Jahren. Vor allem junge Erwachsene entdecken demnach das E-Bike für sich. Viele nutzen es inzwischen auch für Strecken, die sie früher mit dem Auto gefahren wären. Das Land Niedersachsen investiert außerdem weiter in den Ausbau von Radwegen und will die Fahrradmobilität weiter stärken. Soweit die Meldungen aus der Region. Weiter mit den Weltnachrichten.
7: Ich bin Katrin Müller. Die schweren Spannungen zwischen Berlin und Moskau haben sich infolge des gescheiterten Angriffs mit einer Sprengstoffdrohne am Flughafen Leipzig-Halle nochmals deutlich verschärft. Russlands Präsident Putin bezeichnete die deutschen Strafmaßnahmen gegen sein Land als schweren Fehler und sprach von Beweisfälschung. Heute befassen sich auch NATO und EU mit dem Drohnenvorfall, für den die Bundesregierung Moskau verantwortlich macht. Beim EU-Außenministertreffen in Irland werden erste Beratungen zu einer möglichen europäischen Reaktion erwartet. Finanzminister Klingbeil sitzt wegen eines Schadens an seinem Regierungsflieger in den USA fest. Ein technisches Problem verhindere den Start der Maschine, hieß es aus der Delegation.
8: Eine ungeplante Nacht im Hotel und eine verpasste Kabinettssitzung in Berlin. Der politische Schaden ist überschaubar, aber es ist nicht der erste Zwischenfall mit einem Regierungsflieger in der jüngeren Vergangenheit. Ähnliche Probleme gab es zuletzt im vergangenen November. Außenminister Wadefohl musste wegen eines Defekts am Vereisungsschutz bei einem Bundeswehr A350 auf einen Linienflug umsteigen. Ein Jahr davor saß der damalige Wirtschaftsminister Habeck in Lissabon fest. 2023 musste wegen technischer Probleme die Pazifikreise von Ex-Außenministerin Baerbock abgebrochen werden, nach gleich zwei Pannen in Abu Dhabi. Thomas Bleski, Nachrichtenredaktion.
7: Die Fahrradbranche in Deutschland macht weiter Verlust. Im vergangenen Jahr schrumpfte der Umsatz um etwa 7% auf 25 Milliarden Euro. Das zeigen Daten des Verbands Zukunft Fahrrad. Und immer mehr Beschäftigte verlassen die Branche.
9: In der Corona-Pandemie sind unglaublich viele Fahrräder verkauft worden. Deshalb wurden damals viel zu viele Räder produziert. Und die stehen jetzt in den Lagern und müssen billiger verkauft werden. Das gilt vor allem bei E-Bikes, die mittlerweile für über 80% der Erlöse stehen. Außerdem macht billige Konkurrenz aus China der Branche zu schaffen. Die Nachfrage ist aber nach wie vor groß, neben E-Bikes vor allem bei Rennrädern und Gravelbikes. Thomas Bremser, Nachrichtenredaktion.
7: Der lange an der deutschen Ostseeküste festsitzende und später verendete Buckelwal Timmy beschert der Staatsanwaltschaft weiterhin Arbeit. Bei der Staatsanwaltschaft Schwerin seien eine Vielzahl von Strafanzeigen im Zusammenhang mit dem Tier eingegangen, teilte die Behörde mit. Im Wesentlichen gehe es um Vorwürfe wegen des Verstoßes gegen das Tierschutzgesetz, gegen das Bundesnaturschutzgesetz sowie wegen unterlassener Hilfeleistung, hieß es.
0: Jetzt ist es 7:54.
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0: Das ist nach wie vor ganz schön kühl heute Morgen um die 13 Grad. Haben wir gerade im Weserbergland maximal 22, sind später dann noch drin für uns. Ansonsten ja, werden uns heute auch wieder viele Wolken begleiten durch den Tag. Gegen Mittag und frühen Abend kann es zu einigen leichten Schauern kommen. Die Sonne, die kommt, wenn dann, heute Mittag nur ganz sporadisch mal hervor. Morgen wird es wieder noch ein bisschen ungemütlicher. Da starten wir mit 15 Grad in den Tag, aus denen werden maximal 23. An der Spitze am Nachmittag dazu wieder ein bisschen mehr Regen und häufigere Schauer über den ganzen Tag verteilt und auch wieder ordentlich Wind für uns mit dabei und morgen dann voraussichtlich so gut wie gar keine Sonne. Ist und bleibt also eher schon so ein bisschen herbstlich zum Anfang des Septembers aktuell. Nach wie vor nicht so viel los auf den Straßen. Sie haben freie Fahrt durch die Region. Es wird allerdings geblitzt und zwar in Hehlen auf der Allee. Die Landkreisblitzer heute angekündigt für Bad Pyrmont und Emmertal. Und Sie wissen ja, wie es läuft. Wenn Sie auch noch was gesehen haben, was wir noch nicht auf dem Schirm haben, egal ob Staustörung oder Blitzer, dann geben Sie gerne Bescheid, einfach anrufen oder eine WhatsApp-Nachricht schicken direkt ins Studio. Das geht unter der 05151 und dann 6x5. Bis dahin würde ich sagen, fahren Sie vorsichtig und kommen Sie überall gut da an, wo Sie heute noch so ankommen wollen.
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0: Um jetzt 7.35 Uhr. Ich hoffe, Sie haben einen entspannten Start in den Tag. Wir sprechen gleich über den Antikriegstag. Anlässlich dieses Tages wurde gestern nämlich auch in Hameln wieder eine Gedenkveranstaltung abgehalten. Wie viele Menschen da teilnahmen und worum es ging, ging nämlich natürlich nicht nur um die Vergangenheit, sondern auch um die Gegenwart. Das ist unser Thema gleich. Jetzt aber erstmal die Imagine Dragons mit On Top of the World.

0: Herbert Grönemeyer, Kinder an die Macht, 17 Minuten vor 8. Sie hören Radioaktiv am Mittwoch, friedensfähig statt kriegstüchtig für eine Welt ohne Krieg. Dazu hat der Deutsche Gewerkschaftsbund am Antikriegstag aufgerufen und das ist nötig. In diesem Jahr finden weltweit über 100 bewaffnete Konflikte statt, so das Internationale Rote Kreuz. Der Antikriegstag, jeweils am 1. September, dem Überfall Deutschlands auf Polen, ist daher notwendiger denn je. Auch in Hameln haben rund 50 Teilnehmer an einer Veranstaltung des Bündnisses Bund Stadt Braun und der Stadt Hameln teilgenommen. Joachim Stracke war unter den Gästen.
1: Hass, Hetze und Ausgrenzung standen am Anfang einer Entwicklung, die mit dem Zweiten Weltkrieg und den Folgen vor über 80 Jahren endete. Mit einem Poetry Slam haben zwei junge Frauen beim diesjährigen Antikriegstag in Hameln ihre Sorgen vor neuerlichem Unheil zum Ausdruck gebracht.
2: Wenn die ersten Bundesländer schon gegenlenken und es immer schwerer wird, die Gefahr abzuwenden, dann, liebe Freunde, ist es höchste Zeit, dass der Rest von uns aufsteht mit Entschlossenheit. Denn sonst heißt es in Deutschland bald Menschlichkeit ade. Dann regieren uns Brandstifter und Faschisten wie die AfD.
1: Friede und Demokratie müssen jeden Tag verteidigt werden, sagt Florian Gierke von der IG Metall, einer der Redner beim diesjährigen Antikriegstag in Hameln. Das Ziel von Politik müsse Frieden, Dialog und Verständigung sein. Zusammenhalt sei das Gegenmodell zu Hass und Ausgrenzung. Der Antikriegstag erinnere daran, wachsam zu sein.
3: Deshalb sagen wir am Antikriegstag: nie wieder Faschismus, nie wieder Krieg. Wir stehen für Solidarität statt Spaltung, für Verständigung statt Hass, für Demokratie statt Autoritarismus, für eine Welt, in der die Interessen der Menschen wichtiger sind als Machtpolitik und Gewalt.
1: Auch Oberbürgermeister Claudio Griese fordert in seiner Ansprache zu Wachsamkeit auf.
4: Frieden braucht Recht, er braucht die Achtung vor der Würde jedes Menschen. Und er braucht Menschen, die nicht wegsehen, wenn andere ausgegrenzt, entrechtet oder verfolgt werden. Auch deshalb hat der Antikriegstag nichts an seiner Bedeutung verloren. Es ist kein Ritual des Zurückblickens, es fordert uns auf, immer wachsam zu bleiben.
1: Mit dem Gedenkort für die Zwangsarbeiter im Nationalsozialismus hat auch der Antikriegstag in Hameln einen Ort, der an diese erforderliche Wachsamkeit jeden Tag erinnert. Genauso wie der Lernort Bückeberg, so Geschäftsführer Jan Weizmann.
5: Ein Krieg beginnt nicht mit einem Schuss, er beginnt vorher. Er beginnt dort, wo eine Gesellschaft lernt, die Welt in wir und die anderen zu teilen. Wo Menschen eingeredet wird, dass die eigene Nation mehr wert ist als alle anderen. Wo gesellschaftliche Konflikte nicht mehr ausgehandelt, sondern einer angeblich höheren nationalen Einheit untergeordnet werden. Wo Menschen aus dieser Gemeinschaft ausgeschlossen werden. Und wo Gewalt irgendwann nicht mehr etwas Abschreckendes ist, sondern ein Ausdruck von Stärke. Genau davon erzählt der Bückeberg.
0: Der Antikriegstag in Hameln, das war ein Beitrag von Joachim Stracke hier bei Radio Aktiv.

0: Walking on the Milky Way zum Start in den Tag um 7:07.
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0: Vielleicht hier heute zum Beratungsnachmittag der Hochschule Weser-Bergland. Die informiert interessierte Schüler und weitere Studieninteressierte über die dualen Bachelorstudiengänge Betriebswirtschaftslehre, Wirtschaftsinformatik und Wirtschaftsingenieurwesen. Neben Infos zu Studieninhalten und Zulassungsvoraussetzungen stehen insbesondere der Bewerbungsprozess und individuelle Fragemöglichkeiten im Mittelpunkt. Unter der Website hsw-hameln.de können Sie sich noch anmelden zu dem Beratungsnachmittag heute um 17 Uhr in der Hochschule Weserbergland am Stockhof 2 in Hameln. Außerdem heute ein frauenpolitischer Empfang und zwar um 17 Uhr mit dem Namen Yes, She Can. Bei der Veranstaltung sprechen Anna Reimann von der FDP Region Hannover, Elke Domeyer vom Bündnis 90 Die Grünen, Maria Bergmann vom Kreissportbund und Gülsüm Akuk vom Weser Wirtschaftsforum. Anschließend findet ein frauenpolitischer Empfang statt. Der Eintritt kostet 10 Euro für Azubi und Studierende 4 Euro. Mitglieder haben freien Eintritt heute bei der frauenpolitischen Veranstaltung Yes, She Can am Münsterkirchhof 1 in Hameln. Der Einlass ist um 16.30 Uhr, Beginn ist dann um 17 Uhr. Oder aber Sie informieren sich über Proteine und Low Carb. Gesundheitslotsin Stefanie Huter von der VHS Hameln-Pyrmont informiert heute über die Bedeutung von Eiweiß und anderen Nährstoffen für eine ausgewogene Ernährung. Dabei werden aktuelle Ernährungstrends wie High Protein und Low Carb hinterfragt und Ernährungsmythen aufgeklärt. Die Teilnahme ist kostenlos. Eine Anmeldung wird erbeten und zwar zum Beispiel per Telefon unter der 05151202 1344. Heute Nachmittag zu der Veranstaltung High Protein und Low Carb von der zweiten Lebenshälfte organisiert. Das Ganze von 15 bis 17 Uhr im Remte-Treff am Remtebach und zwar im Hamelner Ortsteil Afferde.
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0: That's What I Want ist das um kurz vor 8. Gleich geht's dann unter anderem weiter. Natürlich mit der besten Musik aus den 80ern. In dem Fall kommt die dann von Bruce Springsteen und Born in the USA. Und für ein bisschen Melancholie sorgt Alex Warren mit Ordinary. Das also die Musik, auf die wir uns freuen können. Vorfreude ist ja bekanntlich die schönste Freude. Jetzt haben wir aber erstmal noch ein bisschen was anderes auf dem Programm stehen.
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0: Jetzt ist es ziemlich genau, auf die Sekunde genau, 8 Uhr.
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0: In Bad Münder wird weiter um den Rathausneubau gestritten. Die Nachrichten mit Ute Ziegeler.
8: Die Initiative Miteinander für Bad Pyrmont hat das ehemalige Sparkassengebäude besucht, das die Mitglieder weiterhin als mögliche Alternative zu einem Rathausneubau sehen. Obwohl nach dem Bürgerentscheid und den bisherigen Berechnungen ein Neubau als wirtschaftlichste Variante gilt, will sich die Initiative damit nicht abfinden. Sie tritt bei der Kommunalwahl unter anderem mit dem Ziel an, den geplanten Rathausneubau zu verhindern. Bei der Ortsbesichtigung wollten sie sich einen eigenen Eindruck vom früheren Sparkassengebäude verschaffen. Für Radioaktiv hat Anton Posnack-Sommer den Rundgang begleitet.
9: Bei der Besichtigung machte die Gebäudesubstanz an vielen Stellen zunächst einen ordentlichen Eindruck. Die Vertreter der Initiative verwiesen mehrfach darauf, welche Räume sich ihrer Ansicht nach mit etwas Kreativität für die Verwaltung nutzen ließen. Das ersetzt allerdings keine fachliche Prüfung. Genau die hat es bereits gegeben. Fachplaner kamen dabei zu dem Ergebnis, dass Kauf und Sanierung bzw. Umbau des Sparkassengebäudes unter dem Strich teurer wären als der geplante Neubau. Hinzu kommen die Anforderungen an ein modernes Rathaus und der Umgang mit einem denkmalgeschützten Gebäudeteil. Bei der Besichtigung selbst wurden diese bisherigen Berechnungen nicht durch neue Zahlen oder ein alternatives Gutachten widerlegt. Die Initiative machte vielmehr deutlich, dass sie die bisherige Bewertung weiterhin anzweifelt.
8: In Salzemmendorf will das Bündnis Haltung Izaletal vor der Kommunalwahl heute wieder mit Bürgerinnen und Bürgern über Demokratie ins Gespräch kommen. Dafür ist das Bündnis regelmäßig auf dem Wochenmarkt in Salzemmendorf, mittwochs von 10 bis 12 Uhr. Das Bündnis setzt sich nach eigenen Angaben für Demokratie, Toleranz und ein gutes gesellschaftliches Miteinander ein. Interessierte können am Stand mit den Mitgliedern diskutieren und sich über das Engagement des Bündnisses informieren. Der Landkreis Hameln-Pyrmont nimmt zum vierten Mal an der Europäischen Mobilitätswoche teil. Die Kampagne bietet Kommunen aus ganz Europa die Möglichkeit, Bürgerinnen und Bürgern die komplette Bandbreite nachhaltiger Mobilität näher zu bringen. In diesem Jahr unter dem Motto Mobilität unter den Generationen. Im Landkreis Hameln-Pyrmont gibt es ein vielfältiges Mitmachprogramm, das sich an verschiedene Interessengruppen richtet. Offizieller Auftakt ist am Mittwoch, dem 16. September um 16.30 Uhr im Zedita im Hamelner Bahnhof. Unter anderem mit der Siegerehrung des diesjährigen Stadtradelns. Das komplette Programm ist auf der Internetseite des Landkreises zu finden. Soweit die Meldungen aus der Region. Weiter mit den Weltnachrichten.
10: Ich bin Katrin Müller. Der russische Präsident Putin hat deutsche Strafmaßnahmen gegen Russland nach dem Vorfall mit einer Sprengstoffdrohne auf dem Flughafen Leipzig-Halle als schweren Fehler bezeichnet. Außenminister Wadefuhl will heute in Irland seine EU-Kollegen über die bisherigen Erkenntnisse informieren.
11: Die Beweise sind eindeutig, so sieht das auch NATO-Generalsekretär Rutte. Er will heute mit EU-Kommissionspräsidentin von der Leyen über das Thema reden. Auch der NATO-Rat in Brüssel wird sich damit befassen. Die Bundesregierung will als Reaktion auf den versuchten Sprengstoffanschlag unter anderem das russische Konsulat in Bonn schließen, auch ein russisches Kulturinstitut hier in Berlin, außerdem russische Diplomaten ausweisen. Moskau will darauf mit ähnlichen Maßnahmen reagieren. Thomas Thonfeld, Berlin.
10: Die Bundesregierung bringt heute ein Gesetz auf den Weg, das vor allem den ganz kleinen Kindern zugutekommen soll. Im Kern geht es um verpflichtende Sprachtests für alle Vierjährigen und um eine gezieltere Förderung der Kinder in den Kitas.
12: Das Gesetz soll den Kleinkindern den Übergang zur Grundschule erleichtern. Experten sagen, im Moment schleppen die Kinder und Jugendlichen Bildungsdefizite oft durch ihre gesamte Bildungslaufbahn. Das soll sich mit dem neuen Gesetz ändern. Mit den verpflichtenden, bundesweit einheitlichen Sprachtests, auch für Kinder, die nicht in die Kita gehen, sollen Probleme früh erkannt und direkt mit individuell passenden Hilfen entgegengewirkt werden. Mehr als 9 Milliarden Euro steckt der Bund bis 2034 in diese Bildungsoffensive. Aus Berlin, Uli Reitinger.
10: Die deutsche Marine will die Reichweite ihrer Raketen deutlich vergrößern. Eine Fregatte hatte im Nordatlantik einen zuvor geheim gehaltenen Test des israelischen Raketensystems LoRa erfolgreich abgeschlossen. Das teilte ein Sprecher mit. Nun sollen Pläne für eine Beschaffung der Waffen mit einer Reichweite von mehr als 500 Kilometern vorangebracht werden. Die ballistische Rakete wurde in Israel entwickelt und produziert. Mit der Ehrung des Hollywood-Stars George Clooney starten am Abend die Filmfestspiele in Venedig. Der 65-Jährige erhält den Goldenen Löwen für sein Lebenswerk. Zu den angekündigten Stars gehören außerdem Oasis. Über die Musiker läuft eine Doku im Nebenprogramm. Außerdem werden Robert Pattinson, Penelope Cruz, Pamela Anderson und Orlando Bloom erwartet.
13: 8:05.
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13: Das ist nach wie vor ganz schön kühl heute Morgen um die 13 Grad. Haben wir gerade im Weserbergland maximal 22, sind später dann noch drin für uns. Ansonsten ja, werden uns heute auch wieder viele Wolken begleiten durch den Tag. Gegen Mittag und frühen Abend kann es zu einigen leichten Schauern kommen. Die Sonne, die kommt, wenn dann, heute Mittag nur ganz sporadisch mal hervor. Morgen wird es wieder noch ein bisschen ungemütlicher. Da starten wir mit 15 Grad in den Tag, aus denen werden maximal 23. An der Spitze am Nachmittag dazu wieder ein bisschen mehr Regen und häufigere Schauer über den ganzen Tag verteilt und auch wieder ordentlich Wind für uns mit dabei und morgen dann voraussichtlich so gut wie gar keine Sonne. Ist und bleibt also eher schon so ein bisschen herbstlich zum Anfang des Septembers aktuell. Nach wie vor nicht so viel los auf den Straßen. Sie haben freie Fahrt durch die Region. Es wird allerdings geblitzt und zwar in Hehlen auf der Allee. Die Landkreisblitzer heute angekündigt für Bad Pyrmont und Emmertal. Und Sie wissen ja, wie es läuft. Wenn Sie auch noch was gesehen haben, was wir noch nicht auf dem Schirm haben, egal ob Staustörung oder Blitzer, dann geben Sie gerne Bescheid, einfach anrufen oder eine WhatsApp-Nachricht schicken direkt ins Studio. Das geht unter der 05151 und dann 6x5. Bis dahin würde ich sagen, fahren Sie vorsichtig und kommen Sie überall gut da an, wo Sie heute noch so ankommen.
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13: Ich hoffe, Sie haben einen guten Morgen heute am Mittwoch um 8:06. Mittlerweile dürften ja auch alle Menschen im Weserbergland schon wach sein oder sogar schon auf dem Weg zur Arbeit oder sogar schon dort sein. Wir haben das sicherlich alle mitbekommen, bald ist ja Kommunalwahl. Da wird gewählt, da gehen wir auch hoffentlich alle wieder wählen an dem Sonntag, dem 13. September. Und im Vorfeld gibt es ja hier und da die ein oder andere Podiumsdiskussion, vorrangig immer mit Kandidaten, wo man sich dann anhören kann, was sie so zu sagen haben. Morgen gibt es in Hessisch-Oldendorf jetzt aber mal eine ganz andere Art der Podiumsdiskussion. So viel schon mal vorweg, Kandidaten werden da auf der Bühne nicht zu finden sein, sondern vielmehr Menschen aus Hessisch-Oldendorf selbst. Wie genau das Ganze funktioniert und warum das cool ist, mal eine etwas andere Podiumsdiskussion vielleicht live zu erleben, das klären wir gleich. Jetzt aber erstmal Bruce Springsteen und Born in the USA.

0: Alex Rogan ist das mit Ordinary. Sie hören den Radioaktiv morgen um 8.15 Uhr. Sie werden das mitbekommen haben, bald ist Kommunalwahl und vor dieser Wahl am 13. September haben Sie ja viele Möglichkeiten, die Kandidatinnen und Kandidaten für die verschiedenen Ämter persönlich kennenzulernen, zum Beispiel bei öffentlichen Podiumsdiskussionen. So eine gibt's auch morgen in Hessisch-Oldendorf auf dem Kirchplatz von 17 bis 20 Uhr. Allerdings wird die völlig anders ablaufen. Statt Politiker werden auf der Bühne rund 30 Menschen aus dem Stadtgebiet sein. Veranstaltet wird HO wählt vom Werbering. Mehr dazu sagen uns aus dem Organisationsteam Antonia von Aulok und Maxim Kretek.
1: Wie wäre es denn eigentlich mal, nicht die Politiker auf die Bühne zu stellen, sondern die Bürger, die eben die Politiker wählen? Und es hatte immer so für uns den Arbeitstitel HO, die Bürger informieren die Politiker, was sie eigentlich brauchen, was sie wollen, was sie bewegt. Und was daraus jetzt eben geworden ist, sind 5 verschiedene Gesprächsrunden, die alle kommunalpolitischen Themen abdecken.
2: Wir haben einmal Freizeit gestalten, also Kultur und Sport, dann haben wir Bauen und Wirtschaft. Es geht um Versorgung und Sicherheit, um Integration und Zusammenhalt und Familie und Bildung.
1: Und da haben wir eben uns überlegt, wie setzen wir diese Runden zusammen, damit wir eine bunte Altersstruktur haben, eben alles, was

0: klassisch Ollendorf auch widerspiegelt, von jung bis alt, mit Migrationshintergrund, ohne Migrationshintergrund, ehrenamtlich engagierte Leute aus der Wirtschaft und haben da einen bunten Mix gefunden und haben eben diese Veranstaltung HO informiert, die Politiker. Die sind selber auch alle vertreten, sind drumherum gebaut, aber dürfen nicht auf der Bühne reden, sondern können sich schön anhören, was die Bürgerinnen und Bürger zu sagen haben.
1: Die Zuschauerinnen und Zuschauer können es sich vor der Bühne an langen Tischen gemütlich machen, essen und trinken und im Idealfall ins Gespräch kommen, sagt von Aulock.
2: Also es ist schon auch Sinn der Sache, dass es auf jeden Fall ein Fest bleibt. Wir haben für leibliches Wohl gesorgt. Es gibt verschiedene Essensstände, Getränke und es soll schon auch eingeladen werden, einfach miteinander in den Dialog zu gehen. Also wir haben geschaut, dass wir jetzt nicht einfach vor der Bühne uns Sitzplätze aufstellen, sondern schon, dass die Menschen auch miteinander sprechen, mit den Leuten auf der Bühne, mit den Parteien und insgesamt einfach sehr viel Interaktion da ist. Es sind auf jeden Fall alle herzlich eingeladen, insbesondere auch die Dörfer, dass es nicht nur ein Kernstadt-Event ist. Und grundsätzlich sind das ja Themen, die alle was angehen. Also kann gerne jeder kommen, der Lust und Zeit hat.
1: Zwischen den 5 Gesprächsrunden à 20 Minuten gibt es dann jeweils auch Pausen.
0: Also wer schon mal auf einer Veranstaltung vom Werbering war, weiß, dass das keine trockene Podiumsdiskussion wird. Es wird wieder ein buntes, großes Fest. Wir haben Musik da, wir haben Essensstände da, wir haben Getränkestände da. Und unter anderem sind eben alle Parteien dort auch vertreten. Es wird zwischen jeder Runde eine Pause geben, dass man sich auch was zu essen holen kann, was zu trinken holen kann und eben auch zu den Parteien gehen kann. Dafür ist das da und das wollen wir auch ganz unbedingt, dass der Dialog eben stattfindet.
1: Und zum Schluss bekommen die Parteien dann doch noch die Möglichkeit, sich zu äußern.
0: Nach den 5 Runden wollen wir natürlich auch die Politiker einmal zu Wort kommen lassen. Also da wird der Moderator nach den 5 Runden zu jeder Partei gehen, das Mikrofon hinhalten und dann hat jede Partei nochmal 60 Sekunden Zeit, das loszuwerden, was sie bewegt. Die können auf die Eindrücke am Tag reagieren, die können sich schon vorher genau überlegen, wie sie die Minute füllen wollen. Aber da hat dann jeder nochmal konzentriert den Fokus.
1: Neben Orts- und Stadtrat wird auch in Hessisch-Oldendorf der Bürgermeister neu gewählt, wobei der steht eigentlich schon fest.
0: Wir haben ja in Hessisch-Oldendorf die besondere Situation bei dieser Kommunalwahl, dass nur ein Bürgermeisterkandidat aufgestellt ist. Das ist der Tarek Öneltschin, der jetzt auch schon seit 2021 im Amt ist und da gibt es keinen Gegenkandidaten. Und deswegen brauchen wir, anders als vor 5 Jahren, diesmal keine Auseinandersetzung zwischen den Bürgermeisterkandidaten, sondern haben am Ende der Veranstaltung den Tarek 5 Minuten im Gespräch, was seine Ziele sind für seine nächste Amtszeit. Ja, unser Ziel ist ein Fest, wo alle zusammenkommen und die Bürgerinnen und Bürger die Fläche haben, zu sagen, was sie von der Politik brauchen.
1: In Hessisch-Oldendorf lädt der Werbering morgen alle Interessierten ein zu HO wählt. Bei diesem Fest mit Podiumsdiskussion auf dem Kirchplatz von 17 bis 20 Uhr tragen 30 Menschen aus dem Stadtgebiet in 5 Gesprächsrunden ihre Anliegen und Verbesserungsvorschläge vor. Und alle Besucher können mit der Politik ins Gespräch kommen. Die Infos dazu hatten aus dem Orga-Team Antonie von Aulock und Maxim Kretschek hier bei Radio Aktiv.

0: Wet, wet, wet, love is all around, 8.23 Uhr. Hier ist Radioaktiv zur Mitte der Woche am Mittwoch. Ich hoffe, Sie haben eine schöne Zeit. Was hat der Rattenfänger von Hameln eigentlich mit Meeren in Tschechien zu tun? Einer historischen These zufolge könnten Menschen aus dem Raum Hameln vor mehr als 700 Jahren dorthin ausgewandert sein. Möglicherweise steckt darin sogar ein Teil der Rattenfängersage. Diesen Spuren ist jetzt der Hamelner Rattenfänger Michael Beuer gefolgt. Im Rahmen eines deutsch-tschechischen Projekts begleitete er den neuen Kunstpfad Der Weg, der zwei untergegangene Dörfer miteinander verbindet. Anton Posnack-Sommer hat mit ihm gesprochen.
1: Es geht um eine Siedlung oder ein Dorf in Tschechien und da soll es wohl eine Verbindung zum Rattenfänger geben. Kannst du uns vielleicht mal erklären, was ist denn da die Verbindung?
2: Naja, es geht los hier mit Wilhelm Wahn, schon damals 1951, der promoviert hat mit einer Geschichte, dass Leute aus Hameln nach Mähren gezogen sind, um neue Siedlungen zu bauen. Sowas ist hier neben Radioaktiv auf der Relief abgebildet. Und es gibt einen Professor Czerny, der vor wenigen Jahren diese Siedlungen gefunden hat in der Wald um Ruprechtov in Tschechien. Und einer von diesen Siedlungen ist Hamlikov. Da sind 70 kleine Siedlungen da im Wald. Und die Leute von Tschechien haben jetzt ein Projekt, ein Weg zwischen diese Siedlungen mit Kunst und mit Information. Und das wird jetzt initiiert und ausgebaut.
1: Jetzt warst du auch dort. Was hast du dort vor Ort gesehen? Du hast dir wahrscheinlich diesen Weg dann auch vielleicht mal angeschaut oder sowas. Ist das am Ende vielleicht auch für den einen oder anderen Hamelner, Hamelnerin, die Rattenfängersage interessiert sind, vielleicht auch eine Reise wert, sich das Ganze vor Ort mal anzuschauen?
2: Nicht nur das. Das ist diese mährische Karstgegend. Da sind viel Höhlen. Und die Höhlen haben in unserer Geschichte auch. Der Rattenfänger verschwindet hier am Eid in eine Höhle und kommt dort raus aus einer Höhle. Und das ist charmant und hört sich gut an. Es gibt eine große See, Campingplatz. Man kann in der Wald wandern und auch noch mit dem Fahrrad fahren. Und jetzt ist es einfach eine neue Verbindung hier zu setzen. Da sind momentan 4 Kunstwerke auf dem Weg, die man betrachtet. Ein oder der andere deutet direkt auf, wo der Ort war. Und diese Orte sind teils exkaviert, sodass man die alten Mauerwerk sieht, wo man es entdeckt hat. Und andere sind ziemlich verfallen und man erahnt nur im Wald, dass da was stand. Und es ist alles ganz mystisch und spannend.
0: Der Kunstpfad Der Weg soll dauerhaft bestehen bleiben. Anton Posnack-Sommer hat also mit Rattenfänger Michael Beuer gesprochen. Gehört haben Sie es hier bei Radioaktiv. Da geht es jetzt weiter mit Linkin Park und Heavy.

0: Das war Heavy Sion Radioaktiv gleich 7:30. In der nächsten halben Stunde erwartet uns dann unter anderem Musik von Alle Farben mit Bad Ideas. Und natürlich die beste Musik aus den 80ern, in dem Fall von Erasure und Sometimes. Was Aktuelles und dann Musik aus den 80ern. All das und mehr dann also gleich hier bei uns.
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0: Jetzt ist es 8.31 Uhr.
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0: Auch in Hameln ist am Dienstag an den Beginn des Zweiten Weltkrieges erinnert worden. Die Nachrichten mit Ute Ziegeler.
4: In Hameln haben am Dienstag rund 50 Menschen der Opfer von Krieg, Verfolgung und Zwangsarbeit gedacht. Zu der Veranstaltung am Erinnerungsort für NS-Zwangsarbeit an der alten Eisenbahnbrücke am Weserufer hatten die Stadt und das Bündnis Bund Stadt Braun eingeladen. Anlass war der Antikriegstag am 1. September. In Redebeiträgen wurde zu Zusammenhalt aufgerufen als Gegenmodell von Hass und Ausgrenzung. Der Antikriegstag erinnere daran, wachsam zu sein. Oberbürgermeister Claudio Griese.
5: Frieden braucht Recht, er braucht die Achtung vor der Würde jedes Menschen. Und er braucht Menschen, die nicht wegsehen, wenn andere ausgegrenzt, entrechtet oder verfolgt werden. Auch deshalb hat der Antikriegstag nichts an seiner Bedeutung verloren. Es ist kein Ritual des Zurückblickens, es fordert uns auf, immer wachsam zu bleiben.
4: Die Initiative Miteinander für Bad Pyrmont hat das ehemalige Sparkassengebäude besucht, das die Mitglieder weiterhin als mögliche Alternative zu einem Rathausneubau sehen, obwohl nach dem Bürgerentscheid und den bisherigen Berechnungen ein Neubau als wirtschaftlichste Variante gilt, will sich die Initiative damit nicht abfinden. Sie tritt bei der Kommunalwahl unter anderem mit dem Ziel an, den geplanten Rathausneubau zu verhindern. Für Radioaktiv hat Anton Posnack-Sommer den Rundgang begleitet.
6: Die Initiative sagt weiterhin, wir glauben nicht, dass die Sanierung und der Umbau tatsächlich teurer wären. Die bisher beteiligten Fachleute kommen dagegen genau zu diesem Ergebnis. Und damit bleibt die entscheidende Frage nach diesem Rundgang offen. Welche neuen Fakten gibt es, die eine Neuprüfung überhaupt rechtfertigen? Die waren bei der Besichtigung absolut nicht zu erkennen. Deshalb hat der Termin vor allem noch einmal gezeigt, wie grundsätzlich der Konflikt inzwischen ist. Es geht nicht mehr nur um die zwei unterschiedlichen Rathausvarianten, sondern darum, ob die bisherigen Gutachten und Berechnungen als Grundlage für die politische Entscheidung akzeptiert werden. Miteinander für Bad Münder tut das bislang nicht und will das Thema deshalb auch nach der Kommunalwahl weiterverfolgen.
4: Zum Sport Rudern. Der Ruderverein Weser-Hameln hat bei den Landesmeisterschaften auf dem Salzgittersee ein äußerst erfolgreiches Wochenende erlebt. Die Hamelner holten insgesamt 7 Landesmeistertitel. Unter anderem gewannen Leo Lüthe und Birger Günther gleich 2-mal im Junioren-Doppelzweier. Weitere Titel gab es unter anderem im Männerachter, im Mixed-Vierer und im Vierer mit Steuermann. Auch der Nachwuchs überzeugte. Bei der parallel ausgetragenen U15-Kinderregatta gelangen den Hamelnern 4 Siege. Soweit die Meldungen aus der Region. Weiter mit den Weltnachrichten.
7: Ich bin Katrin Müller. Der russische Präsident Putin hat deutsche Strafmaßnahmen gegen Russland nach dem Vorfall mit einer Sprengstoffdrohne auf dem Flughafen Leipzig-Halle als schweren Fehler bezeichnet. Außenminister Wadefuhl will heute in Irland seine EU-Kollegen über die bisherigen Erkenntnisse informieren.
8: Die Beweise sind eindeutig, so sieht das auch NATO-Generalsekretär Rütte. Er will heute mit EU-Kommissionspräsidentin von der Leyen über das Thema reden. Auch der NATO-Rat in Brüssel wird sich damit befassen. Die Bundesregierung will als Reaktion auf den versuchten Sprengstoffanschlag unter anderem das russische Konsulat in Bonn schließen, auch ein russisches Kulturinstitut hier in Berlin, außerdem russische Diplomaten ausweisen. Moskau will darauf mit ähnlichen Maßnahmen reagieren. Thomas Thonfeld, Berlin.
7: Die Bundesregierung bringt heute ein Gesetz auf den Weg, das vor allem den ganz kleinen Kindern zugutekommen soll. Im Kern geht es um verpflichtende Sprachtests für alle Vierjährigen und um eine gezieltere Förderung der Kinder in den Kitas.
9: Das Gesetz soll den Kleinkindern den Übergang zur Grundschule erleichtern. Experten sagen, im Moment schleppen die Kinder und Jugendlichen Bildungsdefizite oft durch ihre gesamte Bildungslaufbahn. Das soll sich mit dem neuen Gesetz ändern. Mit den verpflichtenden, bundesweit einheitlichen Sprachtests, auch für Kinder, die nicht in die Kita gehen, sollen Probleme früh erkannt und direkt mit individuell passenden Hilfen entgegengewirkt werden. Mehr als 9 Milliarden Euro steckt der Bund bis 2034 in diese Bildungsoffensive. Aus Berlin, Uli Reitinger.
7: Die deutsche Marine will die Reichweite ihrer Raketen deutlich vergrößern. Eine Fregatte hatte im Nordatlantik einen zuvor geheim gehaltenen Test des israelischen Raketensystems LoRa erfolgreich abgeschlossen. Das teilte ein Sprecher mit. Nun sollen Pläne für eine Beschaffung der Waffen mit einer Reichweite von mehr als 500 Kilometern vorangebracht werden. Die ballistische Rakete wurde in Israel entwickelt und produziert. Mit der Ehrung des Hollywood-Stars George Clooney starten am Abend die Filmfestspiele in Venedig. Der 65-Jährige erhält den Goldenen Löwen für sein Lebenswerk. Zu den angekündigten Stars gehören außerdem Oasis. Über die Musiker läuft eine Doku im Nebenprogramm. Außerdem werden Robert Pattinson, Penelope Cruz, Pamela Anderson und Orlando Bloom erwartet.
0: Jetzt ist es 9:06.
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0: Das ist nach wie vor ganz schön kühl heute Morgen, um die 13 Grad haben wir gerade im Weserbergland, maximal 22, sind später dann noch drin für uns. Ansonsten ja, werden uns heute auch wieder viele Wolken begleiten durch den Tag. Gegen Mittag und frühen Abend kann es zu einigen leichten Schauern kommen. Die Sonne, die kommt, wenn dann, heute Mittag nur ganz sporadisch mal hervor. Morgen wird es wieder noch ein bisschen ungemütlicher. Da starten wir mit 15 Grad in den Tag, aus denen werden maximal 23. An der Spitze am Nachmittag dazu wieder ein bisschen mehr Regen und häufigere Schauer über den ganzen Tag verteilt und auch wieder ordentlich Wind für uns mit dabei und morgen dann voraussichtlich so gut wie gar keine Sonne. Ist und bleibt also eher schon so ein bisschen herbstlich zum Anfang des Septembers aktuell. Nach wie vor nicht so viel los auf den Straßen. Sie haben freie Fahrt durch die Region. Es wird allerdings geblitzt und zwar in Hehlen auf der Allee. Die Landkreisblitzer heute angekündigt für Bad Pyrmont und Emmertal. Und Sie wissen ja, wie es läuft. Wenn Sie auch noch was gesehen haben, was wir noch nicht auf dem Schirm haben, egal ob Staustörung oder Blitzer, dann geben Sie gerne Bescheid, einfach anrufen oder eine WhatsApp-Nachricht schicken direkt ins Studio. Das geht unter der 05151 und dann 6x5. Bis dahin würde ich sagen, fahren Sie vorsichtig und kommen Sie überall gut da an, wo Sie heute noch so ankommen.
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0: Uhr und der kommt gleich daher mit dem Radioaktiv Gesundheitstipp. Über 500.000 Menschen erkranken jährlich in Deutschland neu an Krebs. Wie wichtig ist deshalb ist die Frühsorge, Früherkennungs- und Vorsorgeuntersuchungen wirklich ernst zu nehmen? Das klären wir gleich im Radioaktiv Gesundheitstipp. Schön, dass Sie mit dabei sind. Ich hoffe, Sie haben einen entspannten Mittwochmorgen jetzt gemeinsam mit alle Farben und ein paar schlechten Ideen, und zwar in dem Song Bad Ideas.

0: 16 Minuten vor 9, Erasure ist das mit Sometimes hier im radioaktiven Morgen am Mittwoch. 518.000 Menschen, das ist die Zahl derjenigen, die jedes Jahr in Deutschland neu an Krebs erkranken. Gerade weil es so viele verschiedene Arten von Krebs gibt, kann eine Früherkennung Leben retten, sagt unser Gesundheitsexperte Rolf Hirsch von der AOK Hameln im heutigen Radioaktiv-Gesundheitstipp.
1: Denn je eher eine Vorsorgeuntersuchung die ersten Anzeichen von Krebs erkennt, desto größer sind auch die Heilungschancen. Man muss sich einfach vorstellen, wir haben von diesen 518.000 Menschen, die jährlich im Schnitt in Deutschland erkranken, sind etwa 79.600 Fälle, ist es am Prostatakrebs, am Brustkrebs liegt es so zwischen 75.000 bis so knapp an die 77.000. Bei Lungenkrebs und Bronchialkrebs sind es über 58.000 Fälle und bei Dick- und Enddarmkrebs um die 55.000 Fälle.
0: Umso wichtiger also vorzubeugen. Das Robert-Koch-Institut hat dafür entsprechende Empfehlungen parat.
1: Wir haben einmal die Möglichkeit, gerade für junge Menschen, sich gegen HPV impfen zu lassen. Das ist gerade schon empfohlen für Kinder bereits zwischen 9 und 14 Jahren. Wir haben wirklich sehr unterschiedliche Früherkennungsuntersuchungen. Und hier ist es aber auch wirklich wichtig, sind Sie bitte im Gespräch mit Ihrem Hausarzt. Und man muss sich wirklich vorstellen, jeder Fünfte in unserer Bevölkerung in Deutschland, der hat wirklich schon diese Termine für eine Krebsvorsorge, lassen einfach so mal den Zeitraum verschieben oder man hat irgendwie keine Zeit, man verdrängt es, aber bitte nehmen Sie es wirklich absolut wahr.
0: Denn je früher etwas erkannt wird, desto besser sind die Heilungschancen. Ganz egal, ob es um Gebärmutter, Hals, Darm, Brust oder Hautkrebs geht. Wenn die Symptome kommen, sei es oft schon so weit, dass eine Behandlung mit Heilungschance nicht mehr so wahrscheinlich sei.
1: Wenn man die früh erkennt, kann man wirklich sagen, ist auch noch nach 10 Jahren, hat man danach noch eine Überlebenschance von 90%. Deswegen ist das Beste wirklich dort, nehmen Sie die Vorsorge wahr. Ich weiß, es ist total angenehmer. Wir drücken das Ganze nach hinten. Das hat irgendwie einen unangenehmen Touch. Aber Sie können wirklich so viel für sich tun. Verdrängen Sie es nicht und nehmen Sie es wahr. Besprechen Sie mit Ihrem Hausarzt, welche Krebsvorsorge gerade für Sie entsprechend jetzt in Frage kommt.
0: Das also die Erinnerung heute bei uns. Krebsvorsorge ist enorm wichtig und sollte unbedingt ernst genommen werden. Das sagt unter anderem AOK-Gesundheitsexperte Rolf Hirsch. Den Radioaktiv-Gesundheitstipp hören Sie hier bei uns immer mittwochs. 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

0: Take That Back for Good um 9:06.
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0: Wie funktioniert künstliche Intelligenz im Detail für Anfänger? Das ist heute ein Workshop im Rahmen der KI-Woche und zwar im Hamelner Zedita am Bahnhofsplatz. In dem praxisnahen Workshop erhalten Anfänger einen leicht verständlichen Einblick in die Welt der künstlichen Intelligenz. Dabei werden die Grundlagen von KI-Modellen erklärt und konkrete Anwendungsmöglichkeiten vorgestellt. Die Teilnehmenden haben außerdem die Möglichkeit, KI-Tools selbst auszuprobieren. Die Veranstaltung richtet sich an alle Interessierten. Eine vorherige Anmeldung ist erforderlich beim Zedita. Heute Abend also der Workshop von 16 bis 17:30 Uhr. Wie funktioniert KI im Detail für Anfänger? Morgen gibt es dann Holzminden ist bunt und zwar logischerweise in Holzminden. Oberstaatsanwalt Thomas Will spricht darüber, wie die deutsche Justiz auch heute noch nationalsozialistische Verbrechen verfolgt. Er berichtet über die Arbeit der zentralen Stelle in Ludwigsburg, die seit 1958 NS-Verbrecher untersucht und mögliche Täter ermittelt. Außerdem geht es darum, welche Erkenntnisse auch nach mehr als 80 Jahren noch gewonnen werden können und warum die strafrechtliche Aufarbeitung für die Erinnerung an die Opfer wichtig ist. Die Veranstaltung soll außerdem zeigen, welche Folgen Rassismus, Antisemitismus, Ausgrenzung und staatliche Willkür haben können. Der Eintritt ist frei. Zu dem Vortrag Holzminden ist bunt in der Schlosskapelle im Schloss Bevern Holzminden. Morgen am Donnerstag um 19 Uhr geht es da los. Außerdem morgen eine Veranstaltung in Bad Pyrmont und zwar eine Ausstellung von Jörg Engelhardt. Wild und würdig. Die können Sie anschauen im Museum in der Schlossstraße 13. Jörg Engelhardt verbindet in seinen Skulpturen die jahrtausendealte Symbolik der Affen mit Themen wie Macht, Würde, Weisheit und Menschlichkeit. Seine gekrönten Affenfiguren erzählen auf humorvolle und zugleich erhabene Weise von Herrschaft, Fantasie und der Freiheit der Kunst. Engelhardt ist ausgebildeter Goldschmied und studierte freie Kunst und Bildhauerei. Einblicke in diese Welt erhalten die Besucher in der Sonderausstellung. Unter anderem können Sie sich die morgen anschauen, am Donnerstag, und zwar im Museum in der Schlossstraße in Bad Pyrmont.
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0: All You Ever Wanted. Gleich geht's dann unter anderem weiter mit Musik von Cher. Außerdem Harry Styles' American Girls. Das alles und mehr dann gleich hier bei uns.
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0: Jetzt ist es kurz nach neun.
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0: Auch in Hameln ist am Dienstag an den Beginn des Zweiten Weltkriegs erinnert worden. Die Nachrichten mit Ute Ziegeler.
5: In Hameln haben am Dienstag rund 50 Menschen der Opfer von Krieg, Verfolgung und Zwangsarbeit gedacht. Zu der Veranstaltung am Erinnerungsort für NS-Zwangsarbeit an der alten Eisenbahnbrücke am Weserufer hatten die Stadt und das Bündnis Bund Stadt Braun eingeladen. Anlass war der Antikriegstag am 1. September. In Redebeiträgen wurde zu Zusammenhalt aufgerufen als Gegenmodell von Hass und Ausgrenzung. Der Kriegstag erinnere daran, wachsam zu sein. Jan Weizmann vom Dokumentations- und Lernort Bückeberg.
6: Ein Krieg beginnt nicht mit einem Schuss, er beginnt vorher. Er beginnt dort, wo eine Gesellschaft lernt, die Welt in wir und die anderen zu teilen. Wo Menschen eingeredet wird, dass die eigene Nation mehr wert ist als alle anderen. Wo gesellschaftliche Konflikte nicht mehr ausgehandelt, sondern einer angeblich höheren nationalen Einheit untergeordnet werden. Wo Menschen aus dieser Gemeinschaft ausgeschlossen werden. Und wo Gewalt irgendwann nicht mehr etwas Abschreckendes ist, sondern ein Ausdruck von Stärke. Genau davon erzählt der Bückeberg.
5: Hameln, Hessisch-Oldendorf und Emmertal wollen bei der Ferienbetreuung von Grundschulkindern künftig enger zusammenarbeiten. Hintergrund ist der neue Rechtsanspruch auf Ganztagsbetreuung, der auch in den Schulferien verlässliche Angebote erfordert. Gemeinsam mit dem Landkreis Hameln-Pyrmont arbeiten die Kommunen an einem Konzept, das sich am Bedarf der Familien orientieren und möglichst wohnortnahe Betreuung ermöglichen soll. Bestehende Angebote sollen dabei genutzt und sinnvoll miteinander verknüpft werden, heißt es. Auch Vereine, Verbände und die Jugendpflege sollen eingebunden werden. Die ersten gemeinsamen Ferienangebote sollen bereits in den Herbstferien im Oktober gemacht werden. Die Hameln Marketing- und Tourismusgesellschaft hat jetzt eine offizielle Bilanz zum 11. Hamelner Pflasterfest vorgelegt. Trotz des wechselhaften Wetters fällt diese positiv aus. Rund 76.000 Besucherinnen und Besucher kamen am vergangenen Wochenende in die Altstadt. Damit wurde nahezu das Vorjahresniveau erreicht. Mehr als 50 Live-Acts sorgten auf 6 Bühnen für Festivalstimmung. Besonders die DJ-Bereiche und kleineren Bühnen wurden stark frequentiert, heißt es. Ein echter Publikumsmagnet war das 38 Meter hohe Riesenrad auf dem Pferdemarkt, das auch nach dem Pflasterfest noch bis zum 13. September stehen bleibt. Nach Angaben der Veranstalter verlief das Pflasterfest ohne größere Zwischenfälle. Eine Neuauflage im nächsten Jahr sei bereits in Planung. Soweit die Meldungen aus der Region. Weiter mit den Weltnachrichten.
7: Ich bin Katrin Müller. Die schweren Spannungen zwischen Berlin und Moskau haben sich infolge des gescheiterten Angriffs mit einer Sprengstoffdrohne am Flughafen Leipzig-Halle nochmals deutlich verschärft. Russlands Präsident Putin bezeichnete die deutschen Strafmaßnahmen gegen sein Land als schweren Fehler und sprach von Beweisfälschung. Heute befassen sich auch NATO und EU mit dem Drohnenvorfall, für den die Bundesregierung Moskau verantwortlich macht. Beim EU-Außenministertreffen in Irland werden erste Beratungen zu einer möglichen europäischen Reaktion erwartet. Finanzminister Klingbeil sitzt wegen eines Schadens an seinem Regierungsflieger in den USA fest. Ein technisches Problem verhindere den Start der Maschine, hieß es aus der Delegation.
8: Eine ungeplante Nacht im Hotel und eine verpasste Kabinettssitzung in Berlin. Der politische Schaden ist überschaubar, aber es ist nicht der erste Zwischenfall mit einem Regierungsflieger in der jüngeren Vergangenheit. Ähnliche Probleme gab es zuletzt im vergangenen November. Außenminister Wadephul musste wegen eines Defekts am Vereisungsschutz bei einem Bundeswehr A350 auf einen Linienflug umsteigen. Ein Jahr davor saß der damalige Wirtschaftsminister Habeck in Lissabon fest. 2023 musste wegen technischer Probleme die Pazifikreise von Ex-Außenministerin Baerbock abgebrochen werden, nach gleich zwei Pannen in Abu Dhabi. Thomas Bleskin, Nachrichtenredaktion.
7: Die Fahrradbranche in Deutschland macht weiter Verluste. Im vergangenen Jahr schrumpfte der Umsatz um etwa 7% auf 25 Milliarden Euro. Das zeigen Daten des Verbands Zukunft Fahrrad.
9: In der Corona-Pandemie sind unglaublich viele Fahrräder verkauft worden. Deshalb wurden damals viel zu viele Räder produziert. Und die stehen jetzt in den Lagern und müssen billiger verkauft werden. Das gilt vor allem bei E-Bikes, die mittlerweile für über 80% der Erlöse stehen. Außerdem macht billige Konkurrenz aus China der Branche zu schaffen. Die Nachfrage ist aber nach wie vor groß, neben E-Bikes vor allem bei Rennrädern und Gravelbikes. Thomas Bremser, Nachrichtenredaktion.
7: In der Demokratischen Republik Kongo sind seit der offiziellen Bekanntgabe des Ausbruchs Mitte Mai bereits mehr als 3000 Menschen an Ebola gestorben. Das berichteten die Gesundheitsbehörden. In diesem Zeitraum wurden demnach insgesamt rund 6200 Ebola-Fälle bestätigt. Die Sterbefallquote beträgt mehr als 48%. Das heißt, fast jeder zweite Patient stirbt. Besonders hoch ist dabei der Anteil kleiner Kinder.
10: 8:09.
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10: Das bringt uns aktuell um die 16 Grad. Im Weserbergland insgesamt ist und bleibt das eher ungemütlich. Heute immerhin nicht mehr ganz so viel Regen zu befürchten wie noch in den vergangenen Tagen. Aber hier und da könnte es doch noch mal den ein oder anderen Schauer geben. Ansonsten begleiten uns vor allen Dingen viele Wolken durch diesen Mittwoch. Später könnte ein bisschen Wind auch noch dazukommen. Insgesamt also nicht ganz so freundlich. Das gilt dann auch für den morgigen Donnerstag. Auch wieder maximal 22 Grad drin an der Spitze. Morgen kommt dann ein bisschen mehr runter als heute. Da müssen wir uns den ganzen Tag auf einige Schauer einstellen. Ansonsten auch wieder ordentlich windig und viele Wolken mit dabei. Die Sonne bleibt auch morgen fast den ganzen Tag hinter den Wolken versteckt. Wir schauen auf die Straßen, nach wie vor alles frei im Weserbergland. Sie haben eine freie Fahrt, wo auch immer Sie gerade hinfahren wollen, sozusagen. Es wird geblitzt und zwar in Hehlen auf der Allee. Das ist die einzige Meldung, die wir aktuell haben. Die Landkreisblitzer heute angekündigt für Bad Pyrmont und Emmertal. Wir wünschen Ihnen natürlich eine gute Fahrt durch diesen Tag.
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10: Mit Jule Stolpe, ich freue mich, dass Sie mit dabei sind und zuhören an diesem Mittwoch. Ich hoffe, Sie haben einen entspannten Vormittag heute. Jetzt ist es 9:09 und wir machen, wie versprochen, weiter mit der besten Musik aus den 90ern. In dem Fall kommt die von Cher und zwar The Shoop Shoop Song.

0: Es ist Zeit fürs Radioaktiv angedacht. Die Worte zum Tag, die kommen heute von der Präventionsbeauftragten im Kirchenkreis Hameln-Pyrmont, Melanie Dörpmund.
1: Liebe Hörerinnen und Hörer, vor einiger Zeit habe ich im Hamelner Münster ein Lied gesungen. Gabriella Säng aus dem berührenden schwedischen Film Wie im Himmel. Vielleicht kennen Sie es. Vorher hatte ich kurz erzählt, worum es in diesem Lied geht. Um Freiheit. Darum, das eigene Leben zu leben und den Mut zu haben, der Mensch zu sein, der man wirklich ist. Und dann habe ich gesungen. Auf Schwedisch. Die meisten Anwesenden haben kein Wort von dem verstanden, was ich gesungen habe. Doch dennoch war da eine ganz besondere Stille. Ich konnte spüren, wie sehr dieses Lied die Menschen berührt. Das Münster war erfüllt von einer tiefgründigen Atmosphäre. Das hat mich selbst unglaublich bewegt. Denn scheinbar müssen wir nicht jedes Wort verstehen, damit es unser Herz erreicht. Ich glaube, mit Gott ist es ähnlich. Wir verstehen nicht alles. Wir haben nicht auf jede Frage eine Antwort. Manches im Leben bleibt rätselhaft. Aber es gibt Dinge, die wir nicht verstehen müssen, um sie zu spüren. Liebe, Trost, Hoffnung, Gemeinschaft. Darum singen wir, manche beten, wir feiern Gottesdienste. Nicht, weil wir danach auf alles eine Antwort haben, sondern weil wir darauf vertrauen, dass da etwas ist, das größer ist als unsere eigenen Worte. Etwas, das uns berührt, auch wenn wir es nicht vollständig verstehen. Ich habe gespürt, man braucht nicht alles zu verstehen, um sich berühren zu lassen. Und Ihnen wünsche ich einen wunderbaren Tag.

0: I won't let the sun go down on me. Sie hören Radioaktiv am Mittwochmorgen gleich 9:30. Das bedeutet, jetzt haben wir erstmal ein bisschen was anderes vor als Musik. Aber danach gibt's natürlich wieder die beste Musik fürs Weserbergland. Unter anderem kommt die dann von Felix Jehn mit Ain't Nobody. Ain't nobody loves me better. Makes me happy. Und danach natürlich beste Musik aus den 80ern. Musikalischer Genuss dann also in ein paar Minuten wieder möglich. Jetzt aber erstmal ein bisschen was anderes auf dem Plan.
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0: Jetzt ist es gleich 9.30 Uhr.
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0: In Bad Münder wird weiter um den Rathausneubau gestritten. Die Nachrichten mit Ute Ziegeler.
4: Die Initiative Miteinander für Bad Pyrmont hat das ehemalige Sparkassengebäude besucht, das die Mitglieder weiterhin als mögliche Alternative zu einem Rathausneubau sehen. Obwohl nach dem Bürgerentscheid und den bisherigen Berechnungen ein Neubau als wirtschaftlichste Variante gilt, will sich die Initiative damit nicht abfinden. Sie tritt bei der Kommunalwahl unter anderem mit dem Ziel an, den geplanten Rathausneubau zu verhindern. Für Radioaktiv hat Anton Posnack Sommer den Rundgang begleitet.
5: Bei der Besichtigung machte die Gebäudesubstanz an vielen Stellen zunächst einen ordentlichen Eindruck. Die Vertreter der Initiative verwiesen mehrfach darauf, welche Räume sich ihrer Ansicht nach mit etwas Kreativität für die Verwaltung nutzen ließen. Das ersetzt allerdings keine fachliche Prüfung. Genau die hat es bereits gegeben. Fachplaner kamen dabei zu dem Ergebnis, dass Kauf und Sanierung bzw. Umbau des Sparkassengebäudes unter dem Strich teurer wären als der geplante Neubau. Hinzu kommen die Anforderungen an ein modernes Rathaus und der Umgang mit einem denkmalgeschützten Gebäudeteil. Bei der Besichtigung selbst wurden diese bisherigen Berechnungen nicht durch neue Zahlen oder ein alternatives Gutachten widerlegt. Die Initiative machte vielmehr deutlich, dass sie die bisherige Bewertung weiterhin anzweifelt.
4: In Hameln haben am Dienstag rund 50 Menschen der Opfer von Krieg, Verfolgung und Zwangsarbeit gedacht. Zu der Veranstaltung am Erinnerungsort für NS-Zwangsarbeit an der alten Eisenbahnbrücke am Weserufer hatten die Stadt und das Bündnis Bund Stadt Braun eingeladen. Anlass war der Antikriegstag am 1. September. In Redebeiträgen wurde zu Zusammenhalt aufgerufen als Gegenmodell von Hass und Ausgrenzung. Der Antikriegstag erinnere daran, wachsam zu sein. Florian Gierke von der IG Metall.
6: Deshalb sagen wir am Antikriegstag, nie wieder Faschismus, nie wieder Krieg. Wir stehen für Solidarität statt Spaltung, für Verständigung statt Hass, für Demokratie statt Autoritarismus, für eine Welt, in der die Interessen der Menschen wichtiger sind als Machtpolitik und Gewalt.
4: In Salzemmendorf will das Bündnis Haltung Idsaaletal vor der Kommunalwahl heute wieder mit Bürgerinnen und Bürgern über Demokratie ins Gespräch kommen. Dafür ist das Bündnis regelmäßig auf dem Wochenmarkt in Salzemmendorf, mittwochs von 10 bis 12 Uhr. Das Bündnis setzt sich nach eigenen Angaben für Demokratie, Toleranz und ein gutes gesellschaftliches Miteinander ein. Interessierte können am Stand mit den Mitgliedern diskutieren und sich über das Engagement des Bündnisses informieren. Soweit die Meldungen aus der Region. Weiter mit den Weltnachrichten.
7: Ich bin Katrin Müller. Die schweren Spannungen zwischen Berlin und Moskau haben sich infolge des gescheiterten Angriffs mit einer Sprengstoffdrohne am Flughafen Leipzig-Halle nochmals deutlich verschärft. Russlands Präsident Putin bezeichnete die deutschen Strafmaßnahmen gegen sein Land als schweren Fehler und sprach von Beweisfälschung. Heute befassen sich auch NATO und EU mit dem Drohnenvorfall, für den die Bundesregierung Moskau verantwortlich macht. Beim EU-Außenministertreffen in Irland werden erste Beratungen zu einer möglichen europäischen Reaktion erwartet. Finanzminister Klingbeil sitzt wegen eines Schadens an seinem Regierungsflieger in den USA fest. Ein technisches Problem verhindere den Start der Maschine, hieß es aus der Delegation.
8: Eine ungeplante Nacht im Hotel und eine verpasste Kabinettssitzung in Berlin. Der politische Schaden ist überschaubar, aber es ist nicht der erste Zwischenfall mit einem Regierungsflieger in der jüngeren Vergangenheit. Ähnliche Probleme gab es zuletzt im vergangenen November. Außenminister Wadephul musste wegen eines Defekts am Vereisungsschutz bei einem Bundeswehr A350 auf einen Linienflug umsteigen. Ein Jahr davor saß der damalige Wirtschaftsminister Habeck in Lissabon fest. 2023 musste wegen technischer Probleme die Pazifikreise von Ex-Außenministerin Baerbock abgebrochen werden, nach gleich zwei Pannen in Abu Dhabi. Thomas Bleski, Nachrichtenredaktion.
7: Die Fahrradbranche in Deutschland macht weiter Verluste. Im vergangenen Jahr schrumpfte der Umsatz um etwa 7% auf 25 Milliarden Euro. Das zeigen Daten des Verbands Zukunft Fahrrad.
9: In der Corona-Pandemie sind unglaublich viele Fahrräder verkauft worden. Deshalb wurden damals viel zu viele Räder produziert. Und die stehen jetzt in den Lagern und müssen billiger verkauft werden. Das gilt vor allem bei E-Bikes, die mittlerweile für über 80% der Erlöse stehen. Außerdem macht billige Konkurrenz aus China der Branche zu schaffen. Die Nachfrage ist aber nach wie vor groß, neben E-Bikes vor allem bei Rennrädern und Gravelbikes. Thomas Bremser, Nachrichtenredaktion.
7: In der Demokratischen Republik Kongo sind seit der offiziellen Bekanntgabe des Ausbruchs Mitte Mai bereits mehr als 3000 Menschen an Ebola gestorben. Das berichteten die Gesundheitsbehörden. In diesem Zeitraum wurden demnach insgesamt rund 6200 Ebola-Fälle bestätigt. Die Sterbefallquote beträgt mehr als 48%. Das heißt, fast jeder zweite Patient stirbt. Besonders hoch ist dabei der Anteil kleiner Kinder.
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10: Das bringt uns aktuell um die 16 Grad. Im Weserbergland insgesamt ist und bleibt das eher ungemütlich. Heute immerhin nicht mehr ganz so viel Regen zu befürchten wie noch in den vergangenen Tagen. Aber hier und da könnte es doch noch mal den ein oder anderen Schauer geben. Ansonsten begleiten uns vor allen Dingen viele Wolken durch diesen Mittwoch. Später könnte ein bisschen Wind auch noch dazukommen. Insgesamt also nicht ganz so freundlich. Das gilt dann auch für den morgigen Donnerstag. Auch wieder maximal 22 Grad drin an der Spitze. Morgen kommt dann ein bisschen mehr runter als heute. Da müssen wir uns den ganzen Tag auf einige Schauer einstellen. Ansonsten auch wieder ordentlich windig und viele Wolken mit dabei. Die Sonne bleibt auch morgen fast den ganzen Tag hinter den Wolken versteckt. Wir schauen auf die Straßen, nach wie vor alles frei im Weserbergland. Sie haben eine freie Fahrt, wo auch immer Sie gerade hinfahren wollen, sozusagen. Es wird geblitzt und zwar in Hehlen auf der Allee. Das ist die einzige Meldung, die wir aktuell haben. Die Landkreisblitzer heute angekündigt für Bad Pyrmont und Emmertal. Wir wünschen Ihnen natürlich eine gute Fahrt durch diesen Tag.
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10: Ein Fotostudio für gelungene Integration. Warum das Netzwerk Väternetz diese Woche bei Impuls in Hameln zu Gast war und was hinter der neuen Ausstellung Wir schaffen das steckt, das ist unser Thema gleich. Schön, dass Sie zuhören und mit dabei sind.

0: Hier ist Radioaktiv zur Mitte der Woche. Besonderer Besuch bei Impuls in Hameln. Die Räume in der Osener Straße wurden diese Woche in ein Fotostudio umgebaut. Der Hintergrund: Christian Beuker aus Lauenau war gemeinsam mit zwei Fotografen zu Gast. Sie sind vom Väternetz, dem Netzwerk für Väter in Niedersachsen. Aktuell gestalten sie eine Ausstellung namens Wir schaffen das. Sie soll zeigen, dass Menschen mit Fluchterfahrung in Deutschland angekommen sind und es eben zum Beispiel geschafft haben, eine Wohnung und Arbeit zu finden oder ihren Schulabschluss zu machen.
1: Wir haben im letzten Jahr eine Fotoausstellung gemacht, Vater mit Sohn. Da haben wir sehr positive Rückmeldungen bekommen und haben jetzt gesagt, wir wollen jetzt in diesem Jahr das Thema, gerade nach 10 Jahren, ne, Angela Merkels, wir schaffen das, mal zu gucken, was ist eigentlich aus diesen Menschen geworden, die vor 10 Jahren hierher gekommen sind. Und merken hier jetzt in Hameln, dass es eben auch Menschen sind, die erst seit 1 oder 2 Jahren hier in Deutschland sind. Das ist natürlich noch eine ganz andere Situation.
0: Beuker und sein Team wollen insgesamt rund 20 Menschen fotografieren. Am Ende entstehen Roll-Ups, auf denen Fotos und Geschichte der jeweiligen Person dargestellt werden. Dabei sei es gar nicht so einfach gewesen, Kontakt zu den Menschen herzustellen.
1: Hier hatten wir auch eine Situation, wo jemand sagte, als er fotografiert werden sollte, ich möchte das eigentlich gar nicht. Ich möchte nicht, dass mein Kopf zu sehen ist. Dann hat er abgebrochen. Und dann habe ich mich mit ihm unterhalten und dann stellte sich raus, das sind Erfahrungen aus der Kriegssituation, die dann hochkommen. Das ist eine Situation. Bei den anderen, die wir fotografieren, ist es eher so, dass sie sich freuen, dass sie sozusagen Gesicht zeigen können mit ihrer Geschichte. Wir machen ja auch kleine Interviews dazu. Wo kommen sie her? Was haben sie erlebt auf der Flucht und so weiter? Und was machen sie jetzt hier in Deutschland?
0: Und warum nicht nur die Interviews? Ganz einfach, Beuker und Co. wollen den Geschichten auch die entsprechenden Gesichter geben. Das Ziel der Ausstellung?
1: Einfach, dass diese Menschen zu unserer Gesellschaft jetzt dazugehören. Dass sie Teil unserer Gesellschaft sind. Es gibt ja ganz viele Vorbehalte gegenüber Menschen, die in Anführungsstrichen anders aussehen. Und wir wollen ihnen ein Gesicht geben und sagen, das sind Menschen, die aus einer Notsituation hier nach Deutschland gekommen sind, vor Krieg oder vor Verfolgung. Teilweise sind es ja auch Menschen, die aus religiösen Gründen ihr Land verlassen müssen. Und zu sagen, das sind ganz normale Menschen, die jetzt zu uns gehören.
0: Und Impuls unterstützt das Projekt gerne, indem sie ihre Räume für das Fotoshooting zur Verfügung stellten und die Kontakte knüpfen, sagt Martin Wollny von der Gemeinnützigen Gesellschaft für Arbeit und Qualifizierung in Hameln.
2: Einerseits sind Fotos immer eine sehr niedrigschwellige Sache. Wir können damit den Menschen Stimmen geben und wir zeigen damit auch Menschen und bauen natürlich Klischees ab, jenseits der gängigen Stereotypen, die gesellschaftlich vertreten sind. Und wir bauen Brücken, indem wir tatsächlich die Menschen so zeigen und abbilden, wie sie sind. Und das kommt, glaube ich, auch ganz gut an. Weiterhin geben wir eine Selbstreflexion den Teilnehmern dabei und das begleiten wir im Nachgang auch.
0: Für die Vorbereitung einer Ausstellung über Männer mit Fluchterfahrung machte das Väternetz auch in Hameln Halt. Bei Impuls wurden Menschen fotografiert, die mit ihren Geschichten am Ende Teil der Ausstellung werden. Wo genau in Niedersachsen sie zu sehen sein wird, ist noch nicht klar. Vermutlich unter anderem beim Kirchentag. Ende des Jahres soll die Ausstellung fertig sein. Das Projekt wird unter anderem vom Sozialministerium gefördert. Wenn am Ende noch Zeit bleibt, wollen Beuker und Co. sogar ein Buch daraus machen.

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1: Vielleicht ja heute Nachmittag in die Hamelner Innenstadt. Da ist nämlich die letzte Chance, das Rattenfänger-Musical Rats zu sehen. Das Musical erzählt die Rattenfänger-Sage mit Musik, Humor und Tempo neu. Die Open-Air-Aufführung auf der Hochzeitshausterrasse ist besonders für Familien und Gäste der Altstadt ein unkomplizierter Programmpunkt am Mittwochnachmittag. Der Eintritt ist frei, so auch heute, also zum letzten Mal in diesem Jahr, 16.30 Uhr bis 17.15 Uhr heute, also zu sehen, das Musical Rats auf der Hochzeitshausterrasse in Hameln. Außerdem heute um 15 Uhr gibt es wieder die Aktion 3000 Schritte für die Gesundheit. Die Aktion wird ehrenamtlich vom Lions Club Hameln-Weser-Bergland gemeinsam mit dem DRK, dem TC Hameln und der Elisabeth-Selbert-Schule organisiert. Es ist ein kostenloser, geselliger Spaziergang abseits bekannter Wege. Schüler begleiten die Touren und lockern sie mit leichten Bewegungs- und Konzentrationsübungen auf. Heute Nachmittag 15 Uhr 3000 Schritte für die Gesundheit. Der Treffpunkt ist das Infocenter der Touristinformation am Bürgergarten in Hameln, also direkt neben dem Radioaktivstudio sozusagen.
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0: Till Dawn. Gleich geht's dann unter anderem weiter mit Bryan Adams. Und zwar mit seinem zweitbesten Song Run to You. Außerdem dann Milky Chance mit The Game. Unter anderem auf diese Songs können wir uns also freuen in der nächsten halben Stunde.
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0: Jetzt ist es ziemlich genau 10 Uhr.
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0: In Bad Münder wird weiterhin um den Rathausneubau gestritten. Die Nachrichten mit Ute Ziegeler.
4: Die Initiative Miteinander für Bad Pyrmont hat das ehemalige Sparkassengebäude besucht, das die Mitglieder weiterhin als mögliche Alternative zu einem Rathausneubau sehen, obwohl nach dem Bürgerentscheid und den bisherigen Berechnungen ein Neubau als wirtschaftlichste Variante gilt, will sich die Initiative damit nicht abfinden. Sie tritt bei der Kommunalwahl unter anderem mit dem Ziel an, den geplanten Rathausneubau zu verhindern. Bei der Ortsbesichtigung wollten sie sich einen eigenen Eindruck vom früheren Sparkassengebäude verschaffen. Für Radioaktiv hat Anton Posnack-Sommer den Rundgang begleitet.
5: Die Initiative sagt weiterhin, wir glauben nicht, dass die Sanierung und der Umbau tatsächlich teurer wären. Die bisher beteiligten Fachleute kommen dagegen genau zu diesem Ergebnis. Und damit bleibt die entscheidende Frage nach diesem Rundgang offen. Welche neuen Fakten gibt es, die eine Neuprüfung überhaupt rechtfertigen? Die waren bei der Besichtigung absolut nicht zu erkennen. Deshalb hat der Termin vor allem noch einmal gezeigt, wie grundsätzlich der Konflikt inzwischen ist. Es geht nicht mehr nur um die zwei unterschiedlichen Rathausvarianten, sondern darum, ob die bisherigen Gutachten und Berechnungen als Grundlage für die politische Entscheidung akzeptiert werden. Miteinander für Bad Münder tut das bislang nicht und will das Thema deshalb auch nach der Kommunalwahl weiterverfolgen.
4: Hameln, Hessisch-Oldendorf und Emmertal wollen bei der Ferienbetreuung von Grundschulkindern künftig enger zusammenarbeiten. Hintergrund ist der neue Rechtsanspruch auf Ganztagsbetreuung, der auch in den Schulferien verlässliche Angebote erfordert. Gemeinsam mit dem Landkreis Hameln-Pyrmont arbeiten die Kommunen an einem Konzept, das sich am Bedarf der Familien orientieren und möglichst wohnortnahe Betreuung ermöglichen soll. Bestehende Angebote sollen dabei genutzt und sinnvoll miteinander verknüpft werden, heißt es. Auch Vereine, Verbände und die Jugendpflege sollen eingebunden werden. Die ersten gemeinsamen Ferienangebote sollen bereits in den Herbstferien im Oktober gemacht werden. Zum Sport Fußball. Für die SSG Halvesdorf-Herkendorf ist im Fußballbezirkspokal in der dritten Runde Schluss. Der Landesligist verlor am Dienstagabend beim Bezirksligisten VfL Bückeburg mit 2:4. Dabei erwischte Halvesdorf zunächst den besseren Start und führte nach 12 Minuten mit 1:0. Zur Halbzeit hieß es 2:2 unentschieden. In der zweiten Hälfte drehten die Bückeburger dann die Partie. Damit zieht Bückeburg in die nächste Pokalrunde ein. Soweit die Meldungen aus der Region. Weiter mit den Weltnachrichten.
6: Ich bin Katrin Müller. Gleich zwei größere Einsätze beschäftigen derzeit die Polizei in Nordrhein-Westfalen und Bayern. Bei Köln wird nach einer Störung an einem Umspannwerk wegen einer mutmaßlich vorsätzlichen Tat ermittelt. In Augsburg wiederum explodierte nahe dem Hauptbahnhof ein bislang unbekannter Gegenstand.
7: In Bergheim bei Köln führte ein Kurzschluss zum Ausfall mehrerer Leitungen. Die allgemeine Stromversorgung war aber nicht betroffen. Die Polizei geht nicht von einem technischen Defekt aus und ermittelt wegen einer Straftat. In Augsburg wurden bei der Explosion in einem Gebäudedurchgang zwei Menschen leicht verletzt. Sprengstoffexperten untersuchen dort den Fundort. Der Bahnverkehr ist komplett eingestellt, der Hauptbahnhof abgesperrt. Zu den Hintergründen ist in beiden Fällen noch nichts bekannt. Thomas Bleskin, Nachrichtenredaktion.
6: Seit der offiziellen Bekanntgabe des Ausbruchs Mitte Mai sind in der Demokratischen Republik Kongo bereits mehr als 3000 Menschen an Ebola gestorben. Das berichten die Gesundheitsbehörden dort. In diesem Zeitraum wurden demnach rund 6200 Ebola-Fälle bestätigt. Die Sterbefallquote beträgt mehr als 48%. Das heißt, fast jeder zweite Patient stirbt. Besonders hoch ist dabei der Anteil kleiner Kinder. Nach dem mutmaßlich russischen Drohnenangriff am Flughafen Leipzig-Halle verschärft sich der Konflikt zwischen Berlin und Moskau. Russland weist die Vorwürfe zurück und kündigt Gegenmaßnahmen auf die deutschen Sanktionen an. Die EU-Außenminister beraten heute über eine mögliche Reaktion auf den mutmaßlichen russischen Anschlagsversuch. Außenminister Johann Wadephul will seine Kollegen in Irland über die bisherigen Erkenntnisse informieren. Heute Abend beginnt das Filmfestival Venedig und es bietet wie immer große Namen und brisante Themen. Schon vorher gab es Trubel um die Eröffnungspressekonferenz.
8: Grund für das Hickhack war wohl ein Film über den Gaza-Krieg. Es ging also um Politik und mögliche Proteste. Nun ist aber alles geklärt hier. Nun geht's um Showbiz, kreischende Fans am Canal Grande. Denn im Anmarsch sind George Clooney, die Oasis-Brüder, die deutsche Regielegende Herzog. Aber vor allem warten hier nun alle auf Robert Pattinson und die Premiere von Primetime. Da geht's um Sexualstraftäter und versteckte Kameras. Aus Italien, Claudia Wächter.
6: Hollywood-Star George Clooney wird heute Abend dann besonders geehrt. Der 65-Jährige erhält den Goldenen Löwen für sein Lebenswerk.
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9: Das bringt uns aktuell um die 16 Grad. Im Weserbergland insgesamt ist und bleibt das eher ungemütlich. Heute immerhin nicht mehr ganz so viel Regen zu befürchten wie noch in den vergangenen Tagen. Aber hier und da könnte es doch noch mal den ein oder anderen Schauer geben. Ansonsten begleiten uns vor allen Dingen viele Wolken durch diesen Mittwoch. Später könnte ein bisschen Wind auch noch dazukommen. Insgesamt also nicht ganz so freundlich. Das gilt dann auch für den morgigen Donnerstag. Auch wieder maximal 22 Grad drin an der Spitze. Morgen kommt dann ein bisschen mehr runter als heute. Da müssen wir uns den ganzen Tag auf einige Schauer einstellen. Ansonsten auch wieder ordentlich windig und viele Wolken mit dabei. Die Sonne bleibt auch morgen fast den ganzen Tag hinter den Wolken versteckt. Wir schauen auf die Straßen, nach wie vor alles frei im Weserbergland. Sie haben eine freie Fahrt, wo auch immer Sie gerade hinfahren wollen, sozusagen. Es wird geblitzt und zwar in Hehlen auf der Allee. Das ist die einzige Meldung, die wir aktuell haben. Die Landkreisblitzer heute angekündigt für Bad Pyrmont und Emmertal. Wir wünschen Ihnen natürlich eine gute Fahrt durch diesen Tag.
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9: Der Streit um das neue Rathaus in Bad Münder geht in die nächste Runde. Warum die Wählergemeinschaft Miteinander für Bad Münder trotz gefallener Entscheidungen jetzt das alte Sparkassengebäude besichtigt hat und ob es wirklich neue Fakten gibt, das klären wir hier bei uns in wenigen Minuten.

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0: Das ist sie, die beste Musik fürs Weserbergland zur Mitte der Woche. Der geplante Rathausneubau in Bad Münder bleibt auch vor der Kommunalwahl ein Streitthema. Obwohl nach dem Bürgerentscheid und den bisherigen Berechnungen ein Neubau als wirtschaftlichste Variante gilt, will sich die Initiative Miteinander für Bad Münder damit nicht abfinden. Am Montag hat sie deshalb das ehemalige Sparkassengebäude besichtigt, das die Initiative weiterhin als mögliche Alternative sieht. Mit dabei war auch unser Chefredakteur Anton Posnack-Sommer. Anton, du hast am Montag einen eher ungewöhnlichen Besichtigungstermin in Bad Münder begleitet. Was war denn überhaupt der Anlass?
1: Ja, die Initiative Miteinander für Bad Münder tritt bei der Kommunalwahl unter anderem mit dem Ziel an, den geplanten Rathausneubau zu verhindern. Dabei ist die politische Entscheidung ja eigentlich gefallen. Nach dem Bürgerentscheid soll die wirtschaftlichste Variante umgesetzt werden. Nach den bisherigen Berechnungen ist das der auf rund 12 Millionen Euro geschätzte Neubau. Die Initiative zweifelt diese Bewertung allerdings weiterhin an und hält das ehemalige Sparkassengebäude für eine mögliche Alternative. Deshalb hat auch Stefan Rakel, Leiter des Sparkassenstandortes in Bad Münder, der Gruppe am Montagnachmittag das frühere Sparkassengebäude gezeigt, vom Keller bis in die oberen Etagen. Jürgen Beckert von Miteinander für Bad Münder sagte mir, Ziel sei es gewesen, sich selbst ein Bild vom Zustand und von den Möglichkeiten des Gebäudes zu machen.
0: Und hat dieser Rundgang neue Erkenntnisse gebracht?
1: Naja, eigentlich nicht. Zumindest keine neuen belastbaren Erkenntnisse zur entscheidenden Frage, könnte die Stadt das Gebäude tatsächlich günstiger zu einem Rathaus umbauen, als einen Neubau zu errichten. Bei der Besichtigung machte die Gebäudesubstanz an vielen Stellen zunächst einen ordentlichen Eindruck. Die Vertreter der Initiative verwiesen mehrfach darauf, welche Räume sich ihrer Ansicht nach mit etwas Kreativität für die Verwaltung nutzen ließen. Das ersetzt allerdings keine fachliche Prüfung. Genau die hat es bereits gegeben. Fachplaner kamen dabei zu dem Ergebnis, dass Kauf und Sanierung beziehungsweise Umbau des Sparkassengebäudes unter dem Strich teurer wären als der geplante Neubau. Hinzu kommen die Anforderungen an ein modernes Rathaus und der Umgang mit einem denkmalgeschützten Gebäudeteil. Bei der Besichtigung selbst wurden diese bisherigen Berechnungen nicht durch neue Zahlen oder ein alternatives Gutachten widerlegt. Die Initiative machte vielmehr deutlich, dass sie die bisherige Bewertung weiterhin anzweifelt.
0: Und Anton, wie bewertest du denn nach diesem Termin die Diskussion?
1: Ob das ehemalige Sparkassengebäude tatsächlich als Rathaus geeignet wäre, kann ich nach einem Rundgang nicht beurteilen. Dafür braucht es nun mal Architekten, Fachplaner und belastbare Berechnungen. Interessant war aber, wie unterschiedlich beide Seiten inzwischen auf die vorhandenen Gutachten schauen. Die Initiative sagt weiterhin, wir glauben nicht, dass die Sanierung und der Umbau tatsächlich teurer wären. Die bisher beteiligten Fachleute kommen dagegen genau zu diesem Ergebnis. Und damit bleibt die entscheidende Frage nach diesem Rundgang offen. Welche neuen Fakten gibt es, die eine Neuprüfung überhaupt rechtfertigen? Die waren bei der Besichtigung absolut nicht zu erkennen. Deshalb hat der Termin vor allem noch einmal gezeigt, wie grundsätzlich der Konflikt inzwischen ist. Es geht nicht mehr nur um die zwei unterschiedlichen Rathausvarianten, sondern darum, ob die bisherigen Gutachten und Berechnungen als Grundlage für die politische Entscheidung akzeptiert werden. Miteinander für Bad Münder tut das bislang nicht und will das Thema deshalb auch nach der Kommunalwahl weiterverfolgen.
0: Ob die Diskussion um das alte Sparkassengebäude noch einmal neue Fahrt aufnimmt, dürfte auch vom Ausgang der Kommunalwahl abhängen. Miteinander für Bad Münder will in den neuen Stadtrat einziehen und dort weiter für eine Alternative zum geplanten Rathausneubau kämpfen. Nach den vorliegenden Berechnungen bleibt der Neubau aber die wirtschaftlichste Variante.

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3: Da suchen wir jetzt eine Köchin oder einen Koch in Teilzeit oder Vollzeit ab sofort für ein italienisches Restaurant im Herzen von Hameln. Sie würden den Koch unterstützen und sollten Bereitschaft zum Pizzabacken mitbringen. Vorkenntnisse in der italienischen Küche sind wünschenswert. 5-Tage-Woche wäre das, von Dienstag bis Samstag. Das Restaurant hat an fast allen Feiertagen zu und in den Sommerferien Betriebsurlaub. In dem Sinne, wenn Sie sich das vorstellen könnten, als Köchin oder Koch in einem italienischen Restaurant in Hameln zu arbeiten, rufen Sie doch einfach mal beim Arbeitgeberservice an 051 51 909 111. Wir wünschen Ihnen jetzt schon mal viel Erfolg bei der Bewerbung.
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4: Das bringt uns aktuell um die 16 Grad. Im Weserbergland insgesamt ist und bleibt das eher ungemütlich. Heute immerhin nicht mehr ganz so viel Regen zu befürchten wie noch in den vergangenen Tagen. Aber hier und da könnte es doch noch mal den ein oder anderen Schauer geben. Ansonsten begleiten uns vor allen Dingen viele Wolken durch diesen Mittwoch. Später könnte ein bisschen Wind auch noch dazukommen. Insgesamt also nicht ganz so freundlich. Das gilt dann auch für den morgigen Donnerstag. Auch wieder maximal 22 Grad drin an der Spitze. Morgen kommt dann ein bisschen mehr runter als heute. Da müssen wir uns den ganzen Tag auf einige Schauer einstellen. Ansonsten auch wieder ordentlich windig und viele Wolken mit dabei. Die Sonne bleibt auch morgen fast den ganzen Tag hinter den Wolken versteckt.
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3: Klimaneutral bis 2040 oder ist das völlig unrealistisch? Die CDU in Niedersachsen fordert jetzt, die Klimaziele des Landes nach hinten zu verschieben. Warum CDU-Chef Sebastian Lechner 2045 oder sogar 2050 für realistischer hält, das ist unser nächstes Thema hier in wenigen Minuten. Schön, dass Sie mit dabei sind.

0: Wir haben das alle mitbekommen, im Sommer gab es ja wieder ordentlich Hitzeperioden und nach dieser Hitze wird auch auf Bundesebene immer wieder mehr über Klimaschutz und insbesondere auch Hitzeschutz geredet. Bisher ist es das Ziel, bis 2045 treibhausgasneutral zu sein. Das Land Niedersachsen hat sich allerdings ehrgeizigere Klimaziele gesetzt. Das 2023 novellierte Klimaschutzgesetz sieht die Treibhausgasneutralität bis 2040 vor. Sebastian Lechner, CDU-Landeschef und Fraktionsvorsitzender im Niedersächsischen Landtag, hält dieses Ziel allerdings für unrealistisch. Vor allem vor dem Hintergrund dessen, was in Niedersachsen in den vergangenen Jahren passiert ist.
1: Ich halte von dieser Art des Klimaschutzes der letzten Jahre wenig, weil ehrlicherweise haben wir uns immer nur über Ziele gestritten. Aber wenn man dann mal ganz konkret anschaut, was wurde an Erfolgen erzielt, ist sehr, sehr wenig. Der Landesrechnungshof hat auch dieser rot-grünen Regierung erstmal ein miserables Zeugnis ausgestellt. Sie gibt 2 Milliarden Euro aus für alle möglichen Showprojekte. Aber tatsächlich, was die Klimafolgenbewältigung angeht, ein Hitzeschutzkonzept, da gibt es nichts. Und deswegen setzen wir uns dafür ein, zu sagen, wir brauchen keinen Show-Klimaschutz, sondern wir brauchen Klimaschutz, der tatsächlich passiert, der tatsächlich wirkt. Und wir müssen schauen, dass wir den schaffen. Und das darf die Menschen auch nicht überfordern, sondern wir müssen einen gemeinsamen Weg finden, sodass auch Arbeitsplätze und Klimaschutz gemeinsam möglich sind.
0: Also lieber etwas langsamer und dafür effektiver und letztendlich müsse der Klimaschutz auch bezahlbar sein, ergänzt Sebastian Lechner.
1: Da müssen wir realistischer sein. Und das bedeutet auch, also wenn wir in Niedersachsen ein Klimaziel 2040 uns gesetzt haben, dann kann ich Ihnen schon mal jetzt sagen, dass wir das nicht erreichen. Das wird die Landesregierung nicht mal selbst in ihren Gebäudebestand erreichen können. So, und wenn das so ist, dann muss man einen realistischen, pragmatischen Blick darauf haben. Und dann ist eben Klimaneutralität 2045 oder 2050, wie die Europäische Union ist da, auch in Ordnung. Und dann können Sie einen verträglicheren Pfad finden. Und am Ende ist es auch immer eine Frage der Technologie, der Forschung und der Innovation, die das Ganze dann auch unfassbar günstiger machen. Nur da müssen wir erstmal Fortschritte machen, sonst bezahlen wir am Ende mehr, als wir uns alle leisten können.
0: Das sagt also Sebastian Lechner, der CDU-Landeschef und Fraktionsvorsitzende im Niedersächsischen Landtag zu den Klimaschutzzielen. Klimaneutralität bis 2040 ist seiner Meinung nach also nicht zu erreichen. 2045 oder 2050 wäre realistischer. Und was Niedersachsens SPD-Ministerpräsident Olaf Lies dazu sagt, das hören Sie heute dann gleich auch noch hier bei uns im Programm bei Radio Aktiv.

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1: Vielleicht hier heute zum Beratungsnachmittag der Hochschule Weser-Bergland. Die informiert interessierte Schüler und weitere Studieninteressierte über die dualen Bachelorstudiengänge Betriebswirtschaftslehre, Wirtschaftsinformatik und Wirtschaftsingenieurwesen. Neben Infos zu Studieninhalten und Zulassungsvoraussetzungen stehen insbesondere der Bewerbungsprozess und individuelle Fragemöglichkeiten im Mittelpunkt. Unter der Website hsw-hameln.de können Sie sich noch anmelden zu dem Beratungsnachmittag heute um 17 Uhr in der Hochschule Weserbergland am Stockhof 2 in Hameln. Außerdem heute ein frauenpolitischer Empfang und zwar um 17 Uhr mit dem Namen Yes, She Can. Bei der Veranstaltung sprechen Anna Reimann von der FDP Region Hannover, Elke Domeyer vom Bündnis 90 Die Grünen, Maria Bergmann vom Kreissportbund und Gülsüm Akuk vom Weser Wirtschaftsforum. Anschließend findet ein frauenpolitischer Empfang statt. Der Eintritt kostet 10 Euro für Azubis und Studierende 4 Euro. Mitglieder haben freien Eintritt heute bei der frauenpolitischen Veranstaltung Yes, She Can am Münsterkirchhof 1 in Hameln. Der Einlass ist um 16.30 Uhr, Beginn ist dann um 17 Uhr. Oder aber Sie informieren sich über Proteine und Low Carb. Gesundheitslotsin Stefanie Huter von der VHS Hameln-Pyrmont informiert heute über die Bedeutung von Eiweiß und anderen Nährstoffen für eine ausgewogene Ernährung. Dabei werden aktuelle Ernährungstrends wie High Protein und Low Carb hinterfragt und Ernährungsmythen aufgeklärt. Die Teilnahme ist kostenlos. Eine Anmeldung wird erbeten und zwar zum Beispiel per Telefon unter der 05151202 1344. Heute Nachmittag zu der Veranstaltung High Protein und Low Carb von der zweiten Lebenshälfte organisiert. Das Ganze von 15 bis 17 Uhr im Remte-Treff am Remtebach und zwar im Hamelner Ortsteil Afferde.
0: Die Sommerpause ist vorbei. 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

0: Ain't That Just The Way hier bei Radioaktiv, gleich 11 Uhr. Das heißt, es ist unter anderem Zeit für das Aktuellste aus der Welt und aus der Region. Und danach geht's natürlich weiter mit der besten Musik fürs Weserbergland, in dem Fall dann von Yazoo, Don't Go. Außerdem Pink mit Perfect. Unter anderem diese beiden Songs gibt's also hier bei uns dann gleich in den nächsten Minuten.
1: Am 13. 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
0: Jetzt ist es 11.01 Uhr.
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0: Das Reds Ensemble verabschiedet sich in die Winterpause. Die Nachrichten mit Ute Ziegeler.
4: In Hameln geht heute die 26. Spielzeit des Open-Air-Musicals Reds zu Ende. Am Nachmittag steht noch einmal eine Aufführung auf dem Programm, bevor sich das Ensemble für dieses Jahr von seinem Publikum verabschiedet. Seit dem Jahr 2000 erzählt Reds die Hamelner Rattenfängersage aus Sicht der Ratten. Mit Musik, Tanz und Humor und in unmittelbarer Nähe zum Publikum. Auch in diesem Sommer gehörte das rund 45-minütige Musical wieder zum festen Programm in der Hamelner Innenstadt. Die letzte Aufführung in diesem Jahr beginnt um 16.30 Uhr. Der Eintritt ist wie gewohnt frei. Die Initiative Miteinander für Bad Pyrmont hat das ehemalige Sparkassengebäude besucht, das die Mitglieder weiterhin als mögliche Alternative zu einem Rathausneubau sehen. Obwohl nach dem Bürgerentscheid und den bisherigen Berechnungen ein Neubau als wirtschaftlichste Variante gilt, will sich die Initiative damit nicht abfinden. Sie tritt bei der Kommunalwahl unter anderem mit dem Ziel an, den geplanten Rathausneubau zu verhindern. Bei der Ortsbesichtigung wollten sie sich einen eigenen Eindruck vom früheren Sparkassengebäude verschaffen. Für Radioaktiv hat Anton Posnack-Sommer den Rundgang begleitet.
5: Bei der Besichtigung machte die Gebäudesubstanz an vielen Stellen zunächst einen ordentlichen Eindruck. Die Vertreter der Initiative verwiesen mehrfach darauf, welche Räume sich ihrer Ansicht nach mit etwas Kreativität für die Verwaltung nutzen ließen. Das ersetzt allerdings keine fachliche Prüfung. Genau die hat es bereits gegeben. Fachplaner kamen dabei zu dem Ergebnis, dass Kauf und Sanierung bzw. Umbau des Sparkassengebäudes unter dem Strich teurer wären als der geplante Neubau. Hinzu kommen die Anforderungen an ein modernes Rathaus und der Umgang mit einem denkmalgeschützten Gebäudeteil. Bei der Besichtigung selbst wurden diese bisherigen Berechnungen nicht durch neue Zahlen oder ein alternatives Gutachten widerlegt. Die Initiative machte vielmehr deutlich, dass sie die bisherige Bewertung weiterhin anzweifelt.
4: Der Landkreis Hameln-Pyrmont nimmt zum vierten Mal an der Europäischen Mobilitätswoche teil. Die Kampagne bietet Kommunen aus ganz Europa die Möglichkeit, Bürgerinnen und Bürgern die komplette Bandbreite nachhaltiger Mobilität näher zu bringen. In diesem Jahr unter dem Motto Mobilität unter den Generationen. Im Landkreis Hameln-Pyrmont gibt es ein vielfältiges Mitmachprogramm, das sich an verschiedene Interessengruppen richtet. Offizieller Auftakt ist am Mittwoch, dem 16. September um 16.30 Uhr im Zedita im Hamelner Bahnhof. Unter anderem mit der Siegerehrung des diesjährigen Stadtradelns. Das komplette Programm ist auf der Internetseite des Landkreises zu finden. Soweit die Meldungen aus der Region. Weiter mit den Weltnachrichten.
6: Ich bin Katrin Müller. Der russische Präsident Putin hat deutsche Strafmaßnahmen gegen Russland nach dem Vorfall mit einer Sprengstoffdrohne auf dem Flughafen Leipzig-Halle als schweren Fehler bezeichnet. Außenminister Wadefuhl will heute in Irland seine EU-Kollegen über die bisherigen Erkenntnisse informieren.
7: Die Beweise sind eindeutig, so sieht das auch NATO-Generalsekretär Rutte. Er will heute mit EU-Kommissionspräsidentin von der Leyen über das Thema reden. Auch der NATO-Rat in Brüssel wird sich damit befassen. Die Bundesregierung will als Reaktion auf den versuchten Sprengstoffanschlag unter anderem das russische Konsulat in Bonn schließen, auch ein russisches Kulturinstitut hier in Berlin, außerdem russische Diplomaten ausweisen. Moskau will darauf mit ähnlichen Maßnahmen reagieren. Thomas Thonfeld, Berlin.
6: Die Bundesregierung bringt heute ein Gesetz auf den Weg, das vor allem den ganz kleinen Kindern zugutekommen soll. Im Kern geht es um verpflichtende Sprachtests für alle Vierjährigen und um eine gezieltere Förderung der Kinder in den Kitas.
8: Das Gesetz soll den Kleinkindern den Übergang zur Grundschule erleichtern. Experten sagen, im Moment schleppen die Kinder und Jugendlichen Bildungsdefizite oft durch ihre gesamte Bildungslaufbahn. Das soll sich mit dem neuen Gesetz ändern. Mit den verpflichtenden, bundesweit einheitlichen Sprachtests, auch für Kinder, die nicht in die Kita gehen, sollen Probleme früh erkannt und direkt mit individuell passenden Hilfen entgegengewirkt werden. Mehr als 9 Milliarden Euro steckt der Bund bis 2034 in diese Bildungsoffensive. Aus Berlin, Uli Reitinger.
6: Die deutsche Marine will die Reichweite ihrer Raketen deutlich vergrößern. Eine Fregatte hatte im Nordatlantik einen zuvor geheim gehaltenen Test des israelischen Raketensystems LoRa erfolgreich abgeschlossen. Das teilte ein Sprecher mit. Nun sollen Pläne für eine Beschaffung der Waffen mit einer Reichweite von mehr als 500 Kilometern vorangebracht werden. Die ballistische Rakete wurde in Israel entwickelt und produziert. Bei einem Polizeieinsatz am Augsburger Hauptbahnhof ist ein verdächtiger Gegenstand gefunden worden. Nach Polizeiangaben wurde der Hauptbahnhof komplett abgesperrt und der Zugverkehr eingestellt. Ersten Informationen zufolge explodierte ein Gegenstand in einem Gebäudedurchgang. Nach aktuellem Stand wurden zwei Menschen durch Knalltraumata leicht verletzt. Auch Fensterscheiben wurden beschädigt.
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9: Das bringt uns heute nicht mehr ganz so viel Regen wie in den letzten Tagen. Ab und zu könnte es aber trotzdem leichte Schauer geben. Bei Höchsttemperaturen um die 22 Grad begleiten uns außerdem heute ganz viele Wolken am Himmel und ein bisschen Wind durch den Tag. Die Sonne, die bleibt die meiste Zeit versteckt. Morgen wird es dann wieder ein bisschen regnerischer, den ganzen Tag über leichte Schauer, die uns erwischen und dafür sorgen, dass wir nass werden. Dazu auch mehr Wind als heute. Wir starten mit 16 Grad in den Donnerstag, aus denen werden dann 22. Die Sonne bleibt auch morgen größtenteils versteckt. Wird also langsam aber sicher so ein bisschen herbstlich in der Region. Keine Nachrichten von den Straßen sind bekanntermaßen gute Nachrichten. Sie haben freie Fahrt durchs Weserbergland, allerdings wird geblitzt. Und zwar auf der Allee in Hehlen. Die Landkreisblitzer heute angekündigt für Bad Pyrmont und Emmertal. Ich wünsche Ihnen eine gute Fahrt durch diesen Mittwoch und hoffe, Sie kommen überall gut da an, wo Sie noch so ankommen wollen.
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9: Klimaneutral erst 2048. Nach der Kritik der CDU zeigt sich jetzt auch Niedersachsens Ministerpräsident Olaf Lies offen für mehr Zeit beim Klimaschutz. Wie er Arbeitsplätze sichern will und warum dafür sogar der CO2-Emissionshandel angepasst werden könnte, das hören wir uns gleich mal gemeinsam an. Ich hoffe, Sie haben eine gute Zeit heute am Mittwoch.

Sie haben das heute bei uns im Programm wahrscheinlich schon gehört. Sebastian Lechner, CDU-Landeschef und Fraktionsvorsitzender im Niedersächsischen Landtag, hält es für unrealistisch, dass Deutschland bis 2045 und Niedersachsen sogar schon 2040 treibhausgasneutral wird. Er plädiert dafür, das Ziel der Klimaneutralität etwas langsamer, aber dafür effektiver in Angriff zu nehmen. Unternehmen sollten nicht überfordert werden, sodass der Erhalt von Arbeitsplätzen und Klimaschutz gleichzeitig möglich sind.

0: sein. Und Niedersachsens SPD-Ministerpräsident Olaf Lies sieht das zwar nicht ganz genauso wie Sebastian Lechner, aber letztendlich doch ziemlich ähnlich.
1: Ja, und ich finde, das ist aus der Situation auch begründet. Meine Botschaft ist nicht, ich will nicht ein Ziel verschieben. Ich will nur ein Ziel, das richtig ist, nicht am Ende nutzen, um das, was ich brauche, Arbeitsplätze zu sichern, zu gefährden. Und das kann man, indem man sagt, wir arbeiten ganz klar an den Zielen, die wir uns als Landes- und Bundesregierung gesetzt haben. Aber wir machen es nicht zulasten der Arbeitsplätze.
0: Und eine entscheidende Rolle spielt für ihn dabei der Emissionshandel, der nach einem einfachen Prinzip erfolgt. Wer CO2 ausstoßen will, muss dies mit Zertifikaten kompensieren, also bezahlen. Die Emissionszertifikate werden von der EU versteigert und einige werden gratis bereitgestellt. Und diese kostenlosen Zertifikate soll es für bestimmte Unternehmen weiterhin geben, sagt Olaf Lies.
1: Und deswegen habe ich zum Beispiel gesagt, wenn ich an das Thema der freien CO2-Zertifikate denke, die müssen weiterbleiben. Der Anstieg der CO2-Kosten sorgt am Ende dafür, dass auch die Wirtschaft, die extrem abhängig noch von fossiler Energie ist, gar nicht die Chance bekommt, sich zu transformieren. Und ich glaube, wir haben halt vergessen, wir haben all diese Regeln einer Zeit gemacht vor Corona, vor Ukraine-Krieg, vor 6 Jahren Rezession. Und wir müssen ein bisschen immer uns wieder an der Realität anpassen, uns nicht damit gedient, wenn wir die Industrie in unserem Land verlieren und an anderen Stellen auf der Welt unter viel schlechteren Bedingungen die Produkte dann gefertigt werden. Das darf uns nicht passieren. Also nicht den eigenen Anspruch verlieren, aber auf der anderen Seite die Realität auch nicht aus den Augen verlieren.
0: Das sagt Niedersachsens Ministerpräsident Olaf Lies zu den Klimazielen. Er ist bereit, zur Sicherung von Arbeitsplätzen in Kauf zu nehmen, dass Deutschland erst 2048 statt 2045 klimaneutral wird.

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3: Zwei Pflegefachkräfte werden in Hameln gesucht, und zwar für die ambulante Pflege in Voll- oder Teilzeit. Idealerweise sind sie flexibel auch an den Wochenenden einsetzbar. Ihr Einsatz würde da vom Standort in Hameln erfolgen. Wenn Sie also Pflegefachkraft sind und auf der Suche nach einem neuen Job, dann hat der Arbeitgeberservice alle weiteren Infos zu diesen offenen Stellen. Da können Sie einfach mal anrufen unter der 05151 909 463. Wenn Sie sich bewerben, sind unsere Daumen natürlich gedrückt.
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4: Das bringt uns heute nicht mehr ganz so viel Regen wie in den letzten Tagen. Ab und zu könnte es aber trotzdem leichte Schauer geben. Bei Höchsttemperaturen um die 22 Grad begleiten uns außerdem heute ganz viele Wolken am Himmel und ein bisschen Wind durch den Tag. Die Sonne, die bleibt die meiste Zeit versteckt. Morgen wird es dann wieder ein bisschen regnerischer, den ganzen Tag über leichte Schauer, die uns erwischen und dafür sorgen, dass wir nass werden. Dazu auch mehr Wind als heute. Wir starten mit 16 Grad in den Donnerstag, aus denen werden dann 22. Die Sonne bleibt auch morgen größtenteils versteckt. Wird also langsam aber sicher so ein bisschen herbstlich in der Region.
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3: Künstliche Intelligenz im Job. Chance oder Risikofaktor? Bei der KI-Woche im Hamelner Zedita ging es genau um diese Frage. Warum klare Regeln in den Betrieben oft noch fehlen, welche Risiken KI in Unternehmen mitbringt und wie sie die Digitalisierung in unserer Region voranbringen kann, das hören Sie gleich hier bei uns.

0: Radioaktiv am Mittwoch und jetzt mit der Frage, was kann künstliche Intelligenz für Unternehmen leisten und wo liegen Fehler und Risiken? Um diese Frage ging es gestern bei der KI-Woche im Hamelner Zedita. Radioaktiv-Reporter Jakob Wolf hat die Veranstaltung besucht.
1: Im Kaisersaal des Hamelner Bahnhofs sitzen 34 Menschen auf Stühlen und Sitzbänken verteilt. Das Publikum ist bunt gemischt. Jüngere und Ältere, Frauen und Männer, Unternehmer und Interessierte haben den Weg ins Zedita gefunden. Vorne steht Christian Klemann, Gründer und Geschäftsführer des KI-Cafés. Auf dem Monitor hinter ihm läuft seine Präsentation. Sein Thema heute: Licht und Schatten der künstlichen Intelligenz in Unternehmen. Und bei den Schattenseiten ist er schnell bei einem Problem, das in vielen Betrieben längst angekommen sei.
2: Das ist die Schatten-KI teilweise auch, die unterm Schreibtisch stattfindet, weil Unternehmen das gar nicht in den Griff haben oder geregelt haben. Wie nutzen wir das eigentlich? Was machen wir da? Dürfen wir die Daten in ChatGPT eingeben oder solche Geschichten? Ist das überhaupt erlaubt? Das ist ein großer Schatten.
1: Viele Beschäftigte probieren KI also bereits aus. Gleichzeitig fehlen in Unternehmen oft klare Regeln und das Wissen darüber, wo die Technologie überhaupt sinnvoll eingesetzt werden kann. Für Klemann beginnt die Lichtseite deshalb damit, dass Unternehmen erkennen, welche Probleme KI tatsächlich lösen kann. Dafür unterscheidet er in seinem Vortrag drei Bereiche.
2: Es gibt diese Säule individuelle Produktivitätssteigerung, dass man sagt, hey, ich kann damit arbeiten, ich weiß, was zu tun ist, ich habe vielleicht hier einen kleinen Assistenten, ich habe hier Felder, wo ich was eingib, die KI macht im Hintergrund was, fertig. Säule 2, wenn die Unternehmen verstehen, hey, es geht ja auch um intelligente Automation eigentlich. Also das, was ich vielleicht früher händisch in nerviger Arbeit gemacht habe, dass ich mich ein bisschen entlasten kann in dem Prozess, E-Mails routen intern, weil viel an den Support-Channel zum Beispiel kommt und intelligente Überwachung, auch ein Thema, soll jetzt gar nicht negativ wieder klingen, weil es Überwachung ist, sondern geht es eigentlich darum, Fehlererkennung zum Beispiel im Unternehmen, ja, vor allem in der Industrie. Schichtplanung ist aber auch so ein Thema.
1: Mitarbeiter unterstützen, Abläufe automatisieren, mitunter sogar Bauteile erkennen. Die Möglichkeiten, KI einzusetzen, sind vielfältig. Klemann sagt, entscheidend ist am Ende nicht einfach irgendeinen KI-Trend zu folgen und etwa ChatGPT für alle zugänglich zu machen. Es gehe vielmehr darum, individuell nach passenden Lösungen zu suchen. Für die Zukunft sieht er künstliche Intelligenz als Treiber der Digitalisierung und fordert die Unternehmen deshalb dazu auf, sich dem Thema nicht zu verschließen. Die Teilnehmer heute sind jedenfalls interessiert. Sie nutzen die Zeit nach dem Vortrag für Fragen und Diskussionen. Doch eine Frage bleibt: Was nehmen Sie aus den 2 Stunden mit?
3: Ich fand den Vortrag interessant und super, auch weil er versucht hat, die Zielgruppe da abzuholen, wo sie ist. Es waren ein paar Experten dabei, es waren auch ein paar Interessierte dabei, die vielleicht einfach mal in das Thema reinhören wollen. Und das finde ich halt eine dieser Stärken dieser Veranstaltung.
4: Was KI angeht, bin ich ziemlicher Anfänger. Aber interessant war zu hören, dass es dann letzten Endes doch wieder auf die Prozesse ankommt. Das ist etwas, womit ich mich auskenne. Und das nehme ich heute mit und da werde ich weitermachen.
0: Die KI-Woche in Hameln läuft noch bis Freitag und ist ein Angebot vom Smart City-Projekt des Landkreises Hameln-Pyrmont, von der Volkshochschule Hameln-Pyrmont und dem Projekt Zedita Zukunftsforum von der Hochschule Weser-Bergland. Die Teilnahme an den Veranstaltungen ist kostenlos. Termine und Infos zur Anmeldung gibt es auf der Website vom Zedita. KI in Unternehmen, das ist bei uns heute ein größeres Thema. Bei der Veranstaltung gestern war ein Hamelner dabei, mit dem wir darüber gesprochen haben, wie in seinem Job künstliche Intelligenz verwendet wird und welche Chancen er für das Thema in unserer Region sieht. Das hören Sie auch heute bei uns im Programm hier bei Radioaktiv oder online in unserer Mediathek auf radio-aktiv.de.

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1: Wie funktioniert künstliche Intelligenz im Detail für Anfänger? Das ist heute ein Workshop im Rahmen der KI-Woche und zwar im Hamener Zedita am Bahnhofsplatz. In dem praxisnahen Workshop erhalten Anfänger einen leicht verständlichen Einblick in die Welt der künstlichen Intelligenz. Dabei werden die Grundlagen von KI-Modellen erklärt und konkrete Anwendungsmöglichkeiten vorgestellt. Die Teilnehmenden haben außerdem die Möglichkeit, KI-Tools selbst auszuprobieren. Die Veranstaltung richtet sich an alle Interessierten. Eine vorherige Anmeldung ist erforderlich beim Zedita. Heute Abend also der Workshop von 16 bis 17:30 Uhr. Wie funktioniert KI im Detail für Anfänger? Morgen gibt es dann Holzminden ist bunt und zwar logischerweise in Holzminden. Oberstaatsanwalt Thomas Will spricht darüber, wie die deutsche Justiz auch heute noch national sozialistische Verbrechen verfolgt. Er berichtet über die Arbeit der zentralen Stelle in Ludwigsburg, die seit 1958 NS-Verbrecher untersucht und mögliche Täter ermittelt. Außerdem geht es darum, welche Erkenntnisse auch nach mehr als 80 Jahren noch gewonnen werden können und warum die strafrechtliche Aufarbeitung für die Erinnerung an die Opfer wichtig ist. Die Veranstaltung soll außerdem zeigen, welche Folgen Rassismus, Antisemitismus, Ausgrenzung und staatliche Willkür haben können. Der Eintritt ist frei. Zu dem Vortrag Holzminden ist bunt in der Schlosskapelle im Schloss Bevern Holzminden. Morgen am Donnerstag um 19 Uhr geht es da los. Außerdem morgen eine Veranstaltung in Bad Pyrmont und zwar eine Ausstellung von Jörg Engelhardt, Wild und würdig. Die können Sie anschauen im Museum in der Schlossstraße 13. Jörg Engelhardt verbindet in seinen Skulpturen die jahrtausendealte Symbolik der Affen mit Themen wie Macht, Würde, Weisheit und Menschlichkeit. Seine gekrönten Affenfiguren erzählen auf humorvolle und zugleich erhabene Weise von Herrschaft, Fantasie und der Freiheit der Kunst. Engelhardt ist ausgebildeter Goldschmied und studierte freie Kunst und Bildhauerei. Einblicke in diese Welt erhalten die Besucher in der Sonderausstellung. Unter anderem können Sie sich die morgen anschauen, am Donnerstag, und zwar im Museum in der Schlossstraße in Bad Pyrmont.
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3: Niedersachsens CDU-Landesvorsitzender und Fraktionsvorsitzender im Landtag Sebastian Lechner will Abstand nehmen von dem Ziel Treibhausgasneutralität bis 2040. Dieses Ziel sei unrealistisch, sagt Lechner. Aus seiner Sicht sei in Niedersachsen zu wenig für den Klimaschutz und die Klimaanpassung getan worden. Außerdem müsse Klimaschutz bezahlbar sein.
4: Wenn wir in Niedersachsen ein Klimaziel 2040 uns gesetzt haben, dann kann ich Ihnen schon mal jetzt sagen, dass wir das nicht erreichen. So, wenn das so ist, dann muss man einen realistischen, pragmatischen Blick darauf haben. Und dann ist eben Klimaneutralität 2045 oder 2050, wie die Europäische Union es sagt, auch in Ordnung. Und dann können Sie einen verträglicheren Pfad finden. Und am Ende ist es auch immer eine Frage der Technologie, der Forschung und der Innovation, die das Ganze dann auch unfassbar günstiger machen. Nur da müssen wir erstmal Fortschritte machen, sonst bezahlen wir am Ende mehr, als wir uns alle leisten können.
3: In Hameln geht heute die 26. Spielzeit des Open-Air-Musicals Rats zu Ende. Am Nachmittag steht noch einmal eine Aufführung auf dem Programm, bevor sich das Ensemble für dieses Jahr von seinem Publikum verabschiedet. Seit dem Jahr 2000 erzählt Rats die Hamelner Rattenfängersage aus Sicht der Ratten. Mit Musik, Tanz und Humor und in unmittelbarer Nähe zum Publikum. Auch in diesem Sommer gehörte das rund 45-minütige Musical wieder zum festen Programm in der Hamelner Innenstadt. Die letzte Aufführung in diesem Jahr beginnt um 16.30 Uhr. Der Eintritt ist wie gewohnt frei. Hameln, Hessisch-Oldendorf und Emmertal wollen bei der Ferienbetreuung von Grundschulkindern künftig enger zusammenarbeiten. Hintergrund ist der neue Rechtsanspruch auf Ganztagsbetreuung, der auch in den Schulferien verlässliche Angebote erfordert. Gemeinsam mit dem Landkreis Hameln-Pyrmont arbeiten die Kommunen an einem Konzept, das sich am Bedarf der Familien orientieren und möglichst wohnortnahe Betreuung ermöglichen soll. Bestehende Angebote sollen dabei genutzt und sinnvoll miteinander verknüpft werden, heißt es. Auch Vereine, Verbände und die Jugendpflege sollen eingebunden werden. Die ersten gemeinsamen Ferienangebote sollen bereits in den Herbstferien im Oktober gemacht werden. Zum Sport, Rollkunstlauf. Die Vereine aus dem Weserbergland haben bei den Norddeutschen Meisterschaften in Potsdam 14 Medaillen gewonnen. Davon 11-mal Gold, 2-mal Silber und 1-mal Bronze. Insgesamt waren 21 Sportlerinnen und Sportler aus der Region dabei. Besonders erfolgreich waren unter anderem Ida Salame und Gian Waran vom RSD Hummetal sowie Jelko van Aken vom SC Hameln-Hillichsfeld. Van Aken gewann im Solotanzen der Meisterklasse mit persönlicher Bestleistung und knackte erstmals die Marke von 100 Punkten. Soweit die Meldungen aus der Region. Weiter mit den Weltnachrichten.
5: Ich bin Katrin Müller. Der russische Präsident Putin hat deutsche Strafmaßnahmen gegen Russland nach dem Vorfall mit einer Sprengstoffdrohne auf dem Flughafen Leipzig-Halle als schweren Fehler bezeichnet. Außenminister Wadefuhl will heute in Irland seine EU-Kollegen über die bisherigen Erkenntnisse informieren.
6: Die Beweise sind eindeutig, so sieht das auch NATO-Generalsekretär Rutte. Er will heute mit EU-Kommissionspräsidentin von der Leyen über das Thema reden. Auch der NATO-Rat in Brüssel wird sich damit befassen. Die Bundesregierung will als Reaktion auf den versuchten Sprengstoffanschlag unter anderem das russische Konsulat in Bonn schließen, auch ein russisches Kulturinstitut hier in Berlin, außerdem russische Diplomaten ausweisen. Moskau will darauf mit ähnlichen Maßnahmen reagieren. Thomas Thonfeld, Berlin.
5: Die Bundesregierung bringt heute ein Gesetz auf den Weg, das vor allem den ganz kleinen Kindern zugutekommen soll. Im Kern geht es um verpflichtende Sprachtests für alle Vierjährigen und um eine gezieltere Förderung der Kinder in den Kitas.
7: Das Gesetz soll den Kleinkindern den Übergang zur Grundschule erleichtern. Experten sagen, im Moment schleppen die Kinder und Jugendlichen Bildungsdefizite oft durch ihre gesamte Bildungslaufbahn. Das soll sich mit dem neuen Gesetz ändern. Mit den verpflichtenden, bundesweit einheitlichen Sprachtests, auch für Kinder, die nicht in die Kita gehen, sollen Probleme früh erkannt und direkt mit individuell passenden Hilfen entgegengewirkt werden. Mehr als 9 Milliarden Euro steckt der Bund bis 2034 in diese Bildungsoffensive. Aus Berlin, Uli Reitinger.
5: Die deutsche Marine will die Reichweite ihrer Raketen deutlich vergrößern. Eine Fregatte hatte im Nordatlantik einen zuvor geheim gehaltenen Test des israelischen Raketensystems LoRa erfolgreich abgeschlossen. Das teilte ein Sprecher mit. Nun sollen Pläne für eine Beschaffung der Waffen mit einer Reichweite von mehr als 500 Kilometern vorangebracht werden. Die ballistische Rakete wurde in Israel entwickelt und produziert. Bei einem Polizeieinsatz am Augsburger Hauptbahnhof ist ein verdächtiger Gegenstand gefunden worden. Nach Polizeiangaben wurde der Hauptbahnhof komplett abgesperrt und der Zugverkehr eingestellt. Ersten Informationen zufolge explodierte ein Gegenstand in einem Gebäudedurchgang. Nach aktuellem Stand wurden zwei Menschen durch Knalltraumata leicht verletzt. Auch Fensterscheiben wurden beschädigt.
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8: Das bringt uns heute nicht mehr ganz so viel Regen wie in den letzten Tagen. Ab und zu könnte es aber trotzdem leichte Schauer geben. Bei Höchsttemperaturen um die 22 Grad begleiten uns außerdem heute ganz viele Wolken am Himmel und ein bisschen Wind durch den Tag. Die Sonne, die bleibt die meiste Zeit versteckt. Morgen wird es dann wieder ein bisschen regnerischer, den ganzen Tag über leichte Schauer, die uns erwischen und dafür sorgen, dass wir nass werden. Dazu auch mehr Wind als heute. Wir starten mit 16 Grad in den Donnerstag, aus denen werden dann 22. Die Sonne bleibt auch morgen größtenteils versteckt. Wird also langsam aber sicher so ein bisschen herbstlich in der Region. Keine Nachrichten von den Straßen sind bekanntermaßen gut Nachrichten. Sie haben freie Fahrt durchs Weserbergland, allerdings wird geblitzt. Und zwar auf der Allee in Hehlen. Die Landkreisblitzer heute angekündigt für Bad Pyrmont und Emmertal. Ich wünsche Ihnen eine gute Fahrt durch diesen Mittwoch und hoffe, Sie kommen überall gut da an, wo Sie noch so ankommen wollen.
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8: Künstliche Intelligenz im Arbeitsalltag. Wie gelingt der Schritt von der Theorie in die Praxis? Wir haben mit Andreas Franke aus Hameln gesprochen. Er erzählt, wo KI in mittelständischen Unternehmen schon hilft, welche Berührungsängste es noch gibt und warum Netzwerke wie das Cedita in Hameln jetzt so wichtig sind. Das erfahren wir dann alles gleich in der nächsten halben Stunde hier bei uns bei Radioaktiv. Schön, dass Sie mit dabei sind.

0: effizienter machen. Aber wie sieht das in der Praxis aus? Im Rahmen der KI-Woche im CEDITA haben wir mit dem Hamelner Andreas Franke gesprochen. Er arbeitet bei einem mittelständischen Chemieunternehmen in Minden. Dort spielt Digitalisierung schon länger eine wichtige Rolle. Beim Einsatz von KI sieht er aber noch Luft nach oben.
1: Ich glaube, es sind viele Kleinigkeiten, die wir derzeit haben. Das heißt also beispielsweise Präsentationen, die erstellt werden, Workflows, die vielleicht verbessert werden, also derartige Dinge, die ja jeder Einzelne sozusagen nutzt. Wobei ich der Meinung bin, wir nutzen es noch viel zu selten. Und das ist genau der Punkt. Das heißt, da ist natürlich ein enormes Potenzial letzten Endes. Und das muss eigentlich viel stärker und viel besser gehoben werden.
0: Das Potenzial sieht Franke vor allem darin, Kosten zu sparen und Mitarbeitende von lästigen Aufgaben zu entlasten. Gleichzeitig fehle vielen Beschäftigten noch das Wissen, wie sie KI sinnvoll einsetzen können. Er möchte künftig viel mehr auf Erfahrungen aus der Praxis und gegenseitige Unterstützung setzen, um die Anwendungen in den beruflichen Alltag einzubinden.
1: Ich glaube, man lernt von Best-Practice-Beispielen. Das heißt also, vieles ist, indem man Kollegen hat, die schon Erfahrungen mitbringen, die vielleicht auch davon berichten, wie einfach ist es, eine Präsentation zu erstellen, die auch vielleicht eine Hilfestellung geben, wie dann dementsprechend Folienformate dann übernommen werden kann, wie man aus einem langen Text die Essays rausziehen kann. Hilfe zur Selbsthilfe nenne ich es jetzt mal, dass sich eben die Kollegen selbst letzten Endes helfen und mit guten Tipps dort eben beraten.
0: Grundsätzlich sieht Franke bei KI viel Potenzial für mittelständische Unternehmen in der Region. Gleichzeitig müsste der richtige Umgang mit den neuen Werkzeugen gelernt werden, denn neben den Chancen gibt es auch Risiken.
1: Aber ich glaube, es ist auch eine große Gefahr, weil viele Mitarbeiter eben nicht mit dem Umgang in der Form geschult sind, wie sie eigentlich geschult werden sollten. Das heißt, gebe ich Informationen nach draußen, die ich nicht nach draußen geben sollte? Wie gehe ich mit Spezifika um, die vielleicht ein bisschen kritischer sind in dem Falle? Und das sind so Themen, wo ich dann durchaus eine kritische Betrachtung auf diese Themen letzten Endes habe.
0: Für das Weserbergland sieht Andreas Franke gute Voraussetzungen, beim Thema KI weiterzukommen. Orte wie das CEDITA spielten dabei eine wichtige Rolle. Unternehmen und andere Akteure können sich vernetzen, Infos und Erfahrungen austauschen und so voneinander lernen.

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1: Moin Leute, ich bin Timo Schriegel. 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
3: In Hameln wird eine Betreuungshilfe für die Wohnungslosenunterkunft gesucht. Ihre Aufgaben wären Einlass und Auslass der Übernachtungsgäste der Unterkunft, Überweisung in die Örtlichkeiten und der Orientierungsrundgang sowie in die Hausordnung und deren Einhaltung. Sie würden als Ansprechperson fungieren, die geordneten Abläufe organisieren, Sicherheitsrundgänge machen und die Dokumentation übernehmen. Es geht um eine Teilzeitstelle ca. 15 bis 25 Wochenstunden. Die Arbeitszeit ist logischerweise nachts zwischen 18 und 8 Uhr. Wenn Sie sich das vorstellen könnten, als Betreuungshelferin oder Helfer für die Wohnungslosenunterkunft in Hameln zu arbeiten, hat der Arbeitgeberservice alle Infos. Rufen Sie da doch einfach mal an. Das geht unter der 05151 909 177. Wenn Sie sich bewerben, drücken wir Ihnen auf jeden Fall die Daumen.
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3: Das bringt uns heute nicht mehr ganz so viel Regen wie in den letzten Tagen. Ab und zu könnte es aber trotzdem leichte Schauer geben. Bei Höchsttemperaturen um die 22 Grad begleiten uns außerdem heute ganz viele Wolken am Himmel und ein bisschen Wind durch den Tag. Die Sonne, die bleibt die meiste Zeit versteckt. Morgen wird es dann wieder ein bisschen regnerischer, den ganzen Tag über leichte Schauer, die uns erwischen und dafür sorgen, dass wir nass werden. Dazu auch mehr Wind als heute. Wir starten mit 16 Grad in den Donnerstag, aus denen werden dann 22. Die Sonne bleibt auch morgen größtenteils versteckt. Wird also langsam aber sicher so ein bisschen herbstlich in der Region.
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3: Friedensfähig statt kriegstüchtig. Weltweit tobten in diesem Jahr schon über 100 bewaffnete Konflikte. Warum der gestrige Antikriegstag am 1. September so aktuell ist, wie lange nicht. Und wie in Hameln unter anderem vom Bündnis Bund Stadt Braun und der Stadt daran erinnert wurde, das klären wir gleich. Ich hoffe, Ihnen geht's gut heute an diesem Mittwoch.

0: Sie hören Radioaktiv am Mittwoch, friedensfähig statt kriegstüchtig für eine Welt ohne Krieg. Dazu hat der Deutsche Gewerkschaftsbund am Antikriegstag aufgerufen und das ist nötig. In diesem Jahr finden weltweit über 100 bewaffnete Konflikte statt, so das Internationale Rote Kreuz. Der Antikriegstag, jeweils am 1. September, dem Überfall Deutschlands auf Polen, ist daher notwendiger denn je. Auch in Hameln haben rund 50 Teilnehmer an einer Veranstaltung des Bündnisses Bund statt Braun und der Stadt Hameln teilgenommen. Joachim Stracke war unter den Gästen.
1: Hass, Hetze und Ausgrenzung standen am Anfang einer Entwicklung, die mit dem Zweiten Weltkrieg und den Folgen vor über 80 Jahren endete. Mit einem Poetry Slam haben zwei junge Frauen beim diesjährigen Antikriegstag in Hameln ihre Sorgen vor neuerlichem Unheil zum Ausdruck gebracht.
2: Wenn die ersten Bundesländer schon gegenlenken und es immer schwerer wird, die Gefahr abzuwenden, dann, liebe Freunde, ist es höchste Zeit, dass der Rest von uns aufsteht mit Entschlossenheit. Denn sonst heißt es in Deutschland bald Menschlichkeit ade. Dann regieren uns Brandstifter und Faschisten wie die AfD.
1: Friede und Demokratie müssen jeden Tag verteidigt werden, sagt Florian Gierke von der IG Metall, einer der Redner beim diesjährigen Antikriegstag in Hameln. Das Ziel von Politik müsse Frieden, Dialog und Verständigung sein. Zusammenhalt sei das Gegenmodell zu Hass und Ausgrenzung. Der Antikriegstag erinnere daran, wachsam zu sein.
3: Deshalb sagen wir am Antikriegstag: nie wieder Faschismus, nie wieder Krieg. Wir stehen für Solidarität statt Spaltung, für Verständigung statt Hass, für Demokratie statt Autoritarismus, für eine Welt, in der die Interessen der Menschen wichtiger sind als Machtpolitik und Gewalt.
1: Auch Oberbürgermeister Claudio Griese fordert in seiner Ansprache zu Wachsamkeit auf.
4: Frieden braucht Recht, er braucht die Achtung vor der Würde jedes Menschen. Und er braucht Menschen, die nicht wegsehen, wenn andere ausgegrenzt, entrechtet oder verfolgt werden. Auch deshalb hat der Antikriegstag nichts an seiner Bedeutung verloren. Es ist kein Ritual des Zurückblickens, es fordert uns auf, immer wachsam zu bleiben.
1: Mit dem Gedenkort für die Zwangsarbeiter im Nationalsozialismus hat auch der Antikriegstag in Hameln einen Ort, der an diese erforderliche Wachsamkeit jeden Tag erinnert. Genauso wie der Lernort Bückeberg, so Geschäftsführer Jan Weizmann.
5: Ein Krieg beginnt nicht mit einem Schuss, er beginnt vorher. Er beginnt dort, wo eine Gesellschaft lernt, die Welt in wir und die anderen zu teilen. Wo Menschen eingeredet wird, dass die eigene Nation mehr wert ist als alle anderen. Wo gesellschaftliche Konflikte nicht mehr ausgehandelt, sondern einer angeblich höheren nationalen Einheit untergeordnet werden. Wo Menschen aus dieser Gemeinschaft ausgeschlossen werden. Und wo Gewalt irgendwann nicht mehr etwas Abschreckendes ist, sondern ein Ausdruck von Stärke. Genau davon erzählt der Bückeberg.
0: Der Antikriegstag in Hameln, das war ein Beitrag von Joachim Stracke hier bei Radio Aktiv.

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1: Da würde ich vorschlagen, dass wir schon mal auf den morgigen Donnerstag schauen. Da gibt es nämlich einiges zu erleben, zum Beispiel Live-Musik auf der Tonenburg. Laura Evans begeistert mit ihrer gefühlvollen Stimme und verbindet Blues, Country und Roots-Rock zu einer mitreißenden Live-Show. Die Sängerin aus Wales erzählt in ihren Songs emotionale Geschichten und zählt zu den aufstrebenden Stimmen des modernen Blues. Das Konzert verspricht einen stimmungsvollen Start in die Herbstsaison von Club Music. Karten gibt es direkt online auf Club Music Holz. Holzminden.de. Morgen also Live-Musik in Holzminden. Ab 20 Uhr geht's los. Einlass schon ab 19 Uhr. Laura Evans und Band auf der Tonenburg. Außerdem morgen eine Veranstaltung in der Sumpfblume. Da wird ein Film gezeigt, in dem geht es um die Geschichte des jungen Soleimane, der als Essenskurier durch Paris fährt und kurz vor allem in einer entscheidenden Anhörung um seine Zukunft in Frankreich kämpft. Der Film zeigt eindrucksvoll Themen wie Migration, Zeitdruck, Abhängigkeit und die Hoffnung auf ein besseres Leben. Der Film wird auf Französisch mit deutschen Untertiteln gezeigt. Der Eintritt ist frei. Morgen Abend zum Filmeabend in Hameln in der Sumpfblume. Um 19 Uhr geht's los. Und ein Film wird auch gezeigt, und zwar in Bad Pyrmont in den Kronenlichtspielen. Der heißt Wie angelt man sich ein Millionär? Der Seniorenbeirat der Stadt Bad Pyrmont lädt alle Seniorinnen und Senioren aus Bad Pyrmont ab 60 Jahren herzlich dazu ein. Da können sie sich zurückversetzen in die 60er Jahre mit dem Film von 1953 mit Marilyn Monroe. Der Eintritt ist frei, um eine Spende zur Unterstützung wird gebeten. Das Kino ist für Rollator- und Rollstuhlfahrer nicht barrierefrei zu erreichen. Ansonsten kann man sich aber auch melden. Wenn man Hilfe benötigt, kann man sich vorher melden unter der 05281 3010 und dann können Sie eben auch mit Rollator oder Rollstuhl dabei sein. Bei dem Filmnachmittag morgen um 15 Uhr, da wird der Film Wie angelt man sich einen Millionär gezeigt in den Kronenlichtspielen in Bad Pyrmont.
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So schnell kann es gehen. Es ist kurz vor eins. Und das bedeutet, unsere gemeinsame Zeit ist vorbei, zumindest für heute. Ich bin Jule Stolpe. Mir hat es wie immer sehr viel Spaß gemacht, mit Ihnen ein paar Stündchen zu verbringen. Ich hoffe, Ihnen geht's da ähnlich. Und ich hoffe, dass wir uns ganz bald wieder hören. Wenn Sie mögen, dann vielleicht morgen früh ja schon wieder. Bis dahin wünsche ich Ihnen eine sehr, sehr schöne Zeit. Gleich geht's hier auch weiter mit dem Radioaktiv-Nachmittag und mit meiner Kollegin Katharina Morg. Ich wünsche Ihnen ganz viel Spaß beim weiter zuhören und vor allen Dingen wünsche ich Ihnen noch einen sehr, sehr schönen Mittwoch. Ich hoffe, wir hören uns bald wieder. Machen Sie es gut.

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5: Niedersachsens CDU-Landesvorsitzender und Fraktionsvorsitzender im Landtag Sebastian Lechner will Abstand nehmen von dem Ziel Treibhausgasneutralität bis 2040. Dieses Ziel sei unrealistisch, sagt Lechner. Aus seiner Sicht sei in Niedersachsen zu wenig für den Klimaschutz und die Klimaanpassung getan worden. Außerdem müsse Klimaschutz bezahlbar sein.
6: Also wenn wir in Niedersachsen ein Klimaziel 2040 uns gesetzt haben, dann kann ich Ihnen schon mal jetzt sagen, dass wir das nicht erreichen. So, wenn das so ist, dann muss man einen realistischen, pragmatischen Blick darauf haben. Und dann ist eben Klimaneutralität 2045 oder 2050, wie die Europäische Union ist da, auch in Ordnung. Und dann können Sie einen verträglicheren Pfad finden. Und am Ende ist es auch immer eine Frage der Technologie, der Forschung und der Innovation, die das Ganze dann auch unfassbar günstiger machen. Nur da müssen wir erstmal Fortschritte machen, sonst bezahlen wir am Ende mehr, als wir uns alle leisten können.
5: In Hameln geht heute die 26. Spielzeit des Open-Air-Musicals Rats zu Ende. Am Nachmittag steht noch einmal eine Aufführung auf dem Programm, bevor sich das Ensemble für dieses Jahr von seinem Publikum verabschiedet. Seit dem Jahr 2000 erzählt Rats die Hamelner Rattenfängersage aus Sicht der Ratten. Mit Musik, Tanz und Humor und in unmittelbarer Nähe zum Publikum. Auch in diesem Sommer gehörte das rund 45-minütige Musical wieder zum festen Programm in der Hamelner Innenstadt. Die letzte Aufführung in diesem Jahr beginnt um 16.30 Uhr. Der Eintritt ist wie gewohnt frei. Hameln, Hessisch-Oldendorf und Emmertal wollen bei der Ferienbetreuung von Grundschulkindern künftig enger zusammenarbeiten. Hintergrund ist der neue Rechtsanspruch auf Ganztagsbetreuung, der auch in den Schulferien verlässliche Angebote erfordert. Gemeinsam mit dem Landkreis Hameln-Pyrmont arbeiten die Kommunen an einem Konzept, das sich am Bedarf der Familien orientieren und möglichst wohnortnahe Betreuung ermöglichen soll. Bestehende Angebote sollen dabei genutzt und sinnvoll miteinander verknüpft werden, heißt es. Auch Vereine, Verbände und die Jugendpflege sollen eingebunden werden. Die ersten gemeinsamen Ferienangebote sollen bereits in den Herbstferien im Oktober gemacht werden. Zum Sport, Rollkunstlauf. Die Vereine aus dem Weserbergland haben bei den Norddeutschen Meisterschaften in Potsdam 14 Medaillen gewonnen. Davon 11-mal Gold, 2-mal Silber und 1-mal Bronze. Insgesamt waren 21 Sportlerinnen und Sportler aus der Region dabei. Besonders erfolgreich waren unter anderem Ida Salame und Kian Waran vom RSD Hummetal sowie Jelko van Aken vom SC Hameln-Hillichsfeld. Van Aken gewann im Solotanzen der Meisterklasse mit persönlicher Bestleistung und knackte erstmals die Marke von 100 Punkten. Soweit die Meldungen aus der Region. Weiter mit den Weltnachrichten.
7: Ich bin Katrin Müller. Das Bundeskabinett hat heute eine Einkommensteuerreform auf den Weg gebracht, mit der vor allem Familien und Menschen mit kleinen und mittleren Einkommen entlastet werden sollen. Auch ein neues Kita-Gesetz ist geplant, mit Sprachtests für alle Vierjährigen.
8: Losgehen soll die Steuerreform Anfang kommenden Jahres. Die volle Entlastung kommt aber später. Ab 2028 sollen viele Familien jedes Jahr insgesamt 10 Milliarden Euro weniger zahlen. Dafür soll die Reichensteuer bei sehr hohen Einkommen früher greifen. Bei den Kitas schaut der Bund besonders auf Einrichtungen in schwierigeren Gegenden. Sie sollen mehr Personal bekommen. Und die neuen Tests sollen auch für Kinder gelten, die gar keine Kita besuchen. Es wird dabei auf die Sprache, Bewegung und Entwicklung der Kinder geschaut. Zoe Tassovali, Redaktion.
7: Nach der Störung an einem Umspannwerk in Bergheim bei Köln wird wegen verfassungsfeindlicher Sabotage ermittelt. Unbekannte hätten Kabel über die Oberleitung gebracht und so einen Kurzschluss verursacht, sagte NRW-Innenminister Reul. Ob es einen Zusammenhang mit dem Geschehen in Brandenburg gäbe, werde geprüft. Dort ermittelt die Polizei aktuell wegen Sabotage. Gestern hatten Unbekannte nahe dem Kohlekraftwerk Jenschwalde versucht, Kurzschlüsse an Höchstspannungsleitungen auszulösen. Russland muss nach dem gescheiterten Angriff mit einer Sprengstoffdrohne auf dem Flughafen Leipzig-Halle mit einem umfassenden neuen Sanktionspaket der Europäischen Union rechnen. Das sagte die EU-Außenbeauftragte Kallas bei Beratungen der Außenminister in Irland.
9: Laut Kallas laufen die Vorbereitungen bereits. Betroffen sein könnten rund 1600 weitere Personen und Unternehmen mit Verbindungen zur russischen Rüstungsindustrie. Weitere könnten dazukommen. Das Sanktionspaket war schon vor dem Drohnenvorfall in Leipzig geplant. Es soll auch Russlands Krieg gegen die Ukraine weiter erschweren. Der russische Präsident Wladimir Putin hatte Deutschland Beweisfälschung unterstellt. Kallas sagte, nach dem Vorfall in Leipzig deute alles auf staatlich unterstützten Terrorismus hin. Die EU stehe geschlossen hinter Berlin. Aus London Philipp Detlefs.
7: In Thüringen wird die Regierungskoalition aus CDU, BSW und SPD zur Minderheitsregierung. Der Grund: 3 Abgeordnete des BSW haben sowohl die Partei als auch die Fraktion verlassen. Die BSW-Fraktion hat damit nur noch 12 Mitglieder.
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10: Da gibt es heute maximal 21 Grad. Es mutet so ein bisschen herbstlich an. Es ist aktuell noch einigermaßen bewölkt bei uns im Landkreis. Und so gegen späten Nachmittag, da könnte vielleicht noch mal ein kleiner Tropfen hinzukommen. Wir bleiben einfach mal gespannt. Und genau, aktuell sind es gerade 19 Grad in Hameln. Morgen am Donnerstag, da wird es bei uns im Landkreis maximal 23 Grad warm. Hier allerdings begleitet von sehr vielen Wolken, Windböen und auch regnerisch wird es, zumindest bis in die Abendstunden. Und dann könnte es nochmal aufklaren und es gibt dann vielleicht einen sonnigen Feierabend. Der Freitag wird ebenfalls stark bewölkt, windig und auch teils regnerisch bei bis zu 24 Grad. Die Verkehrslage bei uns im Landkreis bzw. bei uns in der Region. Einmal Achtung auf der B217 Ronnenberg in der Hamelner Straße. Zwischen zum Alten Garten und Imator. Da gibt es eine Gefahrenmeldung durch ein defektes Fahrzeug. Falls Sie da gerade unterwegs sind, dann fahren Sie da bitte besonders vorsichtig. Ansonsten sieht es hier gerade ganz gut aus. In der näheren Umgebung geblitzt wird und zwar in Hameln und in Koppenbrügge. Heute allgemein angekündigt von den Landkreisblitzern. Und wenn Sie noch was gesehen haben, rufen Sie gerne an oder Sie schicken uns eine WhatsApp. Beides möglich unter der 05151 und 6x5. Wir wünschen Ihnen eine gute und sichere Fahrt.
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10: 7:01 und damit herzlich willkommen in der zweiten Tageshälfte von Radioaktiv. Mein Name ist Katharina Morg und wenn Sie möchten, dann bin ich jetzt wieder bis um 18 Uhr für Sie da. Begleite Sie also in Ihren Feierabend. Und gleich haben wir ein Thema in Hessisch-Oldendorf. Da lädt morgen der Werbering alle Interessierten ein zur Veranstaltung HO wählt. Bei diesem Fest mit Podiumsdiskussion auf dem Kirchplatz, da tragen 30 Menschen aus dem Stadtgebiet in insgesamt 5 Gesprächsrunden ihre Anliegen und Verbesserungsvorschläge vor. Das ist unser Thema gleich. Ich hoffe, Sie sind gut in den Mittwoch gekommen.

0: Radioaktiv am Mittwoch. Mittag kann man eigentlich noch sagen, ist es nämlich 1:15. Vor der Kommunalwahl am 13. September, da haben Sie ja viele Möglichkeiten, die KandidatInnen für die verschiedenen Ämter persönlich kennenzulernen, zum Beispiel bei öffentlichen Podiumsdiskussionen. Und so eine gibt es auch morgen in Hessisch-Oldendorf auf dem Kirchplatz von 17 bis 20 Uhr. Allerdings wird die völlig anders ablaufen. Statt PolitikerInnen werden auf der Bühne rund 30 Menschen aus dem Stadtgebiet sein. Veranstaltet wird HO wählt vom Werbering. Und mehr dazu können uns jetzt aus dem Organisationsteam Antonie von Aulock und Maxim Kretek sagen.
1: Wie wäre es denn eigentlich mal, nicht die Politiker auf die Bühne zu stellen, sondern die Bürger, die eben die Politiker wählen? Und es hatte immer so für uns den Arbeitstitel HO, die Bürger informieren die Politiker, was sie eigentlich brauchen, was sie wollen, was sie bewegt. Und was daraus jetzt eben geworden ist, sind 5 verschiedene Gesprächsrunden, die alle kommunalpolitischen Themen abdecken.
2: Wir haben einmal Freizeit gestalten, also Kultur und Sport, dann haben wir Bauen und Wirtschaft. Es geht um Versorgung und Sicherheit, um Integration und Zusammenhalt und Familie. Und Bildung.
1: Und da haben wir eben uns überlegt, wie setzen wir diese Runden zusammen, damit wir eine bunte Altersstruktur haben, eben alles, was Hessisch-Oldendorf auch widerspiegelt, von jung bis alt, mit Migrationshintergrund, ohne Migrationshintergrund, ehrenamtlich engagierte Leute aus der Wirtschaft, und haben da einen bunten Mix gefunden und haben eben diese Veranstaltung HO informiert, die Politiker. Die sind selber auch alle vertreten, sind drumherum gebaut, aber dürfen nicht auf der Bühne reden, sondern können sich schön anhören, was die Bürgerinnen und Bürger zu sagen haben.
0: Die Zuschauenden können es sich dann vor der langen Bühne, vor der Bühne am langen Tischen gemütlich machen, können essen und trinken und im Idealfall ins Gespräch kommen, sagt von Aulock.
2: Also es ist schon auch Sinn der Sache, dass es auf jeden Fall ein Fest bleibt. Wir haben für leibliches Wohl gesorgt. Es gibt verschiedene Essensstände, Getränke, und es soll schon auch eingeladen werden, einfach miteinander in den Dialog zu gehen. Also wir haben geschaut, dass wir jetzt nicht einfach vor der Bühne uns Sitzplätze aufstellen, sondern schon, dass die Menschen auch miteinander sprechen, mit den Leuten auf der Bühne, mit den Parteien, und insgesamt einfach sehr viel Interaktion da ist. Es sind auf jeden Fall alle herzlich eingeladen, insbesondere auch die Dörfer, dass es nicht nur ein Kernstadt-Event ist, und grundsätzlich sind das ja Themen, die alle was angehen. Also es kann gerne jeder kommen, der Lust und Zeit hat.
0: Zwischen den 5 Gesprächsrunden, a 20 Minuten, gibt es dann jeweils auch Pausen.
1: Also wer schon mal auf einer Veranstaltung vom Werbering war, weiß, dass das keine trockene Podiumsdiskussion wird. Es wird wieder ein buntes, großes Fest. Wir haben Musik da, wir haben Essensstände da, wir haben Getränkestände da. Und unter anderem sind eben alle Parteien dort auch vertreten. Es wird zwischen jeder Runde eine Pause geben, dass man sich auch was zu essen holen kann, was zu trinken holen kann und eben auch zu den Parteien gehen kann. Dafür ist das da, und das wollen wir auch ganz unbedingt, dass der Dialog eben stattfindet.
0: Und zum Schluss bekommen dann die Parteien doch noch die Möglichkeit, sich zu äußern.
1: Nach den 5 Runden wollen wir natürlich auch die Politiker einmal zu Wort kommen lassen. Also da wird der Moderator nach den 5 Runden zu jeder Partei gehen, das Mikrofon hinhalten, und dann hat jede Partei nochmal 60 Sekunden Zeit, das loszuwerden, was sie bewegt. Die können auf die Eindrücke am Tag reagieren, die können sich schon vorher genau überlegen, wie sie die Minute füllen wollen. Aber da hat dann jeder nochmal konzentriert den Fokus.
0: Neben Orts- und Stadtrat wird auch in Hessisch-Oldendorf der Bürgermeister neu gewählt, wobei der eigentlich schon feststeht.
1: Wir haben ja in Hessisch-Oldendorf die besondere Situation bei dieser Kommunalwahl, dass nur ein Bürgermeisterkandidat aufgestellt ist. Das ist der Tarek Öneltschin, der jetzt auch schon seit 2021 im Amt ist, und da gibt es keinen Gegenkandidaten. Und deswegen brauchen wir, anders als vor 5 Jahren, diesmal keine Auseinandersetzung zwischen den Bürgermeisterkandidaten, sondern haben am Ende der Veranstaltung den Tarek 5 Minuten im Gespräch, was seine Ziele sind für seine nächste Amtszeit. Ja, unser Ziel ist ein Fest, wo alle zusammenkommen und die Bürgerinnen und Bürger die Fläche haben, zu sagen, was sie von der Politik brauchen.
0: In Hessisch-Oldendorf lädt der Werbering morgen alle Interessierten ein zu HO.

wählt. Bei diesem Fest mit Podiumsdiskussion auf dem Kirchplatz von 17 bis 20 Uhr tragen 30 Menschen aus dem Stadtgebiet in insgesamt 5 Gesprächsrunden ihre Anliegen und Verbesserungsvorschläge vor. Ja, und alle Besuchenden können mit der Politik da ins Gespräch kommen. Die Informationen dazu hatten aus dem Orga-Team Antonie von Aulock und Maxim Kretek hier bei Radio Aktiv.

von Erasure. Hier ist Radioaktiv, gleich um 13:30 am Mittwoch. Mittwochmittag. Wir schauen mal aufs Wetter und danach geht's weiter mit Ed Sheeran und Natalie Imbruglia.

0: Torn hören Sie gleich und Castle on the Hill. Jetzt aber erstmal ein bisschen Wahlwerbung und danach das Wetter.
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0: Da gibt es heute an der Spitze 21 Grad. Es ist ein bisschen kühl, man merkt schon so langsam, der Herbst, der nähert sich immer mehr an. Jetzt gerade haben wir 20 Grad in Hameln und es ist überwiegend bewölkt. Hier und da kommt aber ein Sonnenstrahl durch. Allzu viel ist aber heute nicht mehr mit Sonne. Gegen 16, 17 Uhr, da kommt sie vielleicht noch mal ein bisschen ums Eck. Aber ansonsten ist es wohl überwiegend bewölkt heute, aber stand jetzt überwiegend trocken. Morgen am Donnerstag, da könnte sich das ändern. Bei bis zu 23 Grad maximal. Ein bisschen wärmer also als heute, aber auch deutlich nasser und windiger. Und Bewölkung ist morgen auch noch mal ein bisschen doller als heute. Aber dafür gehen Feierabend, so ab 18, 19 Uhr, kommt dann morgen am Donnerstag auch noch mal die Sonne hervor. Und der Freitag, der wird auch wieder recht herbstlich. Es ist Sofawetter angesagt, bei bis zu 24 Grad zwar, aber auch hier windig und regnerisch und bewölkt.
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0: Kurz nach halb zwei. Ich bin Katharina Morg. Schön, dass Sie eingeschaltet haben. Wir widmen uns gleich mal der Frage, was der Rattenfänger eigentlich in Tschechien macht.
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0: Auch ein ganz, ganz großer Radiohit, Natalie Imbruglia mit Torn 1997. Seitdem dudelt der hoch und runter durch die Radios. Hier ist Radioaktiv um 13.40 Uhr. Was hat der Rattenfänger von Hameln eigentlich mit Morava in Tschechien zu tun? Morava wird auf Deutsch Mähren genannt und einer historischen These zufolge könnten Menschen aus dem Raum Hameln vor mehr als 700 Jahren dorthin ausgewandert sein. Tja, möglicherweise steckt darin sogar ein Teil der Rattenfängersage. Diesen Spuren ist jetzt der Hamelner Rattenfänger Michael Boyer gefolgt. Im Rahmen eines deutsch-tschechischen Projektes begleitete er den neuen Kunstpfad Der Weg, der zwei untergegangene Dörfer miteinander verbindet. Anton Posnack-Sommer hat mit ihm gesprochen.
1: Es geht um eine Siedlung oder ein Dorf in Tschechien und da soll es wohl eine Verbindung zum Rattenfänger geben. Kannst du uns vielleicht mal erklären, was ist denn da die Verbindung?
2: Naja, es geht los hier mit Wilhelm Wahn, schon damals 1951, der promoviert hat mit einer Geschichte, dass Leute aus Hameln nach Mähren gezogen sind, um neue Siedlungen zu bauen. Sowas ist hier neben Radioaktiv auf der Relief abgebildet. Und es gibt einen Professor Czerny, der vor wenigen Jahren diese Siedlungen gefunden hat in der Wald um Ruprechtov in Tschechien. Und eine von diesen Siedlungen ist Hamlikov. Da sind 70 kleine Siedlungen da im Wald. Und die Leute von Tschechien haben jetzt ein Projekt, ein Weg zwischen diese Siedlungen mit Kunst und mit Information. Und das wird jetzt initiiert und ausgebaut.
1: Jetzt warst du auch dort. Was hast du dort vor Ort gesehen? Du hast dir wahrscheinlich diesen Weg dann auch vielleicht mal angeschaut oder sowas. Ist das am Ende vielleicht auch für den einen oder anderen Hamelner, Hamelnerin, die Rattenfängersaga interessiert sind, vielleicht auch eine Reise wert, sich das Ganze vor Ort mal anzuschauen?
2: Nicht nur das. Das ist diese mährische Karstgegend. Da sind viel Höhlen. Und die Höhlen haben in unserer Geschichte auch. Der Rattenfänger verschwindet hier am Eid in eine Höhle und kommt dort raus aus einer Höhle. Und das ist charmant und hört sich gut an. Es gibt eine große See, Campingplatz. Man kann in der Wald wandern und auch noch mit dem Fahrrad fahren. Und jetzt ist es einfach eine neue Verbindung hier zu setzen. Da sind momentan 4 Kunstwerke auf dem Weg, die man betrachtet. Ein oder der andere deutet direkt auf, wo der Ort war. Und diese Orte sind teils excaviert, sodass man die alten Mauerwerk sieht, wo man es entdeckt hat. Und andere sind ziemlich verfallen und man erahnt nur im Wald, dass da was stand. Und es ist alles ganz mystisch und spannend.
0: Mysteriös. Der Kunstpfad, der Weg, der soll dauerhaft bestehen bleiben. Anton Posnack-Sommer hat mit Michael Boyer gesprochen. Gehört haben Sie es bei Radioaktiv. 13.44 Uhr.

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1: Am Wochenende, da geht's wieder rund in der Hamelner Sumpfblume. Da gibt's dann wieder die Party-Herbstsaison. Jetzt in der Sommerpause, da war der Saal ja überwiegend geschlossen, weil es einfach zu warm war. Aber jetzt geht's wieder rund. Es wird in die Party-Saison gestartet. Und zwar am Samstag direkt mit dem Bauchklatscher in die 80er Jahre rein. Machen Sie sich bereit für eine Nacht voller Kulthits, echter Klassiker und unvergesslicher Vibes. Die 80er werden zurück auf die Tanzfläche geholt mit den größten Disco-Hits und legendären Beats und jeder Menge gute Laune. Schnappen Sie sich Ihre Freundinnen und feiern Sie mit dem Menschen zusammen und DJ Stefan eine legendäre Nacht. Eintritt kostet 10 Euro. Los geht's 21 Uhr in der Sumpfblume in Hameln am Stockhof 2A. Und am Sonntag, den 6. September, da gibt es ein Kinderbazar und zwar in Hessisch-Oldendorf in der Henningstraße 22. Der beliebte Kinderbazar, der findet wieder statt. Der Erlös kommt dem Förderverein der Kindergärten Hessisch-Oldendorf e.V. und damit direkt den örtlichen Kindertagesstätten zugute. Als erster und einziger Kinderbazar im Landkreis und der Umgebung setzt der Bazar auf das moderne System der App Basalino. Und mobile Handscanner. Alle weiteren Infos dazu und auch die Anmeldung, die finden Sie unter www.bazar-ho.de. Der Kinderbazar am Sonntag, den 6. September, Henningstraße 22 in Hessisch-Ollendorf von 10 bis 13 Uhr.
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0: Simply Red, die gehen eigentlich immer. Sunrise ist das hier bei Radio Aktiv. In ein paar Minuten, wenn nicht sogar Sekunden, ist es auch schon wieder 14 Uhr am Mittwochmittag. Wir schauen auf die Nachrichten, danach geht's weiter mit Musik und zwar von Paul Young und Gotye. Zwei Riesenhits, einer aus dem Jahre 1983, einer von 2011, Come Back and Stay und Somebody That I Used to Know. Hören Sie gleich nach ein bisschen Wahlwerbung und den Nachrichten.
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0: Deutschland will bis 2045 klimaneutral sein und Niedersachsen eigentlich sogar bis 2040. Die Nachrichten mit Angela Werner.
5: Niedersachsens Ministerpräsident Olaf Lies will die gesetzten Klimaziele für das Land beibehalten, aber nicht zulasten von Arbeitsplätzen. Er wäre bereit, so Lies, zur Sicherung von Arbeitsplätzen in Kauf zu nehmen, dass Deutschland erst 2048 statt 2045 klimaneutral wird.
6: Meine Botschaft ist nicht, ich will Ziel verschieben. Ich will nur ein Ziel, das richtig ist, nicht am Ende nutzen, um das, was ich brauche, Arbeitsplätze zu sichern, zu gefährden. Und das kann man, indem man sagt, wir arbeiten ganz klar an den Zielen, die wir uns als Landes- und Bundesregierung gesetzt haben, aber wir machen es nicht zulasten der Arbeitsplätze.
5: Lies will auch die CO2-Zertifikate beibehalten, wonach der CO2-Ausstoß bezahlt werden muss. Allerdings solle es für bestimmte Unternehmen weiterhin kostenlose Zertifikate geben. Bei der Sparkasse Hameln-Weser-Bergland hat es zum 1. September Veränderungen in der Führung gegeben. Lars Berlips hat die Leitung des Bereiches Private Banking übernommen. Er folgt auf Holger Stöcker, der seit Jahresbeginn als Vorstandsvertreter tätig ist und künftig den Ausbau des Firmenkundengeschäfts verantwortet. Berlips verfügt über mehr als 20 Jahre Sparkassenerfahrung und war zuletzt Abteilungsleiter im Private Banking. Die Sparkasse will mit der Neubesetzung ihre Kundenorientierung weiter stärken und sowohl die Vermögensberatung als auch die Betreuung von Firmenkunden weiter ausbauen. Das Weser Wirtschaftsforum lädt heute zu einer Podiumsdiskussion ein. Das Thema: Frauen in Führungspositionen und warum Gleichstellung im ländlichen Raum noch immer nicht selbstverständlich ist. Auf dem Podium diskutieren Elke Domeyer von den Grünen, Landratskandidatin im Landkreis Hameln-Pyrmont, Anna Reimann, Vorstand der FDP-Region Hannover, Maria Bergmann als Vorsitzende des Kreissportbundes Hameln-Pyrmont und Gülsüm Akuk, Vorstand des Weserwirtschaftsforums. Im Mittelpunkt stehen Fragen wie: Welche strukturellen Hindernisse verhindern weiterhin den Aufstieg von Frauen in Politik, Wirtschaft und Gesellschaft? Was muss sich in den Unternehmen und Institutionen verändern? Beginn der Podiumsdiskussion ist um 17 Uhr im Münsterkirchhof 1 in Hameln. Der SV Wenzentüste-Wallensen bietet ab heute regelmäßige Termine zur Sportabzeichenabnahme an. Das Angebot richtet sich an alle Altersklassen und ist ab heute an jedem ersten Mittwoch im Monat ab 16.30 Uhr auf dem Sportplatz in Tüste. Ansprechpartnerin für Rückfragen ist Laura Edeler. Und soweit die Meldung aus der Region. Weiter mit den Weltnachrichten.
7: Ich bin Dirk Zeitler. Das Bundeskabinett hat die geplante Einkommenssteuerreform auf den Weg gebracht. Vor allem Familien sowie Menschen mit kleinen und mittleren Einkommen sollen weniger Steuer zahlen. Ab 2028 geht es um insgesamt 10 Milliarden Euro Entlastung pro Jahr. Konkret soll der Grundfreibetrag steigen, also die Summe, auf die noch keine Einkommenssteuer fällig wird. Auch Kindergeld- und Werbungskostenpauschale sollen höher ausfallen. Russland muss nach dem gescheiterten Angriff mit einer Sprengstoffdrohne auf dem Flughafen Leipzig-Halle mit einem umfassenden neuen Sanktionspaket der EU rechnen. Das sagte die EU-Außenbeauftragte Kallas bei Beratungen der Außenminister in Irland.
8: Hätte die Bundesregierung nur auf die Wahlkämpfe in Ostdeutschland geschaut, hätte sie die Sache vielleicht sogar lieber vermieden, sagt Wadefuhl. Denn gefälschte Beweise hätten erst recht zu Diskussionen geführt. Rückendeckung bekommt er von europäischen Partnern. Frankreich, die Niederlande und Finnland haben russische Vertreter einbestellt. Wadefuhl sagt, Europa stehe in dieser Frage zusammen. Zoe Tessovali, Nachrichtenredaktion.
7: Verbraucherinnen und Verbraucher müssen in diesem Jahr mit spürbaren Preissteigerungen und einer geringeren Auswahl bei vielen beliebten Elektronikgeräten rechnen. Grund: wegen des KI-Booms werden Produktionskapazitäten für Chips in den Ausbau von Hochleistungsrechenzentren verlagert. Moderne Prozessoren und schnelle Speichermodule, unter anderem für Smartphones und Laptops, werden so zur Mangelware.
9: Die Kunden spüren diese Entwicklung an der Kasse, denn die Produktionskapazitäten im Konsumgüterbereich werden auf die besonders nachgefragten Konfigurationen konzentriert. Modelle zum Beispiel mit größeren Speicherkapazitäten und mehr Rechenleistung als üblich werden seltener angeboten und teurer. Auch günstigere Einstiegsmodelle würden weniger angeboten, so die Marktforscher. Das gilt übrigens nicht nur für Smartphones und Laptops, sondern auch für PCs und Spielekonsolen. Thomas Thonfeld, Nachrichten. Redaktion.
7: Die Polizei ermittelt nach der Sabotage am Stromnetz in Südbrandenburg, unter anderem wegen der Bildung einer terroristischen Vereinigung. In NRW wiederum ermittelt die Polizei nach einer Störung an einem Umspannwerk nahe Köln wegen verfassungsfeindlicher Sabotage. Unbekannte hatten Kabel über die Oberleitung gebracht und so einen Kurzschluss verursacht. Ob die beiden Fälle zusammenhängen, ist noch unklar.
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0: Da gibt's heute am Mittwoch bis zu 21 Grad und die sind auch soeben erreicht worden. Wärmer wird's wahrscheinlich nicht mehr, aber ist ja auch schon fast Herbst, nicht? Es gibt aktuell einen Mix aus Sonne und Wolken, wobei die Wolken doch recht überwiegend sind. Es soll aber trocken bleiben und dann auch den Rest des Tages erstmal so weitergehen. Heute Nacht könnte es dann nochmal ein bisschen stippern. Und auch morgen am Donnerstag müssen wir mit Regen rechnen. Packen Sie da auf jeden Fall schon mal den Regenschirm ein, aber der sollte dann auch wirklich stabil sein, denn es gibt auch ein paar Windböen morgen am Donnerstag, die sich dann zu den Regenwolken gesellen. Aber bis zu 23 Grad sind dann trotzdem noch für uns drin. Am Freitag sogar bis zu 24 Grad. Allerdings wird es hier auch ähnlich wie am Donnerstag überwiegend bewölkt sein und auch einigermaßen windig und wahrscheinlich auch nass. Die Verkehrslage. Achtung auf der A2 Hannover Richtung Dortmund. In Höhe Raststätte gab es einen Nord. Da gibt es eine Gefahrenmeldung durch Gegenstände auf der Fahrbahn. Es handelt sich um ein Metallteil. Bitte fahren Sie hier besonders vorsichtig. Ansonsten sieht es aber gerade ganz gut aus. Wird geblitzt und zwar allgemein angekündigt. Heute in Hameln und in Koppenbrügge. Und wenn Sie noch was gesehen haben, rufen Sie an, schicken Sie uns eine WhatsApp. Beides möglich unter der 05151 und 6x5. Gute Fahrt.
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0: Um 7:02. Schön, dass Sie auch wieder eingeschaltet haben. Krebsvorsorge ist gleich unser Thema, denn das ist eine extrem wichtige Vorsorge und sollte unbedingt ernst genommen werden. Das sagt nicht ich, das sagt unter anderem unser AOK-Gesundheitsexperte Rolf Hirsch und der muss es wissen und der erzählt uns gleich ein bisschen was dazu, welche Möglichkeiten es da gibt. Mein Name ist Katharina Morg, bleiben Sie gesund.

0: Gut, Jon Kimbra, Somebody That I Used To Know, der Song dudelt auch seit 2011 immer noch hier rum. Und das aus Gründen, ein sehr guter Song. Hier ist Radioaktiv, 14:16 Uhr. 518.000 Menschen. Das ist die Zahl der Menschen, die jedes Jahr in Deutschland neu an Krebs erkranken. Gerade weil es so viele verschiedene Arten von Krebs gibt, kann eine Früherkennung Leben retten. Das sagt unser Gesundheitsexperte Rolf Hirsch von der AOK Hameln im heutigen Radioaktiv-Gesundheitstipp.
1: Denn je eher eine Vorsorgeuntersuchung die ersten Anzeichen von Krebs erkennt, desto größer sind auch die Heilungschancen. Man muss sich einfach vorstellen, wir haben von diesen 518.000 Menschen, die jährlich im Schnitt in Deutschland erkranken, sind etwa 79.600 Fälle, ist es am Prostatakrebs, am Brustkrebs liegt es so zwischen 75.000 bis so knapp an die 77.000. Bei Lungenkrebs und Bronchialkrebs sind es über 58.000 Fälle und bei Dick- und Enddarmkrebs um die 55.000 Fälle.
0: Umso wichtiger also, vorzubeugen. Das Robert-Koch-Institut hat dafür entsprechende Empfehlungen parat.
1: Wir haben einmal die Möglichkeit, gerade für junge Menschen, sich gegen HPV impfen zu lassen. Das ist gerade schon empfohlen für Kinder bereits zwischen 9 und 14 Jahren. Wir haben wirklich sehr unterschiedliche Früherkennungsuntersuchungen. Und hier ist es aber auch wirklich wichtig, sind Sie bitte im Gespräch mit Ihrem Hausarzt. Und man muss sich wirklich vorstellen, jeder Fünfte in unserer Bevölkerung in Deutschland, der hat wirklich schon diese Termine für eine Krebsvorsorge, lassen einfach so mal den Zeitraum verschieben oder man hat irgendwie keine Zeit, man verdrängt es, aber bitte nehmen Sie es wirklich absolut wahr.
0: Denn je früher etwas erkannt wird, desto besser sind die Heilungschancen. Ganz egal, ob es um Gebärmutterhals, Darm, Brust oder auch Hautkrebs geht, wenn die Symptome kommen, dann sei es oft schon so weit, dass eine Behandlung mit Heilungschance nicht mehr wahrscheinlich sei.
1: Wenn man die früh erkennt, kann man wirklich sagen, ist auch noch nach 10 Jahren, hat man danach noch eine Überlebenschance von 90%. Deswegen ist das Beste wirklich dort. Nehmen Sie die Vorsorge wahr. Ich weiß, es ist total angenehmer. Wir drücken das Ganze nach hinten. Das hat irgendwie einen unangenehmen Touch. Aber Sie können wirklich so viel für sich tun. Verdrängen Sie es nicht und nehmen Sie es wahr. Besprechen Sie mit Ihrem Hausarzt, welche Krebsvorsorge gerade für Sie entsprechend jetzt in Frage kommt.
0: Das hier ist also Ihre Erinnerung heute bei uns. Krebsvorsorge ist enorm wichtig und sollte unbedingt ernst genommen werden. Das sagt unter anderem AOK-Gesundheitsexperte Rolf Hirsch. Den Radioaktiv-Gesundheitstipp, den hören Sie hier bei uns immer mittwochs. Es ist jetzt 14:19 Uhr.

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3: Da gibt es heute an der Spitze 21 Grad und 21 Grad sind es auch gerade in Hameln. Es gibt einen Mix aus Sonne und Wolken und so geht es auch bis morgen zum Donnerstag weiter. Hier wird es dann allerdings nass und windig und überwiegend bewölkt bei bis zu 23 Grad. 24 Grad warten dann am Freitag auf uns, ebenfalls bewölkt, windig und etwas nass.
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3: Kurz nach halb drei, ich bin Katharina Morg. Einen schönen Mittwoch.

0: Der Radioaktiv Nachmittag ist das um 14.38 Uhr, gleich 39 mit Boston und More Than a Feeling. Wir schauen einmal auf die Geschehnisse an der Börse und das machen wir wie immer mit dem Herrn Heinrich Schmedicke von der Volksbank Hameln-Stadthagen. Hallo Herr Schmedicke.
1: Hallo Frau Morg.
0: Herr Schmedicke, wie sieht denn das aus? Welche Entwicklung gibt es denn heute am deutschen Aktienmarkt?
1: Ja, am Vormittag ging es erstmal weiter abwärts mit dem DAX, vor allem schwache Vorgaben von den internationalen Börsenplätzen und eben ein weiter steigender Ölpreis belasteten die Stimmung. Die jüngsten gegenseitigen Angriffe zwischen den USA und Iran erhöhen hier wiederum die Nervosität. Der steigende Ölpreis, der daraus entsteht, führt dann eben zu einer steigenden Inflationserwartung. Und das wiederum lässt auch die Zinsen weltweit steigen und belastet damit eben auch die Anleihemärkte. So ist zum Beispiel die Rendite einer 10-jährigen Bundesanleihe heute auf fast 3,4% gestiegen. Und das ist immerhin der höchste Stand seit 2011. Im Verlauf des Vormittags beruhigte sich das Ganze dann aber wieder etwas. Der Ölpreis ist etwas zurückgekommen. Und der DAX dementsprechend auch wieder etwas gestiegen. Wir stehen aktuell bei 25.850 Punkten. Das ist nach dieser leichten Erholung aber immer noch ein Verlust von rund 115 Punkten oder 0,4%.
0: Herr Schmedicke, welche Aktien im DAX zeigen denn heute die größten Veränderungen?
1: Ja, bei den Gewinnern haben wir relativ wenig Auffälliges. Die Adidas-Aktien können immerhin 1,7% zulegen. Siemens Energy Aktien stehen aktuell 0,8% höher als gestern und die Commerzbank Aktie steht 0,7% im Plus und liegt damit jetzt wieder über der Marke von 40 Euro bei 40,30 Euro. Ja, bei den Verlierern vorne an die Zalando mit einem Abschlag von 4,3%. Dann folgen die GEA Aktien, hier geht es knapp 3% nach unten. Und bei VW, wo um das Sanierungskonzept gestritten wird aktuell, geht es heute auch um 2,7% nach unten.
0: Und welche Entwicklung gibt es an den internationalen Finanzmärkten?
1: Ja, die amerikanischen Aktienmärkte zeigen sich vorbörslich leicht erholt. Der S&P 500 liegt jetzt aktuell bei 7.635 Punkten. Das ist immerhin ein kleines Plus von 0,1%. Gegenüber gestern oder rund 40 Punkte niedriger als noch vor einer Woche. Ja, und beim Nasdaq 100 Index, da liegen wir noch leicht vorbörslich im Minus, aber auch nur wenige Punkte. Der steht aktuell bei 29.030 Punkten, also fast unverändert zu gestern Abend. Ansonsten beim Dollar auch relativ wenig Bewegung, wie auch schon in den letzten Wochen meistens. Aktuell sehen wir hier ein Wechselkursverhältnis von 1,1580 US-Dollar je Euro. Ja, und das Barrel Brent Oil, das lag heute Morgen mal kurzzeitig bei 98 US-Dollar, ist dann doch rund 3 Dollar zurückgekommen. Aktuell steht es bei 95,50 Dollar und das ist ein kleines Minus gegenüber dem gestrigen Schluss. Aber die aktuellen Niveaus sind immerhin die höchsten seit rund 2 Monaten. Ja, und beim Gold, da hatten wir ja eine ziemliche Achterbahnfahrt in den letzten Wochen. Der August war ein sehr, sehr guter Monat für den Goldpreis. Die feine Unze stieg um 600 bis 700 Dollar etwa, nur in den letzten 5 Wochen, um dann eben relativ abrupt letzte Woche die Kehrtwende einzulegen. Der Preis rutschte wieder ab und liegt jetzt rund 300 Dollar tiefer als noch am letzten Freitag, aktuell bei 4.334 US-Dollar. Das ist aber heute ein leichtes Plus von 0,1%.
0: Vielen Dank, Heinrich Schmedicke von der Volksbank Hameln-Stadthagen. Er hat mit uns heute mal wieder das Börsengespräch hier bei Radioaktiv geführt. Es ist jetzt 14.43 Uhr.

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1: Am Samstag, den 5. September, da gibt es in Grohnde im Ortsteil von Emmertal, da gibt es den Weinsommer. Und zwar ab 18 Uhr. Das Dorfladenteam lädt zum Weinsommer ein. Besuchende erwartet ein geselliger Abend mit Wein und weiteren Getränken unter Bäumen. Für Unterhaltung sorgt die Band Rockover und eine Hüpfburg und auch Geschicklichkeitsspiele sind mit dabei. Eintritt ist frei, kommen Sie einfach hin nach Grohnde. Pattweg 29 ist das. Am Samstag ab 18 Uhr. Und am Samstag um 11 Uhr, da können Sie mitmachen und kreativ werden und die Natur schützen. Und zwar mit dem Bündnis 90, den Grünen. Mach mit, mach's grün, lädt Hameln-Pyrmont zu einer kreativen Mitmachaktion auf dem Pferdemarkt ein. In Hameln. Groß und klein können Vögel und Igelhäuschen gestalten, Meisenknödel selbst herstellen oder auch Vogeltränken aus Makramee knüpfen. Materialien und Unterstützung stehen vor Ort bereit. Neben dem gemeinsamen Basteln und Werkeln besteht auch die Möglichkeit, mit den Kandidierenden und den Mitgliedern über die Themen der Kommunalwahl ins Gespräch zu kommen. Am Samstag ab 11 Uhr vormittags auf dem Pferdemarkt in Hameln eine Bastelaktion zum Mitmachen und Kreativwerden und zum Naturschützen.
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0: Radioaktiv hier um gleich 15 Uhr. Es ist der Radioaktiv Mittwoch mit den Bee Gees und Alone. Und gleich nach den Nachrichten geht's hier so musikalisch weiter. Mit Ray und Tina Turner geht's hier gleich weiter. Jetzt gleich erstmal die Nachrichten und davor ein kleiner Wahlwerbespot.
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0: Dürre, Hitze, Waldbrände, schmelzende Gletscher, Schlammlawinen, erhitzte Meere. Der Klimawandel wird immer deutlicher sichtbar und spürbar. Ziel in Deutschland deshalb, bis 2045 treibhausgasneutral zu sein. In Niedersachsen sollte es eigentlich bereits 2040 soweit sein. Die Nachrichten mit Angela Werner.
4: Niedersachsens CDU-Landesvorsitzender und Fraktionsvorsitzender im Landtag, Sebastian Lechner, will von dem Ziel Treibhausgasneutralität bis 2040 Abstand nehmen. Begründung, dieses Ziel sei unrealistisch, so Lechner.
5: Ich halte von dieser Art des Klimaschutzes der letzten Jahre wenig, weil ehrlicherweise haben wir uns immer nur über Ziele gestritten. Aber wenn man dann mal ganz konkret anschaut, was wurde an Erfolgen erzielt, ist sehr, sehr wenig. Der Landesrechnungshof hat auch dieser rot-grünen Regierung erstmal ein miserables Zeugnis ausgestellt. Sie gibt 2 Milliarden Euro aus für alle möglichen Showprojekte. Aber tatsächlich, was die Klimafolgenbewältigung angeht, ein Hitzeschutzkonzept, da gibt es nichts.
4: Aus seiner Sicht sei in Niedersachsen zu wenig für den Klimaschutz und für die Klimaanpassung getan worden, erklärt Lechner. Außerdem müsse der Klimaschutz bezahlbar sein. Lechner kann sich für Niedersachsen Klimaneutralität bis 2045 oder 2050 vorstellen. Für eine niedersachsenweite Ausstellung über Menschen mit Fluchterfahrung hat das Netzwerk Väternetz jetzt Station in Hameln gemacht. In den Räumen der gemeinnützigen Beschäftigungsgesellschaft Impuls wurden Betroffene fotografiert und zu ihren Lebensgeschichten befragt. Die Ausstellung trägt den Titel »Wir schaffen das« und soll zeigen, wie Menschen nach ihrer Flucht in Deutschland Fuß gefasst haben, etwa durch Arbeit, eine eigene Wohnung oder einen Schulabschluss. Geplant sind rund 20 Porträts mit Fotos und persönlichen Geschichten. Die Ausstellung soll Ende des Jahres fertig sein und wird unter anderem beim Kirchentag gezeigt werden. Gefördert wird das Projekt vom Niedersächsischen Sozialministerium. Die Hochschule Weserbergland lädt mit dem Projekt Cedita Startup heute zum zweiten Pitch-Wettbewerb nach Hameln ein. Ab 17 Uhr haben Gründerinnen, Gründer und Gründungsinteressierte die Möglichkeit, ihre Geschäftsideen in nur 5 Minuten einer Jury und dem Publikum vorzustellen. Ziel des Projektes ist es, eine umfassende Infrastruktur für Innovation, Unternehmensgründung und Unternehmensnachfolge im Landkreis Hameln-Pyrmont zu schaffen. Neben Kontakten zu Expertinnen und Experten winken auch Preisgelder. Die besten Ideen werden in 3 Kategorien mit jeweils 500 Euro ausgezeichnet. Projektmitarbeiterin Maria Schich betont, dass die Hürden für eine Teilnahme bewusst niedrig gehalten wurden. Mit dem Wettbewerb wolle man Menschen ermutigen, ihre Ideen sichtbar zu machen und sich zu vernetzen. Soweit die Meldung aus der Region. Weiter mit den Weltnachrichten.
6: Ich bin Dirk Zeitler. Russland muss nach dem gescheiterten Angriff mit einer Sprengstoffdrohne auf dem Flughafen Leipzig-Halle mit einem umfassenden neuen Sanktionspaket der Europäischen Union rechnen. Das sagte die EU-Außenbeauftragte Kallas bei Beratungen der Außenminister in Irland.
7: Es geht jetzt um Einreiseverbote und Sperrung möglicher Konten von rund 1600 Personen und Unternehmen mit Verbindungen zum sogenannten militärisch-industriellen Komplex Russlands. Die EU-Außenbeauftragte sagte, alle EU-Staaten stünden hinter Deutschland. Genau diese geschlossene Reaktion brauchen wir, sagte sie. Und sie sprach von staatlich unterstütztem Terrorismus. Aus Brüssel, Dieter Ebeling.
6: Nach dem Vorfall an einem Umspannwerk bei Köln ermittelt die Polizei wegen Sabotage. Unbekannte haben dort Kabel über eine Stromleitung gelegt und so einen Kurzschluss ausgelöst. NRW-Innenminister Reul sagt, die Polizei prüft eine ausländische Spur und Linksextremismus.
8: Gleich 5 Braunkohleblöcke von RWE gingen vom Netz. Für Haushalte und Unternehmen blieb der Strom trotzdem an. Andere Kraftwerke konnten einspringen. Wer daran geht, greift unser Land an, sagte NRW-Innenminister Reul. Inzwischen läuft der erste betroffene Block wieder, weitere sollen folgen. Die Polizei sucht rund um das Umspannwerk nach Spuren und prüft auch, ob es eine Verbindung nach Brandenburg gibt. Dort haben Unbekannte ebenfalls versucht, Kurzschlüsse an wichtigen Stromleitungen auszulösen. Zoe Tassovali, Nachrichtenredaktion.
6: Das Bundeskabinett hat die geplante Einkommensteuerreform auf den Weg gebracht. Vor allem Familien sowie Menschen mit kleinen und mittleren Einkommen sollen weniger Steuern zahlen. Ab 2028 geht es um insgesamt 10 Milliarden Euro Entlastung pro Jahr. Konkret soll der Grundfreibetrag steigen, also die Summe, auf die noch keine Einkommensteuer fällig wird. Auch Kindergeld und Werbungskostenpauschale sollen höher ausfallen. Verbraucherinnen und Verbraucher müssen in diesem Jahr mit spürbaren Preissteigerungen und einer geringeren Auswahl bei vielen beliebten Elektronikgeräten rechnen. Grund: wegen des KI-Booms werden Produktionskapazitäten für Chips in den Ausbau von Hochleistungsrechenzentren verlagert. Moderne Prozessoren und schnelle Speichermodule, unter anderem für Smartphones und Laptops, werden so zur Mangelware.
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0: Und da ist so wieder die Sonne. Es ist heute ein Wechselspiel aus starker Bewölkung und dem ein oder anderen Sonnenstrahl bei bis zu 21 Grad. Und 21 Grad sind es auch gerade in Hameln. Trocken soll es wohl heute bleiben, jedenfalls bis heute Nacht. Ab 22 Uhr kann sich das ändern. Und auch morgen am Donnerstag, da müssen wir mit Schiedwetter rechnen. Bei Windböen, bei Bewölkung und wahrscheinlich auch ein bisschen Regen bei bis zu 22 Grad. Auch der Freitag wird eher herbstlich bei bis zu 24 Grad zwar, aber auch hier halten die Windböen an und Bewölkung und Regen sind auch dabei. Deutlich besser sieht es gerade aus im Verkehr. Da ist nichts zu melden, außer den allgemein angekündigten Landkreisblitzern. Die stehen heute in Hameln und in Koppenbrücke. Und wenn Sie noch was gesehen haben, immer her damit. Sie erreichen uns unter der 05151 und 6x die 5. Gute Fahrt.
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0: Nur 6 bei dem schönen Wetter, da packen Sie die Gelegenheit vielleicht nochmal am Schopf und geben sich einen Ruck und gehen nochmal eine Runde spazieren, denn wie gesagt, es geht ja jetzt so langsam auf den Herbst zu. Da muss man jeden Sonnenstrahl nochmal genießen. Mein Name ist Katharina Morg, ich mache das nach Feierabend ganz genauso.

0: Nick Kershaw, The Riddle, hier ist Radioaktiv, 15.14 Uhr. Der geplante neue Rathausneubau in Bad Münder bleibt auch vor der Kommunalwahl ein Streitthema. Obwohl nach dem Bürgerentscheid und den bisherigen Berechnungen ein Neubau als wirtschaftlichste Variante gilt, will sich die Initiative Miteinander für Bad Münder damit nicht abfinden. Am Montag hat sie deshalb das ehemalige Sparkassengebäude besichtigt, das die Initiative weiterhin als mögliche Alternative sieht. Mit dabei war auch unser Chefredakteur Anton Posnack-Sommer. Und Anton, du hast am Montag einen eher ungewöhnlichen Besichtigungstermin in Bad Münder begleitet. Was war denn da der Anlass?
1: Ja, die Initiative Miteinander für Bad Münder tritt bei der Kommunalwahl unter anderem mit dem Ziel an, den geplanten Rathausneubau zu verhindern. Dabei ist die politische Entscheidung ja eigentlich gefallen. Nach dem Bürgerentscheid soll die wirtschaftlichste Variante umgesetzt werden. Nach den bisherigen Berechnungen ist das der auf rund 12 Millionen Euro geschätzte Neubau. Die Initiative zweifelt diese Bewertung allerdings weiterhin an und hält das ehemalige Sparkassengebäude für eine mögliche Alternative. Deshalb hat auch Stefan Rakel, Leiter des Sparkassenstandortes in Bad Münder, der Gruppe am Montag

0: Initiative verwiesen mehrfach darauf, welche Räume sich ihrer Ansicht nach mit etwas Kreativität für die Verwaltung nutzen ließen. Das ersetzt allerdings keine fachliche Prüfung. Genau die hat es bereits gegeben. Fachplaner kamen dabei zu dem Ergebnis, dass Kauf und Sanierung bzw. Umbau des Sparkassengebäudes unter dem Strich teurer wären als der geplante Neubau. Hinzu kommen die Anforderungen an ein modernes Rathaus und der Umgang mit einem denkmalgeschützten Gebäudeteil. Bei der Besichtigung selbst wurden diese bisherigen Berechnungen nicht durch neue Zahlen oder ein alternatives Gutachten widerlegt. Die Initiative machte vielmehr deutlich, dass sie die bisherige Bewertung weiterhin anzweifelt.
1: Wie bewertest du denn jetzt nach diesem Termin die Diskussion?
0: Ob das ehemalige Sparkassengebäude tatsächlich als Rathaus geeignet wäre, kann ich nach einem Rundgang nicht beurteilen. Dafür braucht es nun mal Architekten, Fachplaner und belastbare Berechnungen. Interessant war aber, wie unterschiedlich beide Seiten inzwischen auf die vorhandenen Gutachten schauen. Die Initiative sagt weiterhin, wir glauben nicht, dass die Sanierung und der Umbau tatsächlich teurer wären. Die bisher beteiligten Fachleute kommen dagegen genau zu diesem Ergebnis. Und damit bleibt die entscheidende Frage nach diesem Rundgang offen. Welche neuen Fakten gibt es, die eine Neuprüfung überhaupt rechtfertigen? Die waren bei der Besichtigung absolut nicht zu erkennen. Deshalb hat der Termin vor allem noch einmal gezeigt, wie grundsätzlich der Konflikt inzwischen ist. Es geht nicht mehr nur um die zwei unterschiedlichen Rathausvarianten, sondern darum, ob die bisherigen Gutachten und Berechnungen als Grundlage für die politische Entscheidung akzeptiert werden. Miteinander für Bad Münder tut das bislang nicht und will das Thema deshalb auch nach der Kommunalwahl weiterverfolgen.
1: Ob die Diskussion um das alte Sparkassengebäude noch einmal neue Fahrt aufnimmt, dürfte auch vom Ausgang der Kommunalwahl abhängen. Miteinander für Bad Münder will in den neuen Stadtrat einziehen und dort weiter für eine Alternative zum geplanten Rathausneubau kämpfen. Nach den vorliegenden Berechnungen bleibt der Neubau aber die wirtschaftlichste Variante. Berichtet hat Anton Posnack-Sommer, gehört haben Sie es bei Radio Aktiv am Mittwochnachmittag, 17 Minuten nach 3.

Shawn Mendes bei Radioaktiv mit YYY. Es ist der Radioaktiv-Nachmittag. Kurz nach 4:30, wir schauen auf die Schlagzeilen, zusammengefasst von Angela Werner. Danach geht's noch weiter mit Musik.

0: Lady Gaga, Hold My Hand und The M People mit One Night in Heaven. So geht's gleich weiter nach den Schlagzeilen.
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8: In Hameln haben gestern rund 50 Menschen der Opfer von Krieg, Verfolgung und Zwangsarbeit gedacht. Zu der Veranstaltung am Erinnerungsort für NS-Zwangsarbeit an der alten Eisenbahnbrücke am Weserufer hatten die Stadt und das Bündnis Bund Stadt Braun eingeladen. Anlass war der Antikriegstag am 1. September. In Redebeiträgen wurde zu Zusammenhalt aufgerufen als Gegenmodell zu Hass und Ausgrenzung. Die Hochschule Weserbergland lädt heute zum zweiten Pitch-Wettbewerb nach Hameln ins Zedita ein. Ab 17 Uhr können Gründerinnen, Gründer und Gründungsinteressierte ihre Geschäftsideen in nur 5 Minuten einer Jury und dem Publikum präsentieren. Die besten Ideen werden mit jeweils 500 Euro ausgezeichnet. Ziel ist es, Innovationen und Unternehmensgründungen in der Region zu fördern. Die 26. Spielzeit des Hamelner Open-Air-Musicals Reds geht zu Ende. Heute verabschiedet sich das Ensemble für dieses Jahr von seinem Publikum. Seit dem Jahr 2000 erzählt Reds die Hamelner Rattenfängersage aus Sicht der Ratten mit Musik, Tanz und Humor und in unmittelbarer Nähe zum Publikum. Beginn der letzten Aufführung in diesem Jahr ist um 16.30 Uhr an der Hochzeitshausterrasse. Der Eintritt ist dank der Sponsoren frei.
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0: Da gibt es heute bis zu 21 Grad und die herrschen auch gerade in Hameln. Es ist überwiegend sonnig, aber auch ein bisschen bewölkt. Trocken bleibt es wohl heute, jedenfalls bis heute Nacht. So ab 22, 23 Uhr. Ach nee, hat sich verschoben. Ab 0 Uhr, da könnte es ein bisschen regnen. Und auch der Donnerstag, der soll überwiegend bewölkt und auch etwas nass werden. Windig wird es auch bei bis zu 22 Grad. So auch am Freitag bei bis zu 24 Grad. Hier bleiben die Windböen und die Wolken und auch den Regenschirm sollten Sie am Freitag nicht vergessen.
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0: 15:35 Uhr. Ich bin Katharina Morg. Ihnen einen schönen Mittwoch.

0: Nico Santos mit Number One, hier ist Radio Aktiv am Mittwochnachmittag. Dürre, Hitze, Waldbrände, schmelzende Gletscher, Schlammlawinen, überhitzte Meere. Wir stecken mittendrin im Klimawandel. Bisher war es das Ziel, bis 2045 spätestens treibhausgasneutral zu sein. In Niedersachsen sieht das 2023 novellierte Klimaschutzgesetz die Treibhausgasneutralität bis 2040 vor. Dennoch will die CDU das Klimaziel nach hinten verschieben. Sebastian Lechner, CDU-Landeschef und Fraktionsvorsitzender im Niedersächsischen Landtag, hält dieses Ziel für unrealistisch.
1: Ich halte von dieser Art des Klimaschutzes der letzten Jahre wenig. Weil ehrlicherweise haben wir uns immer nur über Ziele gestritten. Aber wenn man dann mal ganz konkret anschaut, was wurde an Erfolgen erzielt, ist sehr, sehr wenig. Der Landesrechnungshof hat auch dieser rot-grünen Regierung erstmal ein miserables Zeugnis ausgestellt. Sie gibt 2 Milliarden Euro aus für alle möglichen Showprojekte. Aber tatsächlich, was die Klimafolgenbewältigung angeht, ein Hitzeschutzkonzept, da gibt es nichts. So, und deswegen setzen wir uns dafür ein, zu sagen, wir brauchen keinen Show-Klimaschutz, sondern wir brauchen Klimaschutz, der tatsächlich passiert. Der tatsächlich wirkt. Und wir müssen schauen, dass wir den schaffen. Und das darf die Menschen auch nicht überfordern, sondern wir müssen einen gemeinsamen Weg finden, sodass auch Arbeitsplätze und Klimaschutz gemeinsam möglich sind.
0: Für ihn zählen hierbei vor allen Dingen Wirtschaftlichkeit. Er möchte es etwas langsamer angehen lassen.
1: Da müssen wir realistischer sein. Und das bedeutet auch, also wenn wir in Niedersachsen ein Klimaziel 2040 uns gesetzt haben, dann kann ich Ihnen schon mal jetzt sagen, dass wir das nicht erreichen. Das wird die Landesregierung nicht mal selbst in ihren Gebäudebestand erreichen können. So, wenn das so ist, dann muss man einen realistischen, pragmatischen Blick darauf haben. Und dann ist eben Klimaneutralität 2045 oder 2050, wie die Europäische Union ist da, auch in Ordnung. Und dann können Sie einen verträglicheren Pfad finden. Und am Ende ist es auch immer eine Frage der Technologie, der Forschung und der Innovation, die das Ganze dann auch unfassbar günstiger machen. Nur da müssen wir erstmal Fortschritte machen, sonst bezahlen wir am Ende mehr, als wir uns alle leisten können.
0: Sagt Sebastian Lechner, der CDU-Landeschef und Fraktionsvorsitzende im Niedersächsischen Landtag zu den Klimaschutzzielen. Klimaneutralität bis 2040 sei seiner Meinung nach nicht zu erreichen. 2045 oder 2050 wären realistischer. Gehört haben Sie es bei Radioaktiv. Es ist der Mittwochnachmittag.

0: Die Weather Girls mit It's Raining Man 1982. Hier ist Radioaktiv. Es ist bald 16 Uhr. Wir schauen auf die Nachrichten aus der Region, aus der Welt. Und danach geht's weiter mit Musik. Steve Miller ist mit dabei und Cyril. Und davor gibt's noch einen kleinen Wahlwerbespot.
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0: Deutschland will bis 2045 klimaneutral sein und Niedersachsen eigentlich sogar bis 2040. Die Nachrichten mit Angela Werner.
4: Niedersachsens Ministerpräsident Olaf Lies will die gesetzten Klimaziele für das Land beibehalten, aber nicht zulasten von Arbeitsplätzen. Er wäre bereit, so Lies, zur Sicherung von Arbeitsplätzen in Kauf zu nehmen, dass Deutschland erst 2048 statt 2045 klimaneutral wird. Lies will auch die CO2-Zertifikate beibehalten, wonach der CO2-Ausstoß bezahlt werden muss. Allerdings solle es für bestimmte Unternehmen weiterhin kostenlose Zertifikate geben. Rund 350 Jugendliche aus Hameln-Pyrmont haben sich in den vergangenen Monaten intensiv mit den Themen Klimaschutz und Energiewende beschäftigt. Der Landkreis hatte dazu die Bildungsveranstaltung Energiewende – Wie wollen wir morgen leben? An mehrere Schulen geholt. Dabei setzten sich die Schülerinnen und Schüler mit nachhaltiger Energieversorgung und ihrer eigenen Rolle beim Klimaschutz auseinander. Zum Abschluss diskutierten sie mit Vertretern aus Politik, Naturschutz und Wissenschaft über Herausforderungen und Lösungen vor Ort. Ein besonderer Höhepunkt war ein fahrbereites Solarmobil, das die innovative Technik der Zukunft anschaulich erlebbar machte. Ziel des Projektes ist es, junge Menschen für Nachhaltigkeit zu sensibilisieren und zum Mitgestalten zu motivieren. Aus der Radioaktiv Aktuell Redaktion Ute Ziegeler.
5: Die Veranstaltungen richteten sich an Schülerinnen und Schüler ab Jahrgang 10 und begannen mit Workshops, Rollenspielen, Infoblöcken sowie Kurzfilmen zu den Themenfeldern Energiewende und Nachhaltigkeit. In drei Blöcken mit den Themenschwerpunkten Informieren, Sensibilisieren, Aktivieren setzten sich die Teilnehmenden intensiv mit dem Thema Klima und Energie in der eigenen Region auseinander. Im dritten Block gab es eine Podiumsdiskussion mit Beschäftigten von Kommunen, Energieversorgern und Naturschutzverbänden. Beteiligt haben sich die Elisabeth-Selbert-Schule, die Rüdiger-Butte-Schule und die Theodor-Heuss-Realschule in Hameln.
4: Bei der Sparkasse Hameln-Weser-Bergland hat es zum 1. September Veränderungen in der Führung gegeben. Lars Berlips hat die Leitung des Bereiches Private Banking übernommen. Er folgt auf Holger Stöcker, der seit Jahresbeginn als Vorstandsvertreter tätig ist und künftig den Ausbau des Firmenkundengeschäfts verantwortet. Berlips verfügt über mehr als 20 Jahre Sparkassenerfahrung und war zuletzt Abteilungsleiter im Private Banking. Die Sparkasse will mit der Neubesetzung ihre Kundenorientierung weiter stärken und sowohl die Vermögensberatung als auch die Betreuung von Firmenkunden weiter ausbauen. Soweit die Meldung aus der Region. Weiter mit den Weltnachrichten.
6: Ich bin Dirk Zeitler. Russland muss nach dem gescheiterten Angriff mit einer Sprengstoffdrohne auf dem Flughafen Leipzig-Halle mit einem umfassenden neuen Sanktionspaket der Europäischen Union rechnen. Das sagte die EU-Außenbeauftragte Kallas bei Beratungen der Außenminister in Irland.
7: Es geht jetzt um Einreiseverbote und Sperrung möglicher Konten von rund 1600 Personen und Unternehmen mit Verbindungen zum sogenannten militärisch-industriellen Komplex Russlands. Die EU-Außenbeauftragte sagte, alle EU-Staaten stünden hinter Deutschland. Genau diese geschlossene Reaktion brauchen wir, sagte sie. Und sie sprach von staatlich unterstütztem Terrorismus. Aus Brüssel, Dieter Ebeling.
6: Nach dem Vorfall an einem Umspannwerk bei Köln ermittelt die Polizei wegen Sabotage. Unbekannte haben dort Kabel über eine Stromleitung gelegt und so einen Kurzschluss ausgelöst. NRW-Innenminister Reul sagt, die Polizei prüft eine ausländische Spur und Linksextremismus.
8: Gleich 5 Braunkohleblöcke von RWE gingen vom Netz. Für Haushalte und Unternehmen blieb der Strom trotzdem an. Andere Kraftwerke konnten einspringen. Wer daran geht, greift unser Land an, sagte NRW-Innenminister Reul. Inzwischen läuft der erste betroffene Block wieder, weitere sollen folgen. Die Polizei sucht rund um das Umspannwerk nach Spuren und prüft auch, ob es eine Verbindung nach Brandenburg gibt. Dort haben Unbekannte ebenfalls versucht, Kurzschlüsse an wichtigen Stromleitungen auszulösen. Zoe Tassovali, Nachrichtenredaktion.
6: Das Bundeskabinett hat die geplante Einkommenssteuerreform auf den Weg gebracht. Vor allem Familien sowie Menschen mit kleinen und mittleren Einkommen sollen weniger Steuern zahlen. Ab 2028 geht es um insgesamt 10 Milliarden Euro Entlastung pro Jahr. Konkret soll der Grundfreibetrag steigen, also die Summe, auf die noch keine Einkommenssteuer fällig wird. Auch Kindergeld und Werbungskostenpauschale sollen höher ausfallen. Verbraucherinnen und Verbraucher müssen in diesem Jahr mit spürbaren Preissteigerungen und einer geringeren Auswahl bei vielen beliebten Elektronikgeräten rechnen. Grund: wegen des KI-Booms werden Produktionskapazitäten für Chips in den Ausbau von Hochleistungsrechenzentren verlagert. Moderne Prozessoren und schnelle Speichermodule, unter anderem für Smartphones und Laptops, werden so zur Mangelware.
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0: Das ist ja gerade ganz angenehm. Nicht zu warm, nicht zu kalt. Es regnet nicht und stürmt tut's auch gerade nicht. 22 Grad haben wir jetzt gerade in Hameln und damit haben wir auch die Höchstwerte für den heutigen Mittwoch erreicht. Morgen am Donnerstag, da geht's ein bisschen, naja, anders weiter. Da lohnt es sich schon mal, die Füße hochzulegen und getrost auf dem Sofa zu bleiben. Zumindest in der ersten Tageshälfte, denn da wird's wahrscheinlich ein bisschen regnen. Es wird überwiegend bewölkt und auch windig bei bis zu 22 Grad. Gegen Abend geht's dann aber einigermaßen. Jedenfalls ist dann da wieder Spaziergehwetter angesagt für alle, die noch nicht die Regenjacke rausholen wollen. Am Freitag, da wären es dann 24 Grad warm, kann man mal sagen, bei überwiegender Bewölkung und anhaltenden Windböen. Und auch hier wird es wahrscheinlich etwas nass. Die Verkehrslage in der Region ist gerade auch einigermaßen entspannt, würde ich mal sagen. Es ist nichts zu meckern hier auf dem Radar. Geblitzt wird heute in Hameln und in Koppenbrücke. Wenn Sie noch weitere Blitzer, Staus oder Unfälle gesehen haben, rufen Sie gerne an einmal. Und zwar unter der 05151 und 6x5, gerne auch unter WhatsApp. Da erreichen Sie uns unter derselben Nummer. Eine gute und sichere Fahrt.
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0: Um 4:07 am Radioaktiv Nachmittag. Schön, dass Sie auch dabei sind. Aktuell, da gibt es die KI-Woche im Hamelner CEDITA. Und unser Jakob Wolf, unser Reporter, der hat die Veranstaltung einmal für uns besucht und wird uns gleich davon berichten. Mein Name ist Katharina Morg. Ich wünsche Ihnen schon mal einen schönen Feierabend.

0: Radioaktiv Nachmittag um 16.14 Uhr mit Steve Miller und Abracadabra. Tja, Abracadabra Simsalabim. Man zaubere mir ein funktionierendes Unternehmen. Was kann künstliche Intelligenz für Unternehmen leisten? Und wo liegen Fehler und Risiken? Um diese Frage, da ging es gestern am Dienstag bei der KI-Woche im Harminer Cedita. Radioaktivreporter Jakob Wolf hat die Veranstaltung für uns besucht.
1: Im Kaisersaal des Harminer Bahnhofs sitzen 34 Menschen auf Stühlen und Sitzbänken verteilt. Das Publikum ist bunt gemischt. Jüngere und Ältere, Frauen und Männer, Unternehmer und Interessierte haben den Weg ins Cedita gefunden. Vorne steht Christian Klemann, Gründer und Geschäftsführer des KI-Cafés. Auf dem Monitor hinter ihm läuft seine Präsentation. Sein Thema heute: Licht und Schatten der künstlichen Intelligenz in Unternehmen. Und bei den Schattenseiten ist er schnell bei einem Problem, das in vielen Betrieben längst angekommen sei.
2: Es ist die Schatten-KI teilweise auch, die unterm Schreibtisch stattfindet, weil Unternehmen das gar nicht in Griff haben oder geregelt haben. Wie nutzen wir das eigentlich? Was machen wir da? Dürfen wir die Daten in ChatGPT eingeben?

0: Hintergrund war es fertig. Säule 2, wenn die Unternehmen verstehen, hey, es geht ja auch um intelligente Automation eigentlich. Also das, was ich vielleicht früher händisch in nerviger Arbeit gemacht habe, dass ich mich ein bisschen entlasten kann in dem Prozess. E-Mails routen intern, weil viel an den Support-Channel zum Beispiel kommt. Und intelligente Überwachung, auch ein Thema, soll jetzt gar nicht negativ wieder klingen, weil es Überwachung ist, sondern geht es eigentlich darum, Fehlererkennung zum Beispiel im Unternehmen, ja, vor allem in der Industrie. Schichtplanung ist aber auch so ein Thema.
1: Mitarbeiter unterstützen, Abläufe automatisieren, mitunter sogar Bauteile erkennen. Die Möglichkeiten, KI einzusetzen, sind vielfältig. Klemann sagt, entscheidend ist am Ende nicht einfach irgendeinen KI-Trend zu folgen und etwa ChatGPT für alle zugänglich zu machen. Es gehe vielmehr darum, individuell nach passenden Lösungen zu suchen. Für die Zukunft sieht er künstliche Intelligenz als Treiber der Digitalisierung und fordert die Unternehmen deshalb dazu auf, sich dem Thema nicht zu verschließen. Die Teilnehmer heute sind jedenfalls interessiert. Sie nutzen die Zeit nach dem Vortrag für Fragen und Diskussionen. Doch eine Frage bleibt: Was nehmen Sie aus den 2 Stunden mit?
2: Ich fand den Vortrag interessant und super, auch weil er versucht hat, die Zielgruppe da abzuholen, wo sie ist. Es waren ein paar Experten dabei, es waren auch ein paar Interessierte dabei, die vielleicht einfach mal in das Thema reinhören wollen. Und das finde ich halt eine dieser Stärken dieser Veranstaltung.
3: Was KI angeht, bin ich ziemlicher Anfänger. Aber interessant war zu hören, dass es dann letzten Endes doch wieder auf die Prozesse ankommt. Das ist etwas, womit ich mich auskenne. Und das nehme ich heute.
4: Die KI-Woche in Hameln läuft noch bis Freitag und ist ein Angebot vom Smart City-Projekt des Landkreises Hameln-Pyrmont, von der Volkshochschule Hameln-Pyrmont und dem Projekt CEDITA Zukunftsforum von der Hochschule Weser-Bergland. Die Teilnahme an der Veranstaltung ist kostenlos. Termine und Informationen zur Anmeldung gibt es auch auf der Website von CEDITA. Und KI in Unternehmen bleibt bei uns gleich ein Thema. Bei der Veranstaltung gestern war ein Hamelner dabei, mit dem wir darüber gesprochen haben, wie in seinem Job KI verwendet wird und welche Chancen er für das Thema in unserer Region sieht. Mehr dazu hören Sie um 10 nach 5 hier bei uns im Radioaktiv Nachmittag.

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3: Trotz des wechselhaften Wetters hat die Hameln Marketing und Tourismus GmbH eine positive Bilanz des 11. Hamelner Pflasterfestes gezogen. Rund 76.000 Besucherinnen und Besucher kamen am Wochenende in die Altstadt und damit wurde nahezu das Vorjahresniveau erreicht. Mehr als 50 Live-Acts sorgten auf 6 Bühnen für Festivalstimmung. Publikumsmagnet war das 38 Meter hohe Riesenrad auf dem Pferdemarkt, das noch bis zum 13. September stehen bleibt. Eine Fortsetzung des Pflasterfestes ist bereits in Arbeit. Rund 350 Jugendliche aus dem Landkreis Hameln-Pyrmont haben sich in den vergangenen Monaten mit Klimaschutz und Energiewende beschäftigt. An mehreren Schulen nahmen sie an Workshops, Rollenspielen und Diskussionen teil. Zum Abschluss tauschten sie sich mit Fachleuten aus Politik, Naturschutz und Wissenschaft über nachhaltige Lösungen für die Region aus. Höhepunkt war ein fahrbereites Solarmobil. Hameln, Hessisch-Oldendorf und Emmertal wollen bei der Ferienbetreuung von Grundschulkindern künftig enger zusammenarbeiten. Hintergrund ist der neue Rechtsanspruch auf Ganztagsbetreuung, der auch in den Schulferien verlässliche Angebote erfordert. Gemeinsam mit dem Landkreis Hameln-Pyrmont arbeiten die drei Kommunen an einem Konzept, das sich am Bedarf der Familien orientieren soll und möglichst wohnortnahe Betreuung ermöglichen soll. Die ersten gemeinsamen Ferienangebote sollen bereits in den Herbstferien dieses Jahres gemacht werden.
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4: Das erfahren Sie jede halbe Stunde hier bei Radioaktiv. 22 Grad gibt es heute an der Spitze und die sind auch erreicht. 22 Grad haben wir gerade draußen. Es ist richtig angenehm, bestens geeignet für einen Spaziergang oder sogar Sport. Und regnen wird es heute wohl nicht mehr, erst heute Nacht ab 0 Uhr. Da kommt ein bisschen was auf uns zu und das hält sich dann auch bis in den Donnerstag hinein. Auch der Donnerstag ist überwiegend bewölkt, sogar windig und teilweise nass bei bis zu 22 Grad. Auch der Freitag wird einigermaßen herbstlich bei bis zu 24 Grad, aber auch nach wie vor bewölkt. Regnerisch und windig wird es dann auch am Freitag.
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4: Kurz nach 16:30. Mein Name ist Katharina Morg. Schön, dass Sie auch dabei sind.

0: Dance mit Cake by the Ocean. Hier ist Radioaktiv, 16.40 Uhr. Sie haben es vielleicht vorhin schon gehört, Sebastian Lechner, CDU-Landeschef und Fraktionsvorsitzender im Niedersächsischen Landtag, hält es für unrealistisch, dass Deutschland bis 2045 treibhausgasneutral wird. Er plädiert dafür, das Ziel der Klimaneutralität nach hinten zu schieben. Unternehmen sollten nicht überfordert werden, heißt es. Arbeitsplätze sollten erhalten bleiben. Niedersachsens SPD-Ministerpräsident Olaf Lies sieht das zwar nicht genauso wie Lechner, aber letztendlich ganz ähnlich.
1: Ja, und ich finde, das ist aus der Situation auch begründet. Meine Botschaft ist nicht, ich will nicht ein Ziel verschieben. Ich will nur ein Ziel, das richtig ist, nicht am Ende nutzen, um das, was ich brauche, Arbeitsplätze zu sichern, zu gefährden. Und das kann man, indem man sagt, wir arbeiten ganz klar an den Zielen, die wir uns als Landes- und Bundesregierung gesetzt haben, aber wir machen es nicht zulasten der Arbeitsplätze.
0: Eine entscheidende Rolle spielt für ihn dabei der Emissionshandel, der nach einem Prinzip folgt. Wer CO2 ausstoßen will, muss dies mit Zertifikaten kompensieren, also zahlen. Die Emissionszertifikate werden von der EU versteigert und einige werden gratis bereitgestellt. Und diese kostenlosen Zertifikate solle es für bestimmte Unternehmen weiterhin geben, sagt Olaf Lies.
1: Und deswegen habe ich zum Beispiel gesagt, wenn ich an das Thema der freien CO2-Zertifikate denke, die müssen weiterbleiben. Der Anstieg der CO2-Kosten sorgt am Ende dafür, dass auch die Wirtschaft, die extrem abhängig noch von fossiler Energie ist, gar nicht die Chance bekommt, sich zu transformieren. Und ich glaube, wir haben halt vergessen, wir haben all diese Regeln einer Zeit gemacht vor Corona, vor Ukraine-Krieg, vor 6 Jahren Rezession. Und wir müssen ein bisschen immer uns wieder an der Realität anpassen, uns nicht damit gedient, wenn wir die Industrie in unserem Land verlieren und an anderen Stellen auf der Welt unter viel schlechteren Bedingungen die Produkte dann gefertigt werden. Das darf uns nicht passieren, also nicht den eigenen Anspruch verlieren, aber auf der anderen Seite die Realität auch nicht aus den Augen verlieren.
0: Sagt Niedersachsens Ministerpräsident Olaf Lies zu den Klimazielen. Er sei bereit, zur Sicherung von Arbeitsplätzen in Kauf zu nehmen, dass Deutschland erst 2048 statt 2045 klimaneutral werde. Gehört haben Sie es bei Radio Aktiv. Es ist der Mittwochnachmittag, gleich 16:45 Uhr.

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1: Es wird wieder richtig laut, staubig und ein Riesenspaß. Das Traktorpulling in Hemmendorf steht an. Am Freitag, den 4. und Samstag, den 5. 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Es werden wieder Bremsschlitten von verschiedenen uralten und neuen Traktoren gezogen. 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Mit DJ Enkai und Ballermann-Star Inseljung. Und am Samstag ab 10 Uhr dann das große Traktorpulling und anschließend wieder Party im Festzelt. Es wird die Band Deep Passion dabei sein.
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So klang das Jahr 2000. Schmacki sind das mit Want to Make Her Happy. Es ist der radioaktiv Nachmittag, fast schon Feierabend. Wir schauen auf die Nachrichten und danach geht's weiter mit Leonie und Dolly Parton.

0: Don't Worry von Leonie und 9 to 5 von Dolly Parton, einer der großartigsten Songs, die jemals geschrieben worden sind, gibt es gleich nach den Nachrichten. Vorher ein kurzer Wahlwerbespot.
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0: Dürre, Hitze, Waldbrände, schmelzende Gletscher, Schlammlawinen, erhitzte Meere. Der Klimawandel wird immer deutlicher, sichtbar und spürbar. Ziel in Deutschland gilt deshalb, bis 2045 treibhausgasneutral zu sein. In Niedersachsen soll es eigentlich bereits 2040 soweit sein. Die Nachrichten mit Angela Werner.
4: Niedersachsens CDU-Landesvorsitzender und Fraktionsvorsitzender im Landtag, Sebastian Lechner, will von dem Ziel Treibhausgasneutralität bis 2040 Abstand nehmen. Begründung, dieses Ziel sei unrealistisch, so Lechner.
5: Und deswegen setzen wir uns dafür ein, zu sagen, wir brauchen keinen Schauklimaschutz, sondern wir brauchen einen Klimaschutz, der tatsächlich passiert, der tatsächlich wirkt. Und wir müssen schauen, dass wir den schaffen. Und das darf die Menschen auch nicht überfordern, sondern wir müssen einen gemeinsamen Weg finden, sodass auch Arbeitsplätze und Klimaschutz gemeinsam möglich sind.
4: Aus seiner Sicht sei in Niedersachsen zu wenig für den Klimaschutz und für die Klimaanpassung getan worden, erklärt Lechner. Außerdem müsse der Klimaschutz bezahlbar sein. Lechner kann sich für Niedersachsen Klimaneutralität bis 2045 oder 2050 vorstellen. Für eine niedersachsenweite Ausstellung über Menschen mit Fluchterfahrung hat das Netzwerk Väternetz jetzt Station in Hameln gemacht. In den Räumen der gemeinnützigen Beschäftigungsgesellschaft Impuls wurden Betroffene fotografiert und zu ihren Lebensgeschichten befragt. Die Ausstellung trägt den Titel »Wir schaffen das« und soll zeigen, wie Menschen nach ihrer Flucht in Deutschland Fuß gefasst haben, etwa durch Arbeit, eine eigene Wohnung oder einen Schulabschluss. Geplant sind rund 20 Porträts mit Fotos und persönlichen Geschichten. Die Ausstellung soll Ende des Jahres fertig sein und wird unter anderem beim Kirchentag gezeigt werden. Gefördert wird das Projekt vom Niedersächsischen Sozialministerium. Rund 350 Jugendliche aus Hameln-Pyrmont haben sich in den vergangenen Monaten intensiv mit den Themen Klimaschutz und Energiewende beschäftigt. Der Landkreis hatte dazu die Bildungsveranstaltung Energiewende – Wie wollen wir morgen leben? An mehrere Schulen geholt. Dabei setzten sich die Schülerinnen und Schüler mit nachhaltiger Energieversorgung und ihrer eigenen Rolle beim Klimaschutz auseinander. Zum Abschluss diskutierten sie mit Vertretern aus Politik, Naturschutz und Wissenschaft über Herausforderungen und Lösungen vor Ort. Ein besonderer Höhepunkt war ein fahrbereites Solarmobil, das die innovative Technik der Zukunft anschaulich erlebbar machte. Ziel des Projektes ist es, junge Menschen für Nachhaltigkeit zu sensibilisieren und zum Mitgestalten zu motivieren. Aus der Radioaktiv Aktuell Redaktion Ute Ziegeler.
6: Die Veranstaltungen richteten sich an Schülerinnen und Schüler ab Jahrgang 10 und begannen mit Workshops, Rollenspielen, Infoblöcken sowie Kurzfilmen zu den Themenfeldern Energiewende und Nachhaltigkeit. Beteiligt haben sich die Elisabeth-Selbert-Schule, die Rüdiger-Butte-Schule und die Theodor-Heuss-Realschule in Hameln.
4: Soweit die Meldung aus der Region. Weiter mit den Weltnachrichten.
7: Ich bin Dirk Zeitler. Das Bundeskabinett hat die geplante Einkommenssteuerreform auf den Weg gebracht. Vor allem Familien sowie Menschen mit kleinen und mittleren Einkommen sollen weniger Steuern zahlen. Ab 2028 geht es um insgesamt 10 Milliarden Euro Entlastung pro Jahr.
8: Dafür dreht die Regierung an mehreren Stellschrauben. Der steuerfreie Grundbetrag steigt, das Kindergeld und die Pauschale für berufliche Ausgaben. Eine Familie mit 2 mittleren Einkommen und 2 Kindern könnte dann gut 600 Euro sparen. Wer sehr viel verdient, zahlt dagegen mehr Steuern. Finanzminister Klingbeil hält das für fair. Gewerkschaften halten die Entlastung für zu klein. Wirtschaftsverbände kritisieren wiederum die höheren Steuern für Spitzenverdiener. Peter Sovali, Nachrichtenredaktion.
7: Die Bundesregierung drängt europäische Partner zu konsequenteren Beschränkungen für Tourismusreisen russischer Staatsbürger in die EU. Die Anzahl der erteilten Visa für russische Staatsangehörige zum Urlaub in der Europäischen Union sei zu hoch, sagte ein Sprecher des Auswärtigen Amtes. Am Vortag hatte die Bundesregierung Russland für den gescheiterten Drohnenangriff in Leipzig verantwortlich gemacht und Konsequenzen verkündet. Bundesagrarminister Reiner hat wegen der Dürreschäden in der deutschen Landwirtschaft eine Krise von nationaler Tragweite ausgerufen. Er will den Agrarbetrieben nun mit Hilfe von 1 Milliarde Euro unter die Arme greifen.
9: Im Zentrum stehen 2 Hilfsprogramme, über die Landwirte ohne großen bürokratischen Aufwand Darlehen zu niedrigen Zinsen erhalten sollen. Außerdem sind steuerliche Erleichterungen und gezielte Düngemittelhilfen geplant. Hintergrund ist die enttäuschende Erntebilanz nach dem Dürresommer. Es geht um die wirtschaftliche Existenz unserer Betriebe, warnt Agrarminister Reiner. David Riemer, Nachrichtenredaktion.
7: Vor einer möglicherweise entscheidenden Sitzung des VW-Aufsichtsrats ist die Zukunft mehrerer deutscher Werke höchst ungewiss. Medienberichten zufolge soll die Produktion nach dem Willen des Vorstands in Emden und Zwickau im Jahr 2031, im Nutzfahrzeugwerk Hannover 2032 und im Audi-Werk Neckarsulm 2034 auslaufen. Diese Darstellung stößt aber auf heftigen Widerspruch aus der Politik und von Arbeitnehmervertretern. Volkswagen wollte sich nicht zu den Berichten äußern.
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0: Da haben wir jetzt gerade richtig schöne Feierabendstimmung. Die Sonne kommt raus. Es ist noch ein bisschen bewölkt, aber das geht auch eigentlich ganz gut. Klar würde ich sagen, 22 Grad haben wir gerade in Hameln und damit sind auch die Höchstwerte für heute, den Mittwoch, erreicht. Es kann sich im weiteren Tagesverlauf noch ein bisschen mehr bewölken, gerade so um 19, 20 Uhr. Da nimmt die Bewölkung schon deutlich zu. Gegen 0 Uhr bzw. 1 Uhr nachts, da kann es dann auch mit leichtem Regen anfangen. Der zieht sich dann auch bis in den Donnerstag rein. Aber auch beim Donnerstag gibt es noch eine kleine Chance, Abend etwas Sonne zu erhaschen. Hier werden es dann insgesamt ebenfalls 22 Grad warm, beziehungsweise frisch. Ich weiß es ja nicht, wie ihr Empfinden da gerade ist. Und Windböen ziehen auf. Und die halten sich dann auch bis in den Freitag hinein. Am Freitag gibt es dann 24 Grad für uns. Die Windböen, ja wie gesagt, die bleiben erstmal. Und auch Wolken und Regen gesellen sich am Freitag dazu. Die Verkehrslage bei uns in der Region, da schauen wir mal schnell aufs Radar, ob es da schon irgendwas zum Feierabendverkehr gibt. Aber das sieht ganz fluffig aus. Die Straßen sind soweit frei. Es wird allerdings geblitzt heute in den Bereichen Hameln und in Koppenbrügge. Wenn Sie noch ein paar außerplanmäßige Blitzer gesehen haben sollten oder andere Verkehrshindernisse, dann rufen Sie gerne an 05151 6x die 5. Gute Fahrt.
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0: Um 5:07. Wie stellen sich Unternehmen eigentlich auf, damit sie bestmöglich KI nutzen können? Das war eine der vielen Fragen, die im CEDITA diese Woche geklärt worden sind. Mehr dazu erfahren Sie gleich. Mein Name ist Katharina Borg. Ich wünsche Ihnen schon mal einen schönen Feierabend.

0: Künstliche Intelligenz soll mittelständische Unternehmen zukunftssicher und effizienter machen. Aber wie sieht das in der Praxis aus? Im Rahmen der KI-Woche im CEDITA haben wir mit dem Hamelner Andreas Franke gesprochen. Er arbeitet bei einem mittelständischen Chemieunternehmen in Minden. Dort spielt Digitalisierung schon länger eine wichtige Rolle. Beim Einsatz von KI sieht er aber noch Luft nach oben.
1: Ich glaube, es sind viele Kleinigkeiten, die wir derzeit haben. Das heißt also beispielsweise Präsentationen, die erstellt werden, Workflows, die vielleicht verbessert werden, also derartige Dinge, die ja jeder Einzelne sozusagen nutzt. Wobei ich der Meinung bin, wir nutzen noch viel zu selten. Und das ist genau der Punkt. Das heißt, da ist natürlich ein enormes Potenzial letzten Endes. Und das muss eigentlich viel stärker und viel besser gehoben werden.
0: Das Potenzial sieht Franke vor allen Dingen darin, Kosten zu sparen und Mitarbeitende von lästigen Aufgaben zu entlasten. Gleichzeitig fehle vielen Beschäftigten noch das Wissen, wie sie KI sinnvoll einsetzen können. Er möchte künftig viel mehr auf Erfahrungen aus der Praxis und gegenseitige Unterstützung setzen, um die Anwendungen in den beruflichen Alltag einzubinden.
1: Ich glaube, man lernt von Best-Practice-Beispielen. Das heißt also, vieles ist, indem man Kollegen hat, die schon Erfahrungen mitbringen, die vielleicht auch davon berichten, wie einfach ist es, eine Präsentation zu erstellen, die auch vielleicht eine Hilfestellung geben, wie dann dementsprechend Folienformate dann übernommen werden können, wie man aus einem langen Text die Essays rausziehen kann. Hilfe zur Selbsthilfe nenne ich es jetzt mal, dass sich eben die Kollegen selbst letzten Endes helfen und mit guten Tipps dort eben beraten.
0: Grundsätzlich sieht Franke bei KI viel Potenzial für mittelständische Unternehmen in der Region. Gleichzeitig müsse der richtige Umgang mit den neuen Werkzeugen gelernt werden. Denn neben den Chancen gibt's auch Risiken.
1: Aber ich glaube, es ist auch eine große Gefahr, weil viele Mitarbeiter eben nicht mit dem Umgang in der Form geschult sind, wie sie eigentlich geschult werden sollten. Das heißt, gebe ich Informationen nach draußen, die ich nicht nach draußen geben sollte? Wie gehe ich mit Spezifika um, die vielleicht ein bisschen kritischer sind in dem Falle? Und das sind so Themen, wo ich dann durchaus eine kritische Betrachtung auf diese Themen setze.
0: Für das Weserbergland sieht Andreas Franke gute Voraussetzungen, beim Thema KI weiterzukommen. Orte wie das CEDITA spielten dabei eine wichtige Rolle. Unternehmen und andere AkteurInnen könnten sich vernetzen, Informationen und Erfahrungen austauschen und so voneinander lernen, sagt er. Gehört haben Sie es bei Radio Aktiv.

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4: In Hameln haben gestern rund 50 Menschen der Opfer von Krieg, Verfolgung und Zwangsarbeit gedacht. Zu der Veranstaltung am Erinnerungsort für NS-Zwangsarbeit an der alten Eisenbahnbrücke am Weserufer hatten die Stadt und das Bündnis Bund Stadt Braun eingeladen. Anlass war der Antikriegstag am 1. September. In Redebeiträgen wurde zu Zusammenhalt aufgerufen als Gegenmodell zu Hass und Ausgrenzung. Rund 350 Jugendliche aus dem Landkreis Hameln-Pyrmont haben sich in den vergangenen Monaten mit Klimaschutz und Energiewende beschäftigt. An mehreren Schulen nahmen sie an Workshops, Rollenspielen und Diskussionen teil. Zum Abschluss tauschten sie sich mit Fachleuten aus Politik, Naturschutz und Wissenschaft über nachhaltige Lösungen für die Region aus. Höhepunkt war ein fahrbereites Solarmobil. Hameln, Hessisch-Oldendorf und Emmertal wollen bei der Ferienbetreuung von Grundschulkindern künftig enger zusammenarbeiten. Hintergrund ist der neue Rechtsanspruch auf Ganztagsbetreuung, der auch in den Schulferien verlässliche Angebote erfordert. Gemeinsam mit dem Landkreis Hameln-Pyrmont arbeiten die drei Kommunen an einem Konzept, das sich am Bedarf der Familien orientieren soll und möglichst wohnortnahe Betreuung ermöglichen soll. Die ersten gemeinsamen Ferienangebote sollen bereits in den Herbstferien dieses Jahres gemacht werden.
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5: Mit Katharina Morg. In der Nacht zum Donnerstag sinken die Tiefstwerte auf 16 Grad. Dazu ist es stark bewölkt und vereinzelt regnerisch. Der Donnerstag gestaltet sich dann überwiegend bewölkt, regnerisch und etwas windig, kann im weiteren Tagesverlauf jedoch aufklaren und gegen Abend noch teils sonnig werden, bei bis zu 23 Grad. Und am Freitag, da gibt es dann bis zu 24 Grad und auch hier wird es überwiegend bewölkt, windig und etwas regnerisch.
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5: Um kurz nach halb sechs bis um sechs bin ich noch hier für Sie da. Das ist der Radioaktiv-Nachmittag.

0: Vor der Kommunalwahl am 13. September haben Sie ja viele Möglichkeiten, die KandidatInnen für die verschiedenen Ämter persönlich kennenzulernen, zum Beispiel bei öffentlichen Podiumsdiskussionen. Und so eine gibt es auch morgen in Hessisch-Oldendorf auf dem Kirchplatz von 17 bis 20 Uhr. Allerdings wird die völlig anders ablaufen. Statt PolitikerInnen werden auf der Bühne rund 30 Menschen aus dem Stadtgebiet sein. Veranstaltet wird HO Wählt vom Werbering. Und mehr dazu können uns jetzt aus dem Organisationsteam Antonie von Aulok und Maxim Kretek sagen.
1: Wie wäre es denn eigentlich mal, nicht die Politiker auf die Bühne zu stellen, sondern die Bürger, die eben die Politiker wählen? Und es hatte immer so für uns den Arbeitstitel HO, die Bürger informieren die Politiker, was sie eigentlich brauchen, was sie wollen, was sie bewegt. Und was daraus jetzt eben geworden ist, sind 5 verschiedene Gesprächsrunden, die alle kommunalpolitischen Themen abdecken.
2: Wir haben einmal Freizeit gestalten, also Kultur und Sport, dann haben wir Bauen und Wirtschaft. Es geht um Versorgung und Sicherheit, um Integration und Zusammenhalt und Familie und Bildung.
1: Und da haben wir eben uns überlegt, wie setzen wir diese Runden zusammen, damit wir eine bunte Altersstruktur haben, eben alles, was Hessisch-Oldendorf auch widerspiegelt, von jung bis alt, mit Migrationshintergrund, ohne Migrationshintergrund, ehrenamtlich engagierte Leute aus der Wirtschaft, und haben da einen bunten Mix gefunden und haben eben diese Veranstaltung HO informiert, die Politiker. Die sind selber auch alle vertreten, sind drumherum gebaut, aber dürfen nicht auf der Bühne reden, sondern können sich schön anhören, was die Bürgerinnen und Bürger zu sagen haben.
0: Die Zuschauenden können es sich dann vor der langen Bühne, vor der Bühne am langen Tischen gemütlich machen, können essen und trinken und im Idealfall ins Gespräch kommen, sagt von Aulok.
2: Also es ist schon auch Sinn der Sache, dass es auf jeden Fall ein Fest bleibt. Wir haben für leibliches Wohl gesorgt. Es gibt verschiedene Essensstände, Getränke, und es soll schon auch eingeladen werden, einfach miteinander in den Dialog zu gehen. Also wir haben geschaut, dass wir jetzt nicht einfach vor der Bühne uns Sitzplätze aufstellen, sondern schon, dass die Menschen auch miteinander sprechen, mit den Leuten auf der Bühne, mit den Parteien, und insgesamt einfach sehr viel Interaktion da ist. Es sind auf jeden Fall alle herzlich eingeladen, insbesondere auch die Dörfer, dass es nicht nur ein Kernstadt-Event ist. Und grundsätzlich sind das ja Themen, die alle was angehen. Also es kann gerne jeder kommen, der Lust und Zeit hat.
0: Zwischen den 5 Gesprächsrunden, a 20 Minuten, gibt es dann jeweils auch Pausen.
1: Also wer schon mal auf einer Veranstaltung vom Werbering war, weiß, dass das keine trockene Podiumsdiskussion wird. Es wird wieder ein buntes, großes Fest. Wir haben Musik da, wir haben Essensstände da, wir haben Getränkestände da. Und unter anderem sind eben alle Parteien dort auch vertreten. Es wird zwischen jeder Runde eine Pause geben, dass man sich auch was zu essen holen kann, was zu trinken holen kann und eben auch zu den Parteien gehen kann. Dafür ist das da, und das wollen wir auch ganz unbedingt, dass der Dialog eben stattfindet.
0: Und zum Schluss bekommen dann die Parteien doch noch die Möglichkeit, sich zu äußern.
1: Nach den 5 Runden wollen wir natürlich auch die Politiker einmal zu Wort kommen lassen. Also da wird der Moderator nach den 5 Runden zu jeder Partei gehen, das Mikrofon hinhalten, und dann hat jede Partei nochmal 60 Sekunden Zeit, das loszuwerden, was sie bewegt. Die können auf die Eindrücke am Tag reagieren, die können sich schon vorher genau überlegen, wie sie die Minute füllen wollen. Aber da hat dann jeder nochmal konzentriert den Fokus.
0: Neben Orts- und Stadtrat wird auch in Hessisch-Oldendorf der Bürgermeister neu gewählt, wobei der eigentlich schon feststeht.
1: Wir haben ja in Hessisch-Oldendorf die besondere Situation bei dieser Kommunalwahl, dass nur ein Bürgermeisterkandidat aufgestellt ist. Das ist der Tarek Önelcin, der jetzt auch schon seit 2021 im Amt ist, und da gibt es keinen Gegenkandidaten. Und deswegen brauchen wir, anders als vor 5 Jahren, diesmal keine Auseinandersetzung zwischen den Bürgermeisterkandidaten, sondern haben am Ende der Veranstaltung den Tarek 5 Minuten im Gespräch, was seine Ziele sind für seine nächste Amtszeit. Ja, unser Ziel ist ein Fest, wo alle zusammenkommen und die Bürgerinnen und Bürger die Fläche haben, zu sagen, was sie von der Politik brauchen.
0: In Hessisch-Oldendorf lädt der Werbering morgen alle Interessierten ein zu HO Wählt. Bei diesem Fest mit Podiumsdiskussion auf dem Kirchplatz von 17 bis 20 Uhr tragen 30 Menschen aus dem Stadtgebiet in insgesamt 5 Gesprächsrunden ihre Anliegen und Verbesserungsvorschläge vor. Ja, und alle Besuchenden können mit der Politik da ins Gespräch kommen. Die Informationen dazu hatten aus dem Orga-Team Antonie von Aulok und Maxim Kretek hier bei Radio Aktiv.

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1: Ab Freitag, den 4. September, da gibt es einen Choreografie-Contemporary-Tanz-Workshop. Und zwar im Ballettsaal der Musikschule Bad Pyrmont. Von 18.30 bis 20.30, da können Sie etwas rumdancen. Der Tanzworkshop mit Gaetan Chaly richtet sich an Personen ab 15 Jahren mit Tanzerfahrung tatsächlich. Die Teilnehmenden können ihre Tanztechnik verbessern und gemeinsam an einem kurzen choreografischen Stück arbeiten. Für Musikschulmitglieder ist die Teilnahme kostenlos. Gäste zahlen 25 Euro und eine Anmeldung ist im Sekretariat der Musikschule oder auch über die Homepage erforderlich. Das ist musikschule-badpyrmont.de. Am Freitag, den 4. September, 18.30 bis 20.30, da gibt es eine Choreografie-Contemporary-Tanz-Workshop-Veranstaltung im Ballettsaal der Musikschule Bad Pyrmont. Und in der Sportanlage Tüste, da gibt es ein Open-Air-Kino und zwar mit prominenter Besetzung mit Ralf Richter. Der Schauspieler, der ist auch mit dabei. Ab 19 Uhr geht's los. Der Kulturförderverein am Eid, der lädt zu diesem kostenlosen Kino ein. Gezeigt wird ab 21 Uhr der deutsche Kultfilm Bang Boom Bang, ein todsicheres Ding. Als besonderes Highlight ist, wie gesagt, Schauspieler Ralf Richter dabei, bekannt als Kalle Grabowski aus dem Film. Und der steht dann auch noch für Gespräche und Autogramme bereit ab 19 Uhr. Da wird er dann von Moderator Marc Telkheder gemeinsam, da wird dann gemeinsam auf den Kinoabend sich eingestimmt und der Eintritt ist wie gesagt frei. Das Open-Air-Kino mit Ralf Richter bei der Sportanlage in Tüste am Freitag ab 19 Uhr.
2: Es wird wieder richtig laut, staubig und ein Riesenspaß. Das Traktorpulling in Hemmendorf steht an. Am Freitag, den 4. und Samstag, den 5. September auf einem Feld in der Nähe der Grillhütte in Hemmendorf. Es werden wieder Bremsschlitten von verschiedenen uralten und neuen Traktoren gezogen. Am Freitag, den 4. September, steht dann die große Party ab 19 Uhr im Festzelt an. Mit DJ Enkai und Ballermann-Star Inseljung. Und am Samstag ab 10 Uhr dann das große Traktorpulling und anschließend wieder Party im Festzelt. Es wird die Band Deep Passion dabei sein.
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4: Morgen am Donnerstag können Sie in Hameln Blut spenden, im Blutspendespot am Posthof, morgen von 14 bis 19 Uhr. 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

0: All through the night und durch die Nacht bringt sie jetzt auch der Radioaktiv Abend mit ihrer Lieblingsmusik. Eine Stunde lang am Stück gibt's hier die Radioaktiv, ja, Feierabendmusik, würde ich mal sagen. Mein Name ist Katharina Morg. Ich wünsche Ihnen jetzt jedenfalls einen ganz entspannten Feierabend. Wenn Sie möchten, dann hören wir uns morgen wieder von 13 bis 18 Uhr. Und bis dahin machen Sie es erstmal gut. Tschüssikowski.
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0: Deutschland will bis 2045 klimaneutral sein und Niedersachsen eigentlich sogar bis 2040. Die Nachrichten mit Angela Werner.
5: Niedersachsens Ministerpräsident Olaf Lies will die gesetzten Klimaziele für das Land beibehalten, aber nicht zulasten von Arbeitsplätzen. Er wäre bereit, so Lies, zur Sicherung von Arbeitsplätzen in Kauf zu nehmen, dass Deutschland erst 2048 statt 2045 klimaneutral wird. Lies will auch die CO2-Zertifikate beibehalten, wonach der CO2-Ausstoß bezahlt werden muss. Allerdings solle es für bestimmte Unternehmen weiterhin kostenlose Zertifikate geben.
6: Ich glaube, wir haben halt vergessen, wir haben all diese Regeln einer Zeit gemacht vor Corona, vor Ukraine-Krieg, vor 6 Jahren Rezession. Und wir müssen ein bisschen immer uns wieder an der Realität anpassen, uns nicht damit gedient, wenn wir die Industrie in unserem Land verlieren und an anderen Stellen auf der Welt unter viel schlechteren Bedingungen die Produkte dann gefertigt werden. Das darf uns nicht passieren, also nicht den eigenen Anspruch verlieren, aber auf der anderen Seite die Realität auch nicht aus den Augen verlieren.
5: Gerhard Durchstecher, der Geschäftsführer der Agentur für Arbeit Hameln, hat sich Ende August in den wohlverdienten Ruhestand verabschiedet. Die Leitung der Arbeitsagentur Hameln übernimmt ab 1. Januar 2027 Evelyn Beger, zurzeit Leiterin der Agentur für Arbeit in Hildesheim. In der Zwischenzeit wird Hendrik Steen, der stellvertretende Geschäftsführer in der Hamelner Arbeitsagentur, die Geschäfte führen. Durchstecher war fast 50 Jahre in der Arbeitsverwaltung in verschiedenen Bereichen tätig, davon mehr als 3 Jahrzehnte in Leitungspositionen im Weserbergland, so zum Beispiel als Leiter der Agentur für Arbeit Holzminden. Ab 2005 war er als Geschäftsführer des Jobcenters Hameln-Pyrmont maßgeblich an dessen Aufbau und Weiterentwicklung beteiligt. Rund 350 Jugendliche aus Hameln-Pyrmont haben sich in den vergangenen Monaten intensiv mit den Themen Klimaschutz und Energiewende beschäftigt. Der Landkreis hatte dazu die Bildungsveranstaltung Energiewende – Wie wollen wir morgen leben? An mehrere Schulen geholt. Dabei setzten sich die Schülerinnen und Schüler mit nachhaltiger Energieversorgung und ihrer eigenen Rolle beim Klimaschutz auseinander. Zum Abschluss diskutierten sie mit Vertretern aus Politik, Naturschutz und Wissenschaft über Herausforderungen und Lösungen vor Ort. Ein besonderer Höhepunkt war ein fahrbereites Solarmobil, das die innovative Technik der Zukunft anschaulich erlebbar machte. Ziel des Projektes ist es, junge Menschen für Nachhaltigkeit zu sensibilisieren und zum Mitgestalten zu motivieren. Und soweit die Meldung aus der Region. Weiter mit den Weltnachrichten.
7: Ich bin Dirk Zeitler. Das Bundeskabinett hat die geplante Einkommensteuerreform auf den Weg gebracht. Vor allem Familien sowie Menschen mit kleinen und mittleren Einkommen sollen weniger Steuern zahlen. Das Bundeskabinett billigte heute zudem das neue Kita-Gesetz von Familienministerin Prien. Bis 2034 will der Bund dafür 9,25 Milliarden Euro ausgeben. Nach der Sabotage an einem Umspannwerk bei Köln haben Ermittler 6 Abschussvorrichtungen in einem Maisfeld gefunden. Damit sollten offenbar Drähte über die Stromleitungen geschossen und Kurzschlüsse ausgelöst werden. Die Polizei hofft jetzt auf Spuren zu den Tätern.
8: Die selbstgebauten Vorrichtungen könnten den Ermittlern jetzt wichtige Hinweise liefern, denn sie suchen unter anderem nach DNA. Einen konkreten Verdächtigen gibt es bisher nicht. Dafür sehen die Ermittler Parallelen zum Sabotagefall in Brandenburg. An beiden Orten wurden offenbar pyrotechnische Gegenstände eingesetzt. Die Staatsanwaltschaft macht klar, wie ernst der Fall ist. Mehrere Kraftwerksblöcke mussten vom Netz. Dadurch war aus ihrer Sicht die lebenswichtige Versorgung der Bevölkerung bedroht. Zoe Tassovali, Nachrichtenredaktion.
7: Bundesagrarminister Reiner hat wegen der Dürreschäden in der deutschen Landwirtschaft eine Krise von nationaler Tragweite ausgerufen. Er will den Agrarbetrieben nun mit Hilfe von 1 Milliarde Euro unter die Arme greifen.
9: Im Zentrum stehen 2 Hilfsprogramme, über die Landwirte ohne großen bürokratischen Aufwand Darlehen zu niedrigen Zinsen erhalten sollen. Außerdem sind steuerliche Erleichterungen und gezielte Düngemittelhilfen geplant. Hintergrund ist die enttäuschende Erntebilanz nach dem Dürresommer. Die Erntemenge beim Getreide sank im Vergleich zum Vorjahr um über 7% auf rund 37 Millionen Tonnen. Es geht um die wirtschaftliche Existenz unserer Betriebe, warnt Agrarminister Reiner. David Riemer, Nachrichtenredaktion.
7: Vor einer möglicherweise entscheidenden Sitzung des VW-Aufsichtsrats ist die Zukunft mehrerer deutscher Werke höchst ungewiss. Medienberichten zufolge soll die Produktion nach dem Willen des Vorstands in Emden und Zwickau im Jahr 2031, im Nutzfahrzeugwerk Hannover 2032 und im Audi-Werk Neckarsulm 2034 auslaufen. Dies stößt aber auf heftigen Widerstand aus der Politik und von Arbeitnehmervertretern. Volkswagen wollte sich nicht zu den Berichten äußern.
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0: Mit Katharina Morg. In der Nacht zum Donnerstag sinken die Tiefstwerte auf 16 Grad. Dazu ist es stark bewölkt und vereinzelt regnerisch. Der Donnerstag gestaltet sich dann überwiegend bewölkt, regnerisch und etwas windig, kann im weiteren Tagesverlauf jedoch aufklaren und gegen Abend noch teils sonnig werden, bei bis zu 23 Grad. Und am Freitag, da gibt es dann bis zu 24 Grad und auch hier wird es überwiegend bewölkt, windig und etwas regnerisch.
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5: Die Meldung aus der Region mit Angela Werner. In Hessisch-Oldendorf steht am Donnerstag die Kommunalwahl im Mittelpunkt einer besonderen Veranstaltung. Unter dem Motto HO wählt lädt der Werbering von 17 bis 20 Uhr auf den Kirchplatz ein. Bei einer Podiumsdiskussion bringen 30 Bürgerinnen und Bürger ihre Ideen und Anliegen für die Stadt ein. Besucherinnen und Besucher können es sich vor der Bühne an langen Tischen gemütlich machen, essen und trinken und dabei mit Politikerinnen und Politikern ins Gespräch kommen und die Diskussion verfolgen. Die Stadtbibliothek Bad Pyrmont hat eine Plapperkiste erhalten. Das interaktive Angebot richtet sich vor allem an Kita-Kinder und verbindet Bilderbuchgeschichten mit Themen wie Natur, Landwirtschaft und Nachhaltigkeit. Mit Bildern, Gegenständen und Mitmachaktionen soll Umweltbildung spielerisch erlebbar werden. Künftig möchte die Bibliothek die Klapperkiste auch an Kitas oder Grundschulen verleihen, freut sich aber auch über Besuche der Einrichtungen in der Bücherei. In Hessisch-Oldendorf hat die Erntesaison begonnen. Die Stadt beteiligt sich erneut am Projekt Gelbes Band des Landes Niedersachsen. An markierten Obstbäumen und Sträuchern dürfen Bürgerinnen und Bürger kostenlos Früchte für den Eigenbedarf pflücken. Damit soll verhindert werden, dass Obst ungenutzt verdirbt. Wichtig, geerntet werden dürfen nur Früchte in Reichweite, das Klettern auf die Bäume ist verboten. Mehrere Standorte im Stadtgebiet von Hessisch-Oldendorf sind dafür freigegeben. Wo genau geerntet werden darf, zeigt eine Online-Karte des Projekts www.10-niedersachsen.de/standortkarte. Und soweit die Meldung aus der Region. Weiter mit den Weltnachrichten.
6: Ich bin Dirk Zeitler. Russland muss nach dem gescheiterten Angriff mit einer Sprengstoffdrohne auf dem Flughafen Leipzig-Halle mit einem umfassenden neuen Sanktionspaket der Europäischen Union rechnen. Das sagte die EU-Außenbeauftragte Kallas bei Beratungen der Außenminister in Irland.
7: Es geht jetzt um Einreiseverbote und Sperrung möglicher Konten von rund 1600 Personen und Unternehmen mit Verbindungen zum sogenannten militärisch-industriellen Komplex Russlands. Die EU-Außenbeauftragte sagte, alle EU-Staaten stünden hinter Deutschland. Genau diese geschlossene Reaktion brauchen wir, sagte sie. Und sie sprach von staatlich unterstütztem Terrorismus. Aus Brüssel, Dieter Ebeling.
6: Nach zwei Angriffen auf die Stromversorgung in Brandenburg und NRW fordert die Deutsche Polizeigewerkschaft mehr Investitionen in den Schutz der kritischen Infrastruktur. Es fehle nicht an technischen Möglichkeiten, sondern an konsequenten Investitionen. Das sagte der Bundesvorsitzende der Gewerkschaft, Teggertz. Moderne Sensorik etwa entlang von Hochspannungsleitungen und weitere Schutztechnologien würden international bereits erfolgreich eingesetzt. Das Bundeskabinett hat die geplante Einkommensteuerreform auf den Weg gebracht. Vor allem Familien sowie Menschen mit kleinen und mittleren Einkommen sollen weniger Steuern zahlen.
8: Der steuerfreie Grundbetrag steigt, das Kindergeld und die Pauschale für berufliche Ausgaben. Eine Familie mit zwei mittleren Einkommen und zwei Kindern könnte dann gut 600 Euro sparen. Wer sehr viel verdient, zahlt dagegen mehr Steuern. Finanzminister Klingbeil hält das für fair. Gerade weil ja so vieles teurer geworden ist, seien ein paar hundert Euro mehr im Jahr für Familien wichtig. Gewerkschaften halten die Entlastung für zu klein. Wirtschaftsverbände kritisieren wiederum die höheren Steuern für Spitzenverdiener. Zoe Tassovali, Nachrichtenredaktion.
6: Vor einer möglicherweise entscheidenden Sitzung des VW-Aufsichtsrats ist die Zukunft mehrerer deutscher Werke höchst ungewiss. Medienberichten zufolge soll die Produktion nach dem Willen des Vorstands in Emden und Zwickau im Jahr 2031, im Nutzfahrzeugwerk Hannover 2032 und im Audi-Werk Neckarsulm 2034 auslaufen. Volkswagen wollte sich nicht zu den Berichten äußern.
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9: Mit Katharina Morg. In der Nacht zum Donnerstag sinken die Tiefstwerte auf 16 Grad. Dazu ist es stark bewölkt und vereinzelt regnerisch. Der Donnerstag gestaltet sich dann überwiegend bewölkt, regnerisch und etwas windig, kann im weiteren Tagesverlauf jedoch aufklaren und gegen Abend noch teils sonnig werden, bei bis zu 23 Grad. Und am Freitag, da gibt es dann bis zu 24 Grad und auch hier wird es überwiegend bewölkt, windig und etwas regnerisch.
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6: Die Meldung aus der Region mit Angela Werner. In Hessisch-Oldendorf steht am Donnerstag die Kommunalwahl im Mittelpunkt einer besonderen Veranstaltung. Unter dem Motto HU wählt lädt der Werbering von 17 bis 20 Uhr auf den Kirchplatz ein. Bei einer Podiumsdiskussion bringen 30 Bürgerinnen und Bürger ihre Ideen und Anliegen für die Stadt ein. Besucherinnen und Besucher können es sich vor der Bühne an langen Tischen gemütlich machen, essen und trinken und dabei mit Politikerinnen und Politikern ins Gespräch kommen und die Diskussion verfolgen. Die Stadtbibliothek Bad Pyrmont hat eine Plapperkiste erhalten. Das interaktive Angebot richtet sich vor allem an Kita-Kinder und verbindet Bilderbuchgeschichten mit Themen wie Natur, Landwirtschaft und Nachhaltigkeit. Mit Bildern, Gegenständen und Mitmachaktionen soll Umweltbildung spielerisch erlebbar werden. Künftig möchte die Bibliothek die Klapperkiste auch an Kitas oder Grundschulen verleihen, freut sich aber auch über Besuche der Einrichtungen in der Bücherei. In Hessisch-Oldendorf hat die Erntesaison begonnen. Die Stadt beteiligt sich erneut am Projekt Gelbes Band.

0: des Landes Niedersachsen. An markierten Obstbäumen und Sträuchern dürfen Bürgerinnen und Bürger kostenlos Früchte für den Eigenbedarf pflücken. Damit soll verhindert werden, dass Obst ungenutzt verdirbt. Wichtig, geerntet werden dürfen nur Früchte in Reichweite, das Klettern auf die Bäume ist verboten. Mehrere Standorte im Stadtgebiet von Hessisch-Oldendorf sind dafür freigegeben. Wo genau geerntet werden darf, zeigt eine Online-Karte des Projekts www.10-niedersachsen.de/Standortkarte. Und soweit die Meldung aus der Region. Weiter mit den Weltnachrichten.
1: Ich bin Dirk Zeitler. Nach zwei Angriffen auf die Stromversorgung in Brandenburg und NRW fordert die Deutsche Polizeigewerkschaft mehr Investitionen in den Schutz der kritischen Infrastruktur. Es fehle nicht an technischen Möglichkeiten, sondern an konsequenten Investitionen, sagte der Bundesvorsitzende der Gewerkschaft Heiko Teckertz.
2: Moderne Sensoren entlang von Hochspannungsleitungen, Digitalüberwachungssysteme und weitere Schutztechnologien würden international bereits erfolgreich eingesetzt. Der Schutz kritischer Infrastruktur sei zunächst Aufgabe der Betreiber selbst. Nach dem Angriff auf das Stromnetz in Brandenburg gehen Ermittler davon aus, dass auch die Störung an einem Umspannwerk in Bergheim bei Köln auf verfassungsfeindliche Sabotage zurückgeht. David Riemer, Nachrichtenredaktion.
1: Das Bundeskabinett hat die geplante Einkommenssteuerreform auf den Weg gebracht. Vor allem Familien sowie Menschen mit kleinen und mittleren Einkommen sollen weniger Steuern zahlen.
3: Der steuerfreie Grundbetrag steigt, das Kindergeld und die Pauschale für berufliche Ausgaben. Eine Familie mit zwei mittleren Einkommen und zwei Kindern könnte dann gut 600 Euro sparen. Wer sehr viel verdient, zahlt dagegen mehr Steuern. Finanzminister Klingbeil hält das für fair. Gerade weil ja so vieles teurer geworden ist, seien ein paar hundert Euro mehr im Jahr für Familien wichtig. Gewerkschaften halten die Entlastung für zu klein. Wirtschaftsverbände kritisieren wiederum die höheren Steuern für Spitzenverdiener. Zoe Tassovali, Nachrichtenredaktion.
1: Die Bundesregierung drängt europäische Partner zu konsequenteren Beschränkungen für Tourismusreisen russischer Staatsbürger in die EU. Die Anzahl der erteilten Visa für russische Staatsangehörige zum Urlaub in der Europäischen Union sei zu hoch, sagte ein Sprecher des Auswärtigen Amtes. Am Vortag hatte die Bundesregierung Russland für den gescheiterten Drohnenangriff in Leipzig verantwortlich gemacht und Konsequenzen verkündet. Nach Jahren der Flaute hellen sich die Aussichten für die deutsche Wirtschaft immer mehr auf. Nicht zuletzt wegen starker Exporte erwartet das Deutsche Institut für Wirtschaftsforschung deutlich mehr Wachstum. 2026 dürfte die deutsche Wirtschaft um 1,2% zulegen, teilte das DIW in Berlin mit. Damit hat das Institut seine Prognose von Juni mehr als verdoppelt, als nur ein Mini-Wachstum von 0,5% für dieses Jahr erwartet wurde.
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5: Mit Katharina Morg. In der Nacht zum Donnerstag sinken die Tiefstwerte auf 16 Grad. Dazu ist es stark bewölkt und vereinzelt regnerisch. Der Donnerstag gestaltet sich dann überwiegend bewölkt, regnerisch und etwas windig, kann im weiteren Tagesverlauf jedoch aufklaren und gegen Abend noch teils sonnig werden, bei bis zu 23 Grad. Und am Freitag, da gibt es dann bis zu 24 Grad und auch hier wird es überwiegend bewölkt, windig und etwas regnerisch.
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0: 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September 2026 ist Kommunalwahl in Niedersachsen. Radioaktiv sendet hierzu Spots der Parteien und Kandidierenden. Diese sind allein für den Inhalt verantwortlich. Es folgt Wahlwerbung des AfD-Bürgermeisterkandidaten in Emmertal, Timo Schriegel.
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0: Das war Wahlwerbung von Timo Schriegel zur Bürgermeisterwahl in Emmertal. Es folgt Wahlwerbung der CDU-Landratskandidatin Elisabeth Meyer.
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0: Das war Wahlwerbung von CDU-Landratskandidatin Elisabeth Meyer zur Landratswahl. Für den Inhalt war Radioaktiv nicht verantwortlich, sondern ausschließlich die Parteien und Kandidierenden. Die Kommunalwahl in Niedersachsen findet am 13. September 2026 statt.
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Die Meldung aus der Region mit Angela Werner. In Hessisch-Oldendorf steht am Donnerstag die Kommunalwahl im Mittelpunkt einer besonderen Veranstaltung. Unter dem Motto HO wählt lädt der Werbering von 17 bis 20 Uhr auf den Kirchplatz ein. Bei einer Podiumsdiskussion bringen 30 Bürgerinnen und Bürger ihre Ideen und Anliegen für die Stadt ein. Besucherinnen und Besucher können es sich vor der Bühne an langen Tischen gemütlich machen, essen und trinken und dabei mit Politikerinnen und Politikern ins Gespräch kommen und die Diskussion verfolgen. Die Stadtbibliothek Bad Pyrmont hat eine Plapperkiste erhalten. Das interaktive Angebot richtet sich vor allem an Kita-Kinder und verbindet Bilderbuchgeschichten mit Themen wie Natur, Landwirtschaft und Nachhaltigkeit. Mit Bildern, Gegenständen und Mitmachaktionen soll Umweltbildung spielerisch erlebbar werden. Künftig möchte die Bibliothek die Klapperkiste auch an Kitas oder Grundschulen verleihen, freut sich aber auch über Besuche der Einrichtungen in der Bücherei. In Hessisch-Oldendorf hat die Erntesaison begonnen. Die Stadt beteiligt sich erneut am Projekt Gelbes Band des Landes Niedersachsen. An markierten Obstbäumen und Sträuchern dürfen Bürgerinnen und Bürger kostenlos Früchte für den Eigenbedarf pflücken. Damit soll verhindert werden, dass Obst ungenutzt verdirbt. Wichtig,

0: 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Radioaktiv sendet hierzu Spots der Parteien und Kandidierenden. 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
0: 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Die Kommunalwahl in Niedersachsen findet am 13. September 2026 statt.

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0: 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Die Kommunalwahl in Niedersachsen findet am 13. September 2026 statt.
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3: Die Meldung aus der Region mit Angela Werner. In Hessisch-Oldendorf steht am Donnerstag die Kommunalwahl im Mittelpunkt einer besonderen Veranstaltung. Unter dem Motto HO wählt lädt der Werbering von 17 bis 20 Uhr auf den Kirchplatz ein. Bei einer Podiumsdiskussion bringen 30 Bürgerinnen und Bürger ihre Ideen und Anliegen für die Stadt ein. Besucherinnen und Besucher können es sich vor der Bühne an langen Tischen gemütlich machen, essen und trinken und dabei mit Politikerinnen und Politikern ins Gespräch kommen und die Diskussion verfolgen. Die Stadtbibliothek Bad Pyrmont hat eine Plapperkiste erhalten. Das interaktive Angebot richtet sich vor allem an Kita-Kinder und verbindet Bilderbuchgeschichten mit Themen wie Natur, Landwirtschaft und Nachhaltigkeit. Mit Bildern, Gegenständen und Mitmachaktionen soll Umweltbildung spielerisch erlebbar werden. Künftig möchte die Bibliothek die Klapperkiste auch an Kitas oder Grundschulen verleihen, freut sich aber auch über Besuche der Einrichtungen in der Bücherei. In Hessisch-Oldendorf hat die Erntesaison begonnen. Die Stadt beteiligt sich erneut am Projekt Gelbes Band des Landes Niedersachsen. An markierten Obstbäumen und Sträuchern dürfen Bürgerinnen und